0: total auf Rindfleisch stand, ne? Sonst hätte der Unschuldsstrafe für die totgefahrene Kuh noch in eine Wurst gesnippelt.
1: Typisch Gisela, immer nur denkt an Essen. Guck lieber herrliches Himalaya an. Ganzes 8000er, die Messner hat bestiegen. Mount Everest, Kanchenjunga, Lhotse, Makaluka, Nanga Parbat, Annapurna, Bull, Hillary.
2: Die hat doch wohl eher Clinton bestiegen. Am Anfang jedenfalls noch.
0: Ja, wir könnten doch mal in so ein Bergsteiger-Camp fahren. Und da mieten wir uns eine Trägerkolonne und die schleppen uns den ganzen Fleischsalat-Proviant da hoch.
1: Den servieren wir dem Yeti.
2: Und der kotzt den Schnee, weil er im ewigen Eis noch nie was von Verfall des Haltbarkeitsdatums gehört hat. Schöne Idee, aber der Yeti ist Vegetarier.
0: Das heißt, der kauft nur Fleischsalat aus dem Fige, wa? Arme Sau.
1: Jaro bleibt am besten so lange ein Auto. Schon zu alt, nichts mehr schwindelfrei.
2: Das hast du dir gedacht, Alter. Kalle Neumann kommt lässig mit dem Snowboard den Everest runtergefahren, macht eine tierisch gute Figur.
0: Aber ein selten dämliches Gesicht, weil kein Märcher und kein Pole mehr auf dem Trekkingparkplatz stehen. Stimmt, Kalle?
2: Schlaues Mädchen.
1: Ja. War nur Vorschlag. Was nun? Skifahre oder weiterfahre?
0: Ja, machen wir doch erstmal einen auf Apressi und suchen uns eine nette Glühweinbude. Oder Jagertee mit Sush.
2: Klar, Fleischsalat mit dem Yeti, Glühwein mit Messner und Himalaya-Jagertee mit Gisela. Ja.
1: Deutsches Kultur, größtes Exportartikel von Welt. Armes Irre.

0: Firma.
1: Liebe, Intrigen, Portokosten.
0: Schicksale rund um das Wirtschaftsimperium des Fritz F. Niedmeier.
1: In der Firmenkantine zieht Frau Graumann wieder mal alle Register ihres Könnens. Schließlich gilt es, einen anspruchsvollen Gourmet zu beköstigen. Immobilienmakler Ella Brake, der bereits hungrig an den Töpfen schnuppert.
2: Liebe Frau Graumann, darf ich fragen, mit welcher Köstlichkeit Sie mich heute verwöhnen?
3: Ach, lassen Sie sich doch überraschen, Herr Ella Brake.
2: Oh, wie ich Sie liebe, Ihre Überraschungen. Wie ist gleich noch die Delikatesse, an der ich mich gestern laben durfte?
3: Ach, Sie Schmeichler, das waren doch bloß in Pansen gesottene Kuhaugen. Ein ganz gewöhnliches niedersächsisches Nationalgericht.
1: Überhaupt dürfte es allein Frau Graumanns liebevoller Betreuung zu verdanken sein, wenn sich Ella Brake in der Firma inzwischen wie zu Hause fühlt.
2: Zumal man bedenken muss, dass ich, und ich nehme mich da persönlich ganz und gar nicht aus, kein eigenes Zuhause mein eigen nennen kann.
4: Sie als Makler haben keine Wohnung, aber Sie sitzen doch an der Quelle. Warum vermitteln Sie sich denn da nicht selber etwas?
2: Aber wo denken Sie hin? Wir Makler, und ich spreche ganz eindeutig von der Makler-Mafia als einem Ganzen, haben heutzutage viel zu hohe Gebühren. Die müsste ich doch dann selber an mich zahlen. Wissen Sie, das kann ich mir überhaupt nicht leisten.
4: Ah ja, verstehe.
2: Wer würde schon an allen wie mich vermieten? Wie Sie wissen, genießen wir Makler kein hohes Ansehen in der Bevölkerung. Und dies sicherlich nicht zu Unrecht.
3: Herr Ella Brake, das Essen ist fertig.
2: Entschuldigen Sie mich bitte, aber die Pflicht ruft.
4: Sagen Sie, war das nicht Frau Graumann, die da rief?
2: Ja schon, aber wenn man derart sklavisch wie ich seinen Magen verpflichtet ist und der immense Umfang meiner Leibesfülle spricht hier ganz und gar eine deutliche Sprache,
4: ja,
2: dann können Sie sich wohl denken, welche Pflicht mich rief. Nun, liebe Frau Kramann, was haben Sie denn heute Schönes gekocht? Ah, Harzer Roller mit gebörkelten Lakritzestangen, mein Leibgericht.
1: Ehe uns schlecht wird, begeben wir uns lieber auf eine Krisensitzung, die Firmenchef Niedmeier kurzfristig anberaumt hat.
5: Schare?
6: Ja?
5: So ein Makler ist einfach zu teuer für uns.
6: Kein Wunder, Chef. Bei den 15 Riesenportionen, die Ella Brake täglich in der Kantine verputzt, das geht ins Geld, Chef.
5: Ja, um Himmels Willen. Und dazu kommen auch noch die Gebühren, die dieser raffierige Hausabschneider von uns verlangt. Ach, mein lieber Ella Brake, das ist ja schön. Ja, wir sprachen gerade von Ihnen. Ja.
2: Verzeihung, ich dachte, hier sei das Klo. Oh, ich glaube, ich platze.
5: Was hat er denn, Schrauber?
6: Na was schon, Chef?

0: Frieda und Anneliese.
1: Och, Frieda, du kochst. Das ist ja ein ganz seltenes Schauspiel. Ich dachte, ihr fresst alle Mann so aus dem Futtermittelsack.
2: Reinhard hat den ersten Platz belegt auf dem Finanzamt.
1: Oh, welche Sportart denn?
2: Wer am schnellsten einschlafen kann, deshalb koche ich Ihnen sein Lieblingsessen.
1: Der abgelaufene Fleischsalat, da kommt der auch mit rein?
2: Nee, damit füttern wir den Anita. Ist viel günstiger und schmeckt fast genauso. Nee, für Reinhard koche ich Zuckersuppe. Die mochte er als Kind immer schon so gerne.
1: Was ist das denn für ein Rezept?
2: Einfach ein Kilo Zucker mit einem Eimer Wasser verdünnen.
1: Lockt das nicht die Wespen an?
2: Ist ja auch mehr ein Wintergericht.
1: Jetzt weiß ich auch, warum euer Reinhard so ein Dickmuckel ist. Wämst sich abends den schieren Zucker rein und schläft tagsüber auf den Amt. Also bewegen tut er sich doch nicht groß, euren Hochbegabten, was?
2: Nee, aber als Kind ist er einmal bis Nibön ausgelaufen, weiß ich noch. Aber das ist ja auch nun schon bald 50 Jahre her.
1: Und Dieter macht schon seit Jahren die Birgit-Diät.
2: Ist das so was Ähnliches wie die Brigitte-Diät?
1: Nee, Schwester Birgit kommt einmal einen Tag vorbei und setzt ihn ein Klistier. Ja, und neulich kam der Lustküste von Dicken, die ist zufällig vorbei und schrie alle, mein Tante Anneliese, komm schnell, Schwester Birgit besamt euren Dieter. Wie Kinder so sind, nicht?
2: Jetzt verquatern wir uns hier. Stille, Zuckersuppe kocht über, das krieg ich doch nie wieder sauber. Das neue Meranfeld, das Meranfeld.
1: Eine Fensterscheibe über die Herdplatten gelegt, ist noch lange kein Ceranfeld.
2: Kerl, alles angebrannt und ich hab nicht mehr genug Zucker, bloß noch 2 Kilo.
1: Ja, dann wird's ja wohl knapp. Kann er mal mit Anita den abgelaufenen Fleischsalat fressen, anlässlich seines Sieges bei den Einschlafsportlern von Finanzamt.

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0: Gedanken zur Zeit. Es spricht Akademiker AD Kassowart von Sondermühlen.
1: Ein Freischwimmerzeugnis, ein bunter Stein, ein Stück Bindfaden. Was hätte alles werden können aus dem kleinen Hosenmatz? Ein Olympionike, ein Geologe oder gar ein Scharfrichter? Nachdenklich geworden, lege ich die Sachen wieder behutsam in meine alte Pappschachtel. Warum nur, sage ich zu mir selbst, bin ich nur ein alter Sack. Schade.

0: Mutti, da sitzt man nun wieder, ne?
1: Stimmt.
0: Jo. So ist das alle.
1: Da sagst du ein wahres Wort.
0: Ja, ja, ja, ja, ja, ja, ja, ja, ja. Wird immer früher dunkel, ne?
2: Das war aus der Reihe Große Momente der Weltgeschichte, 9. November 1989. Während in Berlin die Mauer fällt, verlebt das Ehepaar Strothenke in Brackwede einen recht typischen Abend.

0: Ferkelbremser. Das sage ich hier mal ganz ungeschützt unter uns. Bin ich auch so weit durch mit dem Leben.
1: Hä? Aber gut, was soll das jetzt heißen?
0: Ich meine, wenn es jetzt vorbei wäre... Ferkel, benimm dich. Nimm die Hand aus dem Schlüpfer.
1: Entschuldigung, Kurt. Du kannst, bin abgerutscht.
0: Du kannst nachher noch die ganze Nacht an deinem Bleistiftpimmel rumspielen. Es muss nicht jetzt sein.
1: So lange brauche ich gar nicht.
0: Ist klar, sonst ist er weg. Nicht mit Klerasil drankommen. Ruckzuck, siehst du nicht wieder. Ich meine, Ferkel... Lass doch uns doch mal gemeinsam überlegen.
1: Ja, sicher.
0: Wenn es jetzt vorbei wäre, gut, schade um das angefangene Glas Ballerbrühe, ja, aber ansonsten scheißegal.
1: Aber Kurt, jetzt fordere dein Schicksal doch nicht heraus. Ich meine, das Leben hat dir doch noch so viel zu bieten, oder? Also
0: was?
1: Ich meine, all die Blümelein, die ungepflückt am Wegesrand harren.
0: Du meinst... Matratzen. Oder was? Da hart gar nichts. Das Einzige, was bei mir hart, ist die versiffte Lama-Decke auf meinem Sofa.
1: Sieh an. Aber dennoch solltest du dein Leben nicht einfach wegwerfen. Ne?
0: Bist du blöd, Pissetrinker? Ich bring mich doch nicht um, bloß weil meine räudige Sofadecke die Sackhaare ausfallen.
1: Nein. Selbstverständlich nicht. Ne?
0: Nee. So fertig bin ich nun auch nicht. Ich meine aber bloß, was kann mir das Leben schon noch bieten? Ich habe alles gehabt, was man sich nur wünschen kann. Ballerbrühe, bis der Arzt nicht nur kommt, sondern schon wieder weg ist. Den treuesten und besten Freund der Welt.
1: Oh, du bringst mich ganz in Verlegenheit, Kurt.
0: Dich meine ich nicht, Schweinefurz.
1: Gut, Entschuldigung, mein Fehler.
0: Ich meine Giuseppe Eilert.
1: Was für ein Giuseppe Eilert?
0: Eilert das Arschloch.
1: Ach so, der.
0: Seine Alte war doch gebürtig von Polen, daher...
1: Und warum dann der italienische Vorname?
0: Weiß ich doch nicht. Bin ich Namensforscher?
1: Nee.
0: Ich habe jedenfalls alles gehabt. Die schönsten Frauen waren wie Butter in meinen Händen.
1: Ja, du meinst den einen Abend, als du die margarineversüffte Pornozeitschrift aus dem Müll gezogen hast, Kurt, ne? Weiß ja. Hm?
0: Zum Beispiel.
1: Ja.
0: Aber es gab auch noch weitere Frauen in meinem Leben.
1: Sicher, sicher. Da würde sich so... Mancher anderer die Kneifzange nachlecken.
0: Ja. Ach nee. Mhm. Ja, ja. Wie viele Tanten hat denn der kleine Kringelwurm in seinem Leben flachgelegt?
1: Ja, also...
0: Na?
1: Also ich sag mal so, jetzt die genaue Zahl, die kann ich jetzt nicht ganz so aus dem Stegreif. Also ich müsste noch mal zu...
0: Aber ich?
1: Ja.
0: Null.
1: Stimmt, du in der Gegend warst, ja.
0: So ungefähr, ne? Hm, so um null herum.
1: Plus, minus.
0: Plus, minus, ja. Bei mir waren es 137. Haha.
1: Boah, was? Überhaupt Frauen, die dir mal auf dem Bürgersteig entgegengekommen sind, oder was?
0: Nix da. Die ich flachgelegt habe.
1: Oh.
0: Allein gestern Morgen 136.
1: Joho, da schmeißt aber Don Juan seine Lebensgeschichte in die Tonne, wa? Wo soll denn das angeblich gewesen sein, Kurt, hä?
0: Ich römerte mit Misthakens Moffa hier bei Gertrud um die Ecke. Von rechts kamen zwei Busse mit Torten aus dem Frauenhaus.
1: Ach.
0: Wie ja jedermann weiß... Hat Misthakens Moffa keine Bremse,
1: ne? Ja, sicher, das
0: ist ja allgemein bekannt.
1: Ist bekannt, soweit, ja.
0: Der Weltöffentlichkeit.
1: Ja, sicher. Selber schuld.
0: Zack, haben sich die beiden Eulenbusse, ne, auf die Seite gepackt. machte genau 136 flachgelegte Muschis. Ach. Wo welche aus diesem Bunker eigentlich mit Faktor 1,5 mal genommen werden mussten, ne? Wegen schwer zu knacken.
1: Ja.
0: Ja.
1: Bleibt allerdings nur noch das Rätsel der 137. Frau Kurtney.
0: Ja, Mama, wer sonst?
1: Ah. Was? Wer sonst?
0: Ja, meinst du, ich habe als Jugendlicher tagelang in der Disco rumgegammelt, um das Schnitte mal unter den Pullover zu packen, wo der Braten zu Hause quasi ungenutzt in der Gegend rumlag?
1: Nee, das ist klar, das wäre ja...
0: Unökonomisch wäre
1: sicher,
0: das.
1: Ja.
0: In der Zeit, wo andere sinnlos in der Weltgeschichte am Rumgraben waren, hatte ich schon zwei Kisten Ballerbrühe plus eine Flasche Barackenwhisky in den Kopf geknallt. Och. Den Vorsprung haben die nie wieder aufgeholt.
1: Ja. Und jetzt meinst du, Kurt, du hättest quasi alles gehabt im Leben, ne? Saufen, bis der Arzt wieder geht,
0: ja.
1: Mama gepoppt und ja. Zwei Busse mit Frauenhausinsassen umgekippt.
0: Sag ehrlich. Was könnte einem das Leben sonst noch bieten?
1: Warten, bis drei Busse vom Frauenhaus vorbeikommen.
0: Das stimmt.
1: Ja, sag ich.
0: Das wäre noch was, auf das man sich freuen könnte.
1: Ja, dann lass uns doch bis dahin einfach noch weiterleben. Hm?
0: Und die Zeit mit Innenbefeuchtung überbrücken.
1: Jo.
0: Gertrud, reiß den Staudamm auf. Hier
1: Gertrud,
0: spricht die Sahara.
1: Komm her. So gefällst du mir wieder, Kurt. Prost.
0: Komm zu, Kringelwurm.
1: Ja, Kurt, bei allem Verständnis, auch für die Entfaltung der eigenen Persönlichkeit, ja? Aber...
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0: Sie reiten für Freiheit und Gerechtigkeit. Die drei Musketiere. Heute
1: in der Schule.
2: Ruhe jetzt mal! Also jetzt passt, jetzt, Kinder, wir nehmen heute durch die drei Musketiere des Königs. Jetzt pass mal auf, ey!
3: Durchgenommen? Wer soll hier durchgenommen werden?
4: Nehm er das!
5: We don't need no education!
1: Das war die pädagogisch wertvolle Folge der drei Musketiere. Achtung, zu dieser Folge ist ein leerer Begleitbogen erschienen.

0: Der kleine Tierfreund.
1: Wenn zu Haus die Katz nicht mehr richtig schnurrt oder beim Wauwau die Rosette qualmt, dann geht der Mensch mit seinem Tier zum Arzt. Dem Sohlengänger werden die Ventile eingestellt und Fifi wird der Darm gerichtet. Was aber macht das Viehzeug dort draußen im Gehölz? Dort praktiziert kein Tierarzt, der bei Meister Lampe mal die Glühbirnen auswechselt, wenn's im Oberstübchen dunkel wird. Die medizinische Grundversorgung im Forst ist ein Desaster, liebe Zuhörers. Man könnte meinen, dort habe der Hartmannbund ganze Arbeit geleistet. Durch das Leben in freier Wildbahn sind Fuchs und Ricke zwar abgehärtet, aber wie oft kehrt Meister Reinecke mit einer frischen Schusswunde zurück in seinen Bau. Die angeflickte Rothaut kann da nur auf den Beistand der Familie hoffen. Leckt ihm die Fähe nicht die Wunde sauber, verreckt der rote Räuber im eigenen Schweiß. Kein Tierarzt weit und breit, der Reinecke das Projektil aus dem Hintern schneidet. Wäre nicht Freund Eiter gleich zur Stelle, es hieße Abschied nehmen vom Revier. Unsere Haustiere dagegen rennen mit jedem klitzekleinen Bewegchen gleich zum Arzt. Kaum hustet der Perser seinen Schäber wieder hoch, wird das Schmusekätzchen dem Doktor vorgeführt. Dabei täte dem verweichlichten Gesindel ein Praktikum im Jagdrevier mal ganz gut. In den Stahlgewittern einer Treibjagd müsste auch der Yorkshire-Terrier mal seinen Mann stehen. Und träfe ihn ein Schrapnell kurz hinterm rosa Schleifchen mitten im Gesäß, ja, da müsste unser kleiner Friseur mal sehen, wie er seinen verwöhnten Pöter wieder ganz kriegt. Unsere tierischen Hausgenossen wissen gar nicht, wie gut es ihnen geht, dank umfangreicher medizinischer Versorgung. Aber auch hier wächst der Kostendruck. Wenn schon morgen Herrchen selber sich vom Tierarzt den Herzkatheter legen lässt, weil die Kasse den Humanmediziner nicht mehr zahlt, ja, da guckt Purzel mit seinem chronischen Afterjucken in die Röhre. Bis zum nächsten Mal, Ihr kleiner Tierfreund.

0: Gedanken zur Zeit. Es spricht Akademiker AD Kasowat von Sondermühlen.
1: Ein altes Mütterlein hat mir gestern einen falschen 5-Mark-Schein angedreht. Wie rührend, liebe Freunde. Ja, in der älteren Generation wohnt noch so viel Bescheidenheit. Jeder von uns hätte zumindest einen 100er gefälscht. Mögen die Tugenden der Altvorderen noch lange fortbestehen und ihre Werte in unserer Gesellschaft Bestand haben.

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0: mal, Schnuckel, wie findest du's? Sind doch fast alle Ecken weg, oder?
1: Und was ist das hier oben? Nennen wir das etwa rund?
0: Ja.
1: Also ich jedenfalls nicht. Komm, gib her, ich mach das zu Ende für dich. Du kannst ja so lange das Mammutgassi führen oder die Höhle fegen oder sonst was, was du kannst. So wird's gemacht, genau so. Ja, ja, ja, Frauen und Räder machen zwei Welten prallen aufeinander.
0: Arschloch.
2: Das war aus der Reihe Große Momente der Weltgeschichte die ersten Chauvi-Sprüche der Menschheit, geäußert im Hobbykeller einer jener typischen Vier-Personen-Höhlen des Neolithikums.

Kehr. Überall auf der Welt gibt es jetzt diese Comeback-Versuche. Uralte Schwimmer sind spitz wie Schusters Lumpi aufs Wasser, lassen drogenanfällige Tenniscracks, borgen sich museumsreife Tennisschläger und bevor man sich die Fresse für eine Million Dollar polieren lässt, da muss man auch erst Mitte 40 sein und die Birne voll Sülze haben. Ne? Das ist schon kein Boom mehr mit diesem Comeback-Versuchen. Das ist schon richtiger Boomerang. Ne? Ja, nur eine Nation. Ne? Die hat natürlich mal wieder voll den Anschluss verpasst. Ne? Die Deutschen, klar. Ja, dabei gäbe es doch jetzt so eine gute Gelegenheit, so ein paar Altstars zu reaktivieren. Du weißt schon. Ne? Wieder aus der Versenkung hervorzuholen. Europacup-Finale der Leichtathleten in Frankfurt steht doch an dieses Wochenende. Mann, wen könnten wir Deutsche da alles aufbieten? Erinnerst du dich noch? Heide Rosenthal? Ja Mann, die startet dann jetzt mit 50 Jahren im Weitsprung und erweist sich dort als Fosbury-Flop mit 1,26. Und Harald, die Lunge Norpott, inzwischen schon fast 80 Pfund schwer, startet einen Tag früher als die restlichen Teilnehmer im 1500-Meter-Lauf und kommt als Vorletzter ins Ziel. Das ist doch eine Leistung. Und Armin Harry, in den 50er Jahren immerhin die Nummer 1 der Hetzrangliste gewesen, überholt im 100-Meter-Lauf die gesamte Konkurrenz der Rollstuhlfahrer in beachtlichen 2 Wochen. Aber nein, dazu fehlt es den Deutschen mal wieder an Größe. Alte Sportler in Würde der Lächerlichkeit preiszugeben. Stattdessen muss wieder Mittelmaß her. Katrin krabbt sich auf den 3. Platz. Dietmar Haaf springt weit aus den Medaillenplätzen und Heike henkelt im Hochsprung die Latte in der Vorrunde. Schade eigentlich.

im deutschen Camp von Belle Twin hat das Goethe-Institut Mogadischu eingeladen. Mit einer Transall wurden heute Nacht viele namhafte deutsche Künstler eingeflogen, um den Soldaten hier an der Friedensfront in Somalia ein bisschen Feuer unterm Arsch zu machen. Wie gesagt, extrem namhafte Künstler geben sich hier in Belle Twin ein musikalisches Stelldichein, um unsere Jungs ein wenig vom Friedensgetümmel in der Wüste abzulenken. Den Anfang machen die Flippers, sozusagen die deutschen Rolling Stones, mit einem Lied über die Soldatenbraut, die zu Hause ihrem fernen Adam nachtrauen. Die Flippers mit Weine nicht, kleine Eva.

das Musikkorps des Verteidigungsministeriums unter der Leitung von Volker Rühe mit einem Marsch aus der großen deutschen Geschichte. Apropos Geschichte, Somalia war ja einmal italienisches Kolonialgebiet. Dazu hat sich die Gruppe Deutsch-Amerikanische Freundschaft etwas einfallen lassen. Den Gassenhauer Tanz, den Mussolini. Auch Deutschland hatte ja einst Kolonien hier in Afrika. Es folgt ein deutscher Schlager aus den frühen 80ern, der die Problematik der Kolonialherrschaft in exemplarischer Weise aufarbeitet. Togo in Togo! So, jetzt haben wir einen besonderen Leckerbissen. Es klingt etwas komisch, dieses Wort hier am Horn von Afrika. Nun, einen besonderen Leckerbissen. Lassen wir es ruhig bei diesem Wort. Heino, der sehbehinderte Bajazzo mit der markigen Stimme, bringt eine Botschaft von den Almen und damit ein Stück sommerliches Deutschland in die trockene Savanne Somalias. Ja, liebe Gäste, es mag hier in Somalia Probleme geben, das will wohl niemand unter den Tisch kehren. Aber auch daheim herrscht Not. Daran erinnert nun Reinhard May mit seinem Klassiker. Vielen Dank, Reinhard. Den Abschluss unseres heutigen Matinees im Wüstensand, dankenswerterweise finanziert von der Daimler-Benz AG und dem Goethe-Institut, bildet ein junger Mann, den wir alle noch sehr gut in Erinnerung haben. Er hat sich extra als Dank an Deutschland für diesen Auftritt kastrieren lassen und singt noch einmal für unsere Jungs seinen großen Erfolg. Ich denke, da bleibt kein Soldatenherz trocken.

Guten Tag, meine Damen und Herren. Sie hören einen Ansagedienst der Närrischen Bundespost mit dem kölschen Kinoprogramm für die Karnevalssaison 1991. Alarv 1, das neue Meisterwerk von Prinz Peter Grenewe, Prosperos Büttenrede. Alarv 2, in der langen Filmnacht diesmal das große Kevin Kotzner Special. Gezeigt wird das mit 732 Oscars ausgezeichnete Meisterwerk, der mit dem Funkenmariechen tanzt. Im Anschluss sehen Sie seinen neuen Kassenknüller Robin Hood, König des Elverrats. Apollo. Neunte Woche, täglich um 15 und 20 Uhr, der neue Film von Wim Wenders. Bis ans Ende der Bütt. Täglich um 23.30 Uhr in der Retrospektive der Horrorklassiker Ein Jecke hing am Glockenseil. Kappe 1. Hello La Vista Baby. Karlau Schwarzenegger und De Höhner in Terminator 2, Tag der Prunksitzung. Kappe 2. 42. Woche, der meisterliche Thriller mit Jodie Foster und Gottlieb Wendehals, Die Polonaise der Lämmer. Kappe 3. Als Büttenrede ein Welterfolg, jetzt endlich der Film. 37. Woche, Rolf Braun in Nicht ohne meine Pappnase. Kappe 4. Der dokumentarische, erotische und ungeschminkte Einblick in das Leben eines Superstars. Toni Marshall in Bett with Toni. Luxlichtspieltheater zeigen um 18 Uhr noch einmal den großen Actionstreifen Tusch langsam 2. Tusch harder. Bruce Willis in einem Hochhaus allein gegen einen Elverrat. 22.30 Uhr, einmalige Vorpremiere, Martin Scorseses neues Meisterwerk, Mainz bleibt Mainz, The Movie. Das Programmkino Metropolis zeigt Ihnen heute 17 Uhr der spannende Thriller mit Julia Roberts und Roberto Blanco, Der Feind in meiner Bütt. 20.30 Uhr, Mel Gibsmier und Ernst Neger in dem rasanten Action-Hit Lethal Pappnose, zwei stahlharte Narren. 23.30 Uhr, Spätvorstellung, das erotische Meisterwerk mit Kim Basinger und Willi Milovic, 9,5 Helaus. Sie hörten eine Ansage Ihrer örtlichen Lichtspieltheaterbetriebe. Wir wünschen Ihnen viel Vergnügen im Kino und spielen noch etwas Musik.

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1: Papa?
2: Papa! Was ist denn, Tobias? Papa will in Ruhe gucken.
1: Papa, der Film da, ist das denn wirklich der König der Löwen?
2: Was? Ja, sicher.
1: Aber da ist doch gar kein einziger kleiner Löwe drin. Ja,
2: die kommen wohl später heute.
1: Und wo sind denn das kleine Erdferkel und der kleine Vogel?
2: Die kommen alle noch. Jetzt lass mich
1: die kleinen Hyänen und die kleinen Elefanten und die kleinen Opossums und die kleinen Wisente und die kleinen Amöben und die kleinen Ameisenbären.
3: Halt jetzt endlich die Klappe, ja? Tapp nochmal.
1: Ja, sag ich, Mama. Und dass du wieder Schnaps trinkst.
3: Ja, genau, ja. Petz ruhig bei der alten Fotze. Bei Mama, ja?
2: Ach, komm, Tobias.
1: Du bist doof.
2: Jetzt lass uns auf. Tobias,
1: nein.
2: Ich lasse doch heute auch wieder Freunde sein. Nicht? Nee. Komm ja, Tobias.
1: Ach,
2: seit der Scheidung sehen wir uns doch nur noch samstags. Das ist jetzt dein Tag heute, ne? Deswegen bin ich doch extra mit dir ins Kino gegangen, ne?
1: Hä? Aber trotzdem, Papa, sind da gar keine Löwen in dem doofen Film.
2: Ja, gut, ist ja gut. Aber guck mal, dafür ist doch diese ulkige Frau mit der Ledermaske. Ist doch viel lustiger als so ein oller Löwe, was?
1: Aber warum tut die denn den nackten Mann mit dem Stöckchen immer so hauen?
3: Weil das lustig ist. So, jetzt lass uns weiter gucken, ja?
1: Minu. Papa, guck mal, hier unten auf dem Boden habe ich ein Tempo gefunden. Guck mal hier.
3: Was? Igitt! Schmeiß das weg! Schmeiß das weg! Das ist wohl, Tobias! Aus damit!
1: Auf, Mann. Papa, ich habe aber so Langeweile hier.
3: Ach, mein Gott, Edda, was? Bist du anstrengend? Okay, das ist dein Tag heute, nicht? Gut. Also, was wollen wir machen, ne? Warte mal, ich hätte eine tolle Idee. Warte mal, wir kaufen uns...
1: Ja, aber nicht wieder in das Geschäft mit den komischen Mädchenpuppen aus Plastik. Das war nicht doof da.
3: Warte, ich habe noch eine viel tollere Idee. Willst du mal sehen, wie sich so eine Frau in eine Kabine ganz lustig auf einen ganz lustigen Karussell dreht?
1: Oh ja, auf einem Karussell.
3: Mist, ich hab gar kein Kleingeld mehr. Sag mal, Tobias... Du kriegst doch schon Taschengeld von der alten von Mama, ne?
1: Ja.
3: Kannst du Papa mal 5 Mark borgen?
1: Na gut.
3: Ja, das ist mein Sohn, ne? Tobias, ne? Komm, dann kriegst du auch noch einen Schluck von meiner Bacardi-Cola.

0: Muschkote, ein Begriff aus dem Mittelhochdeutschen, von Muschos, der Niedere, und Kotus, der Arsch. Heutzutage heißen die bedauernswerten Menschen zwar anders, Lehrling, auszubildender Stift, aber das grausame Schicksal ist das gleiche. Hören Sie den erschütternden Erfahrungsbericht. Ein Muschkote hing am Glockenseil.
1: Es war ein leicht regnerischer Tag. Der TÜV hatte ein bisschen schlechte Laune, war aber trotzdem echt nett zu uns.
2: Muschkoten, ihr kleines, mieses Gewürm! Zur Strafe dafür, dass heute kein schönes Wetter ist, werdet ihr jetzt alle Kloschüsseln im Haus auslecken.
1: War echt nicht schlimm. Besser, als wie wir damals die Jauchegrube leer machen und das Zeug mit einer Eimerkette wegschaffen sollten. Nur, dass wir keine Eimer hatten und alles von Mund zu Mund weitergeben mussten. An diesem Tag war unser Schiff aber wirklich nett. Kein Wunder, es schien ja inzwischen auch die Sonne, ne?
2: Muschkoten, ihr dreckigen kleinen Pisser! Zur Strafe, weil jetzt die Sonne scheint, werdet ihr alle die Dachrinnen sauber lecken.
1: Und da hatte der kleine Erwin eine Frage.
3: Chef, darf ich nochmal alle Becken durchlecken?
1: Der kleine Erwin. Immer musste er nicht vordringen.
2: Muschkote Erwin, du ja? Elendes kleines Sackgesicht, du wagst es, deinen Mund aufzumachen, ohne eine Klobürste drinstecken zu haben. Komm mal ganz schnell hier nochmal hin, ja?
1: Wir schauten alle betroffen zum Boden. Da hatte der kleine Erwin aber auch echt mitgebaut. Er wusste noch ganz genau, dass wir ohne Klobürste im Halt nicht brechen dürften. Wir wussten nicht, was der Chef mit ihm machen würde. Wir wussten nur, dass es gerecht sein würde. Erst später, als die Turmglocke wie wild bimmelte, wussten wir, was passiert war. Tschüss, Erwin.
0: Versäumen Sie nicht die nächste Folge unserer Reihe, wenn es heißt... Ein Muschkote lag im Hamsterkäfig.

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3: Moin! Krieg und Zoff gab's ja immer unter den Menschen. Ist ja auch logisch, weil kein Mensch kann den anderen ausstehen und schlägt ihn am liebsten die Rübe ein, ist ja klar. Guck dich doch mal um. Jahrtausende lang war das aber irgendwie zu ertragen. Selbst so ein Mega-Gemetzel wie der 30-jährige Krieg blieb ja doch auf Münster und Osnabrück beschränkt. Mit dem Ersten Weltkrieg ändert sich alles. Wenn du irgendwo Zoff ist, wollen alle mitmachen. Und weil sie nicht mehr zu Fuß zum Krieg latschen können, sondern überall bequem mit der Eisenbahn hinkrajolen, macht Krieg auch echt viel mehr Spaß. Nirgends ist man mehr sicher. In London schmeißen die Deutschen Bomben aus dem Zeppelin, in Afrika werden die jeweiligen Neger aufeinander gehetzt, der Krieg wird industriell durchorganisiert. Schluss mit dem Einzelabballern. Maschinengewehr, Ratterzong, wieder 30 weniger. Schade um die teure Munition, gleich Giftgas an der Front, zack, alle kaputt. Im Ersten Weltkrieg haben die Leute kapiert, dass sich keiner aus dieser Welt verpissen kann. Wenn es irgendwo Krieg gibt, ist jeder mit dran. Eine ganz schöne Scheißerfahrung. Außerdem kam mit dem Krieg auch die graue Klamottenscheiße. Alle sehen gleich dämlich aus statt bunt geschmückt. Und der Dosenfraß, die Geißel des modernen Haushaltes. Fragt man sich eigentlich, warum die Idioten den Zweiten Weltkrieg überhaupt noch angefangen haben. War doch im Grunde nichts anderes als eine schöne Wiederholung. Ist klar warum. Das ist genauso wie mit Der Weiße Hai Teil 2. Wenn Teil 1 ein Erfolg ist, kommt todsicher Teil 2. Mann, oh Mann, bei den Einspielergebnissen des Zweiten Weltkriegs legen die glatt noch einen dritten Teil auf. Trotzdem munter bleiben!
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0: 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Meine Damen und Herren, in unserer Sendereihe Literatur im Schatten des Wahnsinns liest Hubert Mundschutz aus dem Zyklus Leben nur mit Kondom von Otto Theobald Trapp. Die Gesamtausgabe erschien in der Reihe Offene Gesellschaft oder geschlossene Anstalt im Verlag H. Sötemeyer, Schwäbisch Wümmerde. Heute hören Sie Der Eingriff.
1: Er empfand keine Furcht vor dem Eingriff selbst. Die Operation war ja inzwischen reine Routine. Man brauchte mit keinerlei Komplikationen zu rechnen. Dennoch, etwas in ihm zog sich zusammen bei dem Gedanken. Es musste raus. Natürlich, das wusste er auch. Sie hatten es ihm erklärt, geduldig, auf eine Weise, die selbst er, der Laie, schließlich ohne Mühe nachvollziehen konnte. Schauen Sie, hatten sie gesagt, das wird ihn immer wieder Beschwerden machen. Und wozu? Sie brauchen es ja gar nicht. Weg damit! Im Grunde war er dankbar. Tja, wenn sie es sagten, dann tatsächlich weg damit. Und trotzdem, irgendwie hing er eben doch an seinem Gehirn.

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2: Niedersachsen. Was soll denn daran nieder sein? Eher von höherem Niveau, immer höchster für alle, die wissen, was sie am Norden haben. Südlich da freilich denken, Niedersachsen sei ein Kloppenburg, ein Gifhorn. Sagen Nordlichter quaken Brücken an, die über die Osna beispielsweise. Oder winseln an der Luhe oder an der Leine von Wolfenbütteln gejagt. Ernähren sich bloß von Uelzenfrüchten, Fallingobstel in allen Münden. Kurz, ein wildes Hausen in Niedersachsen. Alles gemeine Lüchow, einfach nicht das Warel. Die Südlichter bereiten Peine, werden immer deister. Albrecht zusammen hören wir sie schon kreinsen mit Schaum vom Burg. Niedersachsen ist anders, so ist die Dinklage. Kaum jemand endet in der Goslar, selten ein Hangover, die Ausnüchterungszelle meistens leer. Niemand rüttelt an den Salzgittern oder versucht es mit großen Kneten. In Niedersachsen gibt's alles, ob Diebholz, ob Buchholz, du kannst Holz minden, Walsrode nicht dein Fall ist. Sollt auch mal probieren. Wenn du der Stadt nichts abgewinnen kannst, wir der ersten Nendorf, Dannenberg statt Stade, Worpsweder oder ist die Devise. Eine kleine Stärkung in der Raststede und Weser Marsch. Von wegen Dollartverfall. Vor den Erfolg haben die Göttinger den Schweiß gesetzt. Deswegen öfter mal die Emden wechseln. Werden Erfolg sucht, findet ihn. Schon wenn du in irgendeinen Hafen guckst. Er ist in Hildesheim, in jedem Nordheim. Auch wenn er mal springe, der Erfolg. Wenn ihn zum Beispiel der Wilhelmshafer sticht, wir wissen stets, wo der Ammer landet. Und ziehen, keine Kinder von Aurigkeit, unvermutet den Oker. Versöhnlich sind wir Niedersachsen, halten den südlichen Hameln auch die linke Wangerooge hin, hauen südlich dann keins auf die Ütze, Braunschweigen ist Gold. Wir hoffen, dass euch das Wahrheit lehrte. Gebt nichts auf eure Zwischenahnungen, niedersächsistische Sprüche sind out und deren radikale Verfechter giga out. Hast du verstanden? Das Denken findet schließlich im Kopf, nicht im Helm statt. Vor Schneverdingen ist dies das Wichtigste. Wir lieben dieses Gorleben und wer sich erniedert, wird überhöht werden. Sachsen, dass du das nieder im Namen führst. Eigentlich bist du die Höhe.

0: 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Er liest aus seinem Gedichtband Fetten Dicke, erschienen im Barsinghausener Verlag für zeitgenössische Literatur, Edition Neue Innerlichkeit, das Poem Mann möchte manchmal meinen, Mutter mag mich nicht.
1: Vor mir liegen Berge, Berge von Amüll, und manchmal kommen die Zwerge und holen den Amüll. Doch ich sitz da und frage mich, warum holen die Zwerge nicht mich? Vor mir liegen Berge, Berge von Allust. Doch manchmal da ferge, waltige ich meine Allust. Denn ich sitz da und denk bei mich, hoffentlich kommt Mutter nicht. Vor mir liegen Berge, ja, Berge von Papier. Und manchmal baue ich Särge, ja, Särge aus Papier. Und meine Mutter, sie fragt mich natürlich, warum baust du den Sarg nicht für dich? Vor mir liegen Berge, ja, Berge von Messern. Und manchmal da merge, ja, da merge ich, die Messer, sie warten sehnsüchtig auf meine Mutter und nicht auf mich.
0: Sie hörten das Poem »Mann möchte manchmal meinen, Mutter mag mich nicht« aus dem Gedichtband »Fetten Dicke« von Achtobart von Sennestadt.

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2: Die Nachfrage nach Urlaubsschnäppchen wird immer größer. Billig dorthin fliegen, wo Urlaub ist. Das ist die Devise von immer mehr Bundesbürgern. Ein ganz neues Angebot hat deshalb die Die and Fly GmbH aus Ramstein herausgebracht. Das No-Name-Urlaubsland oder wie es im Reisebüro-Fachjargon heißt, die Weißen. Die weißen Urlaubsländer sind genauso sonnen- und algenverwöhnt wie herkömmliche Markenurlaubsländer und sind außerdem wesentlich billiger. Wem es also nicht auf den verlockenden Namen von Urlaubsparadiesen wie zum Beispiel La Hague, Seveso sowieso, aber auch Münchehagen oder Medellin ankommt, der sollte bei Die Weißen zugreifen, denn da bekommen Sie mehr Urlaub für Ihr Geld.
3: Einen neuen Service für alle Staulustigen bietet das Bundesverkehrsministerium an. Ein buntes Potpourri deutscher Unterhaltungskunst auf deutschen Autobahnen. Die Schau im Stau. 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

0: ihr Kinder?
1: Tom, Tom, Ticketee, liebe Kinder. Schön, dass ihr wieder zuhören mögt bei unserer heutigen Lektion. Vor langer, langer Zeit, bevor ihr auf der Welt wart, lebten auch schon zweibeinige Wesen hier. Und einige davon sind sogar dafür verantwortlich, dass es euch gibt. Sie heißen Opa und Oma. Vielleicht habt ihr sie schon mal besucht. Sie leben bei Fremden in weißen Uniformen. Die Weißen bekommen Geld dafür, dass sie Opa und Oma bewachen und füttern. Mindestens 2000 Euro, weil sie so stinken. Die Software von Opa und Oma ist auch ewig nicht mehr aktualisiert worden. Wahrscheinlich ist die ganze Festplatte Schrott. Eigentlich kann man sie bloß noch wegschmeißen. Das wissen auch alle, aber keiner traut es sich zu sagen. Deshalb hat man diese Häuser gebaut, in denen sie vor sich hinstinken können, ohne dass wir es riechen müssen. Diese Häuser heißen Seniorenresidenz und genau wie in den Raubtierhäusern im Zoo muss man erst durch zwei Glastüren gehen, wenn man rein will. Will aber meistens keiner. Fast alle gucken sich am Sonntag dann doch lieber einen Löwen oder Tiger an als Opa und Oma. Irgendwann einmal werdet ihr auch so aussehen und genau so stinken. Versucht einfach nicht dran zu denken, ja? Tom, Tom, Ticketee, bis zum nächsten Mal.

0: eine Aktentasche.
1: Ja.
0: Aktentasche. Letzten Dienstag verloren, haben Sie gesagt, ne?
1: Ja.
0: Ah, Moment, das hier könnte sie wohl sein. So.
1: Ja, ganz genau, das ist sie ja schon.
0: Ja?
1: Das ist meine, ja.
0: Ja, Moment, erstmal müssen wir sehen, ob sie auch die Wahrheit sagen. Wir öffnen die mal. So, wollen wir doch mal schauen. Ja. Inhalt, ein Terminkalender mit den Initialen DK.
1: Dicky Klöter, das ist mein Name, ja. Ja.
0: Ein Notizbuch.
1: Mhm.
0: Ein Aktenordner.
1: Jawohl.
0: Eine gefüllte Brieftasche.
1: Ja, das ist meine.
0: Ein Führer perverser Sex an der Autobahn. Vier billige Herrenmagazine, sehr abgegriffen.
1: Also irgendwie sah meine doch, glaube ich, ein bisschen anders aus.
0: Das wären hier Pralle Möpse Extra, einmal St. Pauli-Knaller, einmal Tote Hose Excelsior und einmal Grabspeuer.
1: Nein, jetzt fällt es mir auch wieder ein. Ich habe sie hinter der Küchentür.
0: Ja, nicht? Noch eine Mitgliedskarte für den Sodomie-Club Essinghausen mit Haustiertausch.
2: Danke.
0: Na gut, dann nicht. Der nächste bitte. Sehr wohl, der Herr, wie kann ich Ihnen denn weiterhelfen?
3: Nun, ich habe versehentlich letzte Woche Montag so gegen 17 Uhr meinen Arsch verloren.
0: Ihren Arsch?
3: Ja, in der Straßenbahn.
0: Aha. Mhm. Und das haben Sie nicht bemerkt?
3: Nein, ich war völlig in Gedanken. Ich habe fast eine halbe Stunde da gesessen, da bin ich wohl ein bisschen ins Träumen gekommen. Und ja, als ich dann nach Hause kam, meinte meine Frau dann irgendwann ganz plötzlich, Ecki, du hast ja gar keinen Arsch mehr in der Hose.
0: Aha. Und Sie sind ganz sicher, dass es in der Straßenbahn war?
3: Ja, ganz sicher. Linie 14. Als ich einstieg, hatte ich ihn noch, das hätte ich auch sonst gemerkt beim Hinsetzen.
0: Ja, ich verstehe. Und können Sie sich erklären, wie Sie ihn verloren haben?
3: Ja, ich nehme an, er muss wohl rausgefallen sein. Anders kann ich mir das gar nicht erklären. Mhm. Wissen Sie, ich hatte nur Shorts an.
0: Ja. Können Sie mir eine ungefähre Beschreibung vielleicht mal Ihres Arsches geben? Also ich meine, knackig, breit, schmal, zweigeteilt, besondere Kennzeichen?
3: Ganz normal.
0: Normal, gut. Ja, schauen wir mal nach. Hier. So. Das hier sind die abgegebenen Ärsche der letzten vier Wochen. Sehen Sie doch mal rein, ob die, was ist in der Kiste für Sie?
3: Nee, ist nicht dabei. Nein.
0: Sind Sie ganz sicher? Hier, ja. Schauen Sie mal, der hier könnte doch beispielsweise passen eigentlich.
3: Nein. Meiner war etwas freundlicher, so mit Grübchen, wissen Sie.
0: Das sind aber alle zurzeit. Also, ich fürchte, Ihren Arsch hat sich irgendjemand eingesteckt.
3: Scheiße. Muss ich mir schon wieder einen neuen kaufen. Dabei war der doch top in Ordnung, wissen Sie.
0: Tja.
3: Oh, nee. Scheiße.
0: Ein Fahrrad könnte ich Ihnen anbieten.
3: Ach, nee.
0: Das steht hier schon ein Jahr.
3: Nee, das ist ja nicht ganz dasselbe, ne?
0: Fünfgangschaltung. Metallic.
3: Ja, schon, aber zum Sitzen ist das auch nicht so toll, wissen Sie.
0: 50 Mark.
3: Nee. Naja, okay, ich nehme das Fahrrad.
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Die Sonne steht hoch am Himmel und ich als Tierfreund streife durch die Natur, um ein paar unserer Lieblinge um die Ecke zu bringen. Um die Ecke bringen, werden Sie fragen? Ja, liebe Zuhörer, um die Ecke bringen. Wir Tierfreunde leiden schon seit Jahren unter unserem Ruf, sentimentale alte Knacker zu sein. Dem gilt es in diesem Sommer massiv entgegenzutreten. Der Dachverband der Tierschützer hat eine Werbeagentur mit der Aufgabe betraut, ein Image-Lifting für den gemeinen Tierfreund zu arrangieren. Das Ergebnis der Studie war, dass zuallererst das Onkelhafte, Sentimentale und Gutmütige verschwinden muss. Oder können Sie sich, liebe Zuhörer, einen GTI-Fahrer mit Bossanzug vorstellen, der einer blinden Nebelkrähe über die Straße hilft? Dieses Jahr steht unter dem Motto: Quäle nie ein Tier zum Scherz, mach ruhig auch mal ernst. Alle Tierfreunde sind aufgefordert, ihren Beitrag zum Jahr des selektiven Tierschutzes zu leisten. Seitdem schon jeder Müsli-Nager per Autoaufkleber verkündet, dass er auch für Tiere bremst, müssen wir draufhalten, um uns von diesem zwielichtigen Gestalten abzusetzen. Ein durchdachter, moderner Tierschutz muss auch ohne das Tier existieren können. Überhaupt ist es Zeit, dass sich bei immer knapper werdenden Tierressourcen unsere Gemeinschaft ein neues Betätigungsfeld erschließt. Im Bereich Natur ist leider alles dicht. Pflanzen, Vogel, Biotop und Umweltschützer wachen eifersüchtig über ihre Parzelle. Wir Tierschützer können da keine neuen Märkte erobern. Deshalb schützen wir in Zukunft das Tier in uns, das Animalische, das niemals aussterben wird, wie die anderen Tiere alle. Und als kleine Einübung in die Fürsorge für unsere neuen Schutzbefohlenen wollen wir, liebe das Tier in uns Freunde, in diesen schönen Tagen ein paar unserer alten Freunde um die Ecke bringen. Sonntag viecherfrei, Spaß dabei!

0: Geheimnis deutscher Schlager.
1: Die meisten Tauben sind müde, sie fliegen lange schon nicht mehr.
2: Verehrte Hörer, wir befinden uns auf dem Flughafen Kleinwimmede Nord. Neben mir steht Flugbegleiter Asso Meyer zu Hase von der Fluggesellschaft Handicap Airlines. Herr Meyer zu Hase, wie stehen Sie zu der Thematik, die Hans Hartz in seinem Lied aufgreift?
3: Das stimmt so nicht. Jedenfalls nicht für unsere Gesellschaft. Dass die Tauben müde wären oder nicht mehr fliegen würden, das kann ich so nicht bestätigen.
2: Ja, sind Sie da sicher?
3: Natürlich. Wir haben schließlich unsere Listen. Da kann man leicht daraus erkennen, dass weder die Stummen noch die Blinden oder gar andere ihre Flugtätigkeit eingeschränkt haben. Es ist ja sogar so, dass gerade die Tauben heute mehr Buchungen zu verzeichnen haben als alle anderen Gruppen, ne?
2: Ja, wie kommt es dann Ihrer Meinung nach zu so einer, ja, geradezu diffamierenden Äußerung?
3: Ja, kann ja sein, dass uns da einer madig machen wollte, ne? Weil wir uns so stark für Minderheiten einsetzen. Aber wir lassen uns nicht kleinkriegen, ob Schwarze oder Weiße oder welche Hautfarbe auch immer. Oder wie gesagt, die Tauben. Die fliegen eigentlich alle immer wieder gerne mit unserer Fluggesellschaft, ne?
2: Rentiert sich denn so ein Geschäft?
3: Was?
2: Naja, ich meine, gibt es denn genügend Passagiere für die Handicap Airlines?
3: Moment, ich glaube, die Batterien sind alle. Achso. War doch sowieso nur eine Probe, oder?
2: Nein, Herr Meyer.
3: Wenn Sie das Interview danach machen, dann denken Sie dran, unser Angebot gilt auch für Ihre Hörer. Für alle Tauben oder sonst wie Hörbeschädigten gibt's bei uns jetzt 50% auf alle Auslandsflüge.
2: Aber wir sind, Herr Meyer, wir sind doch auf Sender.

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0: Große Momente der Weltgeschichte.
1: Alors Paul, hab ich dir nicht hundertmal gesagt, du sollst die Gans ausnehmen, aber bevor du sie servierst. Wenn du so weitermachst, dann fliegst du raus.
2: Aber Chef, das ist meine neueste Kreation. Herzkammern und Lungenflügel an Nierenkrutons. Eingenäht in einer Frischlingsblase und dann die Gans gegart. Die Gans wollte ich wegschmeißen.
1: Parbleu, du nichtsnutziger Kretin. Das kann doch kein Schwein essen. Gib deine Schürze ab. Ich will dich hier nie wiedersehen.
2: Merde.
1: Vous le corps, hein?
2: Merde.
3: Aus der Reihe Große Momente der Weltgeschichte hörten Sie heute: Paul Bocuse begründet die Nouvelle Cuisine. Chez Jacques Lyon, 1951, drittes Lehrjahr.

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1: Ich rufe jetzt Hans-Werner Brunks und Pavian Meyer zu Brochtebeck, unsere beiden Staureporter. Sie sind heute Nacht losgefahren und dürften jetzt wahrscheinlich zwischen München und südlich von München sein. Hans-Werner und Pavian, wie sieht's denn aus zwischen München und Kufstein?
2: Ja, hallo, Tina, von wegen. München, Kufstein, guck doch mal aus dem Fenster. Wir stehen hier noch auf dem Hof. Wir kommen nicht auf die Straße drauf. Gibt's doch überhaupt nicht. 8 Stunden stehen wir hier schon.
3: Das ist nämlich ein Rückstau bis Isernhagen hoch. Von Kufstein, 23 Millionen Kfz hintereinander. Also wenn man die voreinander stellen würde, wäre das eine Strecke von Kufstein bis Isernhagen. Also das ist Wahnsinn einfach, der nackte Wahnsinn.
2: Ja, aber uns ist nicht langweilig geworden. Wir haben eine neue Freizeitbeschäftigung entdeckt hier im Auto. Wir barren alles. Los, Pavi, spring!
3: Au! Au! Wir haben auch das Auto gebarrt.
2: Ja, ich komme aufs Auto.
3: Aber es ist nicht weitergesprungen.
2: Aber springt nicht.
3: Ja, Leute, jetzt weißt du übrigens, warum der Schockemöhle heißt?
2: Nee.
3: Das ist doch der Name Programm.
2: Hey, warte mal, guck mal. Wieso fahren die denn jetzt
3: die Ampel wird grün. Das war gar kein Stau, wir sind hier vor dieser blöden Tagesbaustelle eingeschlafen.
2: Peinlich!
3: Mensch, Jungs, hast du das wieder recherchiert?
2: Wieso ich?
3: Wieder total peinlich.
2: Du wolltest doch links runter.
3: Da gibt's erstmal wieder einen Rang an den Barren.
2: Nicht barren!
1: Hans-Werner und Pavia mit dem aktuellen Staubericht.

0: Afghanistan, hat schon Karl May geschrieben.
1: Kurdistan, nicht Afghanistan.
0: Was? Du kennst dich aus mit Karl May? Sonst liest du doch nur Weicheistoff, Alice Miller Pillar und so.
2: Afghanistan? Oh, vielleicht können wir uns so einen niedlichen Afghanen-Windhund mitnehmen.
0: Und wer steigt dafür aus? Kommt nicht in Frage.
3: Na ja, und wie sieht aus mit roter Afghane?
0: Auch keine roten Kläffer.
3: Na ja, roter Afghani ist mehr zu rauchen.
2: Hast du Hassisch in den Tassen, hast du immer was zu nassen.
3: Oh, danke, Gesi. Hatte schon geduscht. Deine Aussprache war ja heute, sagen wir, nass.
0: Hunde, Rauschgift. Wir haben was viel Größeres vor. Seht ihr das Gebirge da hinten? Der Merzer gegen den Hindukusch. Und das ohne Vertragswerkstatt. Das ist verdammt hart.
1: Werden wir das überleben, Kalle?
0: Ist unwahrscheinlich. Da sind einige 7000er dabei. Um da durchzukommen, haben wir nur eine Chance.
3: Welche?
0: Fleischsalat ablassen. Wir müssen leichter werden, sonst sehe ich für die Dämpfer schwarz.
2: Der schöne Salat.
0: Ja, nützt aber nichts. Okay, Salatventile öffnen.
1: Gut, Kalle, die Taliban-Milizen dahinter uns rutschen aus in der Kurve.
0: Egal, jeder ist sich selbst der Nächste. In 80 Tagen um die Welt. Das ist das, was zählt. Hindukusch, wir kommen!

0: ferma.
1: Liebe, Intrigen, Portokosten.
0: Schicksale rund um das Wirtschaftsimperium des Fritz F. Niedmeier.
2: Hey Chef, gucken Sie mal, mein mobiles Büro. Es fährt, es fährt.
3: Achtung, Schare. Passen Sie doch auf, Sie haben gleich die Kantine.
2: Keine Sorge, Chef. Mein absolut zuverlässiges Anti-Ramm-System wird dies verhindern. Ich muss nur diesen Hebel...
1: Auch wenn die Probefahrt von Schrages mobilem Büro zunächst unsanft endet, geht in der Firma alles seinen geregelten Gang.
4: Dieser Möbelwagen mit Anhänger soll also ein Büro sein, ja?
2: Ein mobiles Büro, Chef. Absolut reif für die serienmäßige Produktion.
4: Ja.
2: Naja, die Bremsen müssen noch mal überholt werden.
4: So, so.
2: Ja. Schreibtisch, Gummibaum, Kaffeemaschine. Nicht zu vergessen, der Schminkspiegel für die Sekretärin, Chef.
4: Schare?
2: Ja?
4: Gehören zu einem modernen Büro. Nicht auch solche Kleinigkeiten wie Telefon, Kopierer, Computer.
2: Befindet sich alles im Anhänger.
4: Also.
1: Während sich die beiden dorthin begeben, öffnen wir mal eben unsere Mikrofone in Diepholz, wo Niedmeyers Gattin Suzette und Tochter Steffi im Protzschloss des stinkreichen Mädchenhändlers Ingolf Glück Quartier bezogen haben.
5: Na, wie fühlt sich die kleine Suzette in meinem blattgold beschichteten Badewändchen?
6: Pudelwohl. Ingolf, mon cher.
5: Ja?
6: Krieg ich noch etwas Champagne?
5: So viel du willst.
6: Noch mehr.
5: Voilà.
6: Oh, wie süß. Der Shampoo fließt ja direkt aus die Leitung. Oh, wie das prickelt.
5: Ja. Und wie das erst prickeln wird, wenn ich meine kleine Grabbel in der Hand
6: habe. Klingt aber auch kalt, deine Hand. Nein, nein, nein, ich bin doch so kitzig.
1: Aus Rücksicht auf unsere minderjährigen Hörer schalten wir jetzt lieber wieder in die Firma, wo Niedmeyer und Schrage den Maschinenraum des Mobilbüros inspizieren.
4: Ah, diese große Maschine mit dem Schornstein obendrauf, das ist wohl die mobile Telefonanlage, was?
2: Keineswegs, Chef. Das ist das büroeigene mobile Kraftwerk, das das Mobiltelefon mit Strom versorgt. Verstehen Sie, Chef?
4: Ja, und wodurch wird dieser Strom erzeugt?
2: Durch das Verbrennen von Geldscheinen.
4: Schrage?
2: Ja?
4: Sind Sie übergeschnappt?
2: Nein, nein, Chef. Überlegen Sie. Die DDR, der Osten, das ist der künftige Markt. Wenn wir das mobile Büro in der DDR verkaufen wollen, ja, müssen wir vor allem bedenken, welche Energierohstoffe man drüben kriegen kann, ja, nicht wahr?
4: Schare, man kriegt doch drüben ja nichts für sein Geld.
2: Eben, deswegen wird das Ostgeld ja demnächst auch abgeschafft und wandert millionenfach auf den Müll.
4: Ja,
2: da kann es doch genauso gut im Büro eigene Kraftwerk zu Strom verheizt werden, oder, Chef?
4: Ja, na gut, Schare, aber wird das Geld auch brennen?
2: Keine Sorge, Chef. Schließlich wird Ostgeld wie alles in der DDR aus Braunkohle hergestellt. Und die brennt, sage ich Ihnen, wie verrückt.

0: bei Frieda und Anneliese.
1: Wir kriegen heute eine neue Toilette, deshalb habe ich gar nicht so viel Zeit, Anneliese.
2: Och, du willst die Erste sein, habe ich mir doch gedacht. Was denn für eine neue Toilette?
1: Hat Reinhard den Fernsehen gesehen, die ist ganz aus weißem Porzellan. Und wenn man fertig ist, drückt man auf den Knopf und das Geschäft wird mit Wasser weggespült.
2: Das ist ja eine dolle Sache, nicht? Und so einen neumodischen Kram kriegt ihr jetzt?
1: Reinhard guckt immer diese Wissenschaftsmagazine im Fernsehen, da stellen sie immer so Neuerungen vor.
2: Kennt er auch schon dieses Ding, dass man einfach in eine Wand schlägt und wenn man da oben dran dreht, kommt Wasser raus?
1: Willst du mich veräppeln? Das ist doch ein Wasserkran.
2: Guck an, und das andere ist ein WC, Waterklosett. Das hat in Deutschland schon jeder, außer eine verkommene Familie in Plattengülle.
1: Wie, das ist gar nicht neu?
2: Oh, 100 Jahre mag es das wohl schon geben.
1: Wir sind bis jetzt ganz gut gefahren mit der Technologie Plumps.
2: Und wo ging das alle hin?
1: Weiß ich nicht. Haben wir uns nicht drum gekümmert.
2: Geht ja auch keinem was an.
1: Haben wir uns ja freiwillig von getrennt.
2: Ganz andere Frage. Wie sieht's denn bei Niewöhners in ihren Goldfischteich aus?
1: Der ist total verschlammt. Seit Jahren. Der wird nichts mehr von.
2: Dann mache ich jetzt mal eine Prophezeiung, Frieda. Niewöhners Fischbestand wird sich in den nächsten Jahren auf wundersame Weise erholen.
1: Oh, das Wunder von Niewöhners.
2: Ja, damit wäre auch jetzt der letzte Deutsche endlich an eine Kanalisation angeschlossen. Gär, gär, gär, gär.

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0: Gedanken zur Zeit. Es spricht Akademiker AD Cassovat von Sondermühlen.
1: Wie leicht zertreten wir zuweilen einen Käfer mit unseren Schuhen, ohne einen Gedanken an den Tod zu verschwenden. Sollten wir nicht auch mal wieder ein Insekt mit den Fingern zerdrücken, um wieder ein Gefühl für den Tod zu bekommen? Leben Sie wohl, liebe Freunde.

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1: Oh, bitte lächeln. Ein bisschen freundlicher. Ja. Und jetzt, hier kommt das Vögelchen. Tschüss.
2: War's das schon?
1: Ja, alles fertig. Am Dienstag können Sie die abholen.
2: Also ich möchte ganz zwei kleine von passen und einen Mofa-Führerschein und dann in ganz groß mit Rahmen. Eins fürs Wohnzimmer, eins fürs Gästezimmer, eins fürs Klo, eins fürs Gästeklo. Ach ja, und eins für den Flur und noch zwei fürs Schlafzimmer.
1: Ja, geht in Ordnung. Die werden dann am Donnerstag soweit.
2: Okay, dann bis dann. Ne?
1: Bis Donnerstag. Auf Wiedersehen, Herr Grill. Und Gruß an die Gattin. Herr Wald, Sie sind der Nächste. Wenn Sie hier schon mal bitte Platz nehmen würden.
3: Aus der Reihe Große Momente der Weltgeschichte hörten Sie heute, Oscar Wilde bekommt die Idee für sein neues Buch Das Bildnis des Dorian Gray. London, 7. Oktober 1890 in Willis Fotopalast.
1: Tschüss.

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1: Hör mal, was ist denn mit dir los, dämliche Ferkelwemser-Krampe?
0: Hallo, hallo Kurt.
1: Hast du Müsli gefressen oder haben sie dir einen Brägen geschissen? Nee, oder auf Katzenscheiße?
0: Weder noch, Kurt. Nee, echt nicht.
1: Hör mal.
0: Ja?
1: Kann ich dich mal unter drei Augen sprechen?
0: Und unter drei Augen, Kurt?
1: Ah, genau. So sieht das aus, ne?
2: Arschkrampen jagen Doktor.

0: 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Heute...
1: Als die Musketiere einmal den falschen Text in die Hände bekamen.
2: Hey, Athos, du Dreck!
3: Ja,
2: du Arschkrampe!
3: Ja, ja!
2: Mach den Kopf zu!
3: Ja, ja!
2: Du altes
3: ja.
2: Gezuppel!
3: Warum hast
2: Reiß
3: du
2: die
3: den
2: Wand an,
3: Tzatziki im
2: du
3: Bier?
2: Dreck.
3: Ja, ja!
2: Potsau!
3: Ja!
2: Dämliche Potsau!
3: Ja, ja!
2: Arschkrampe.
3: Scheiß die Wand an!

0: Der kleine Tierfreund.
1: Es wird bald Winter, liebe Zuhörer. Wer möchte es da nicht schön warm haben? Schon St. Martin gab seinen halben Mantel hin, um dem Friesenden zu helfen. Wesentlich großzügiger ist da der Nerz. Er lässt sich sein Fell komplett über die Ohren ziehen. Zum Lohne dafür muss er nicht mehr durch das unwesentliche Russland rennen, sondern lebt heute im freien Westen hinter Gittern. Wie viele andere, die aus der Sowjetunion zu uns kommen, ist er womöglich von der Schlichtheit seiner vorläufigen Behausung etwas enttäuscht. Nun, liebe Tierfreunde, dieses Leben währt ja nicht ewig. Die Pelztierfarm ist ja nur ein Übergangsheim, in dem die Tiere lediglich die Zeit zwischen Geburt und Tod überbrücken müssen. Es ist noch kein Jahr ins Land gegangen, da geht's den Bewohnern schon an den Kragen. Andere wiederum werden zu Mänteln verarbeitet. Ja, für die Pelztiere gibt es ein Leben nach dem Tod. In der Hand des geschickten Kürschners wird aus dem infernalischen Stinker ein langlebiges Konsumprodukt, das sich seidenweich um die Körper schöner Frauen schmiegt. In der Form des Mantels hat der Nerz eine wesentlich höhere Lebenserwartung als in der Form des Tieres. Der Mensch hat in seiner Geschichte immer wieder die Nähe zu anderen Tieren gesucht. Nicht nur der Nerz, auch Ozelot und Bisamratte bekleiden heute eine schöne Stellung und müssen sich nicht mehr im Tierreich abquälen. Ja, liebe Zuhörer, das Tierreich ist in dieser Größenordnung sowieso nicht mehr zu halten. Wohl dem, der bei den zu erwartenden Gesundschrumpfungsprozessen einen neuen Arbeitsplatz findet. Der Nerz hat es geschafft. Er hat's dem Menschen abgeschaut und trägt seine Haut zum Markte. Bravo, kleiner Stinker.

0: Gedanken zur Zeit. Es spricht Akademiker AD Cassovat von Sondermühlen.
1: Manchmal, liebe Freunde, wenn ich eine Flasche Bier trinke, denke ich an die vielen tausend Menschen in der dritten Welt, die sich keine Flasche Bier leisten können. Aber wie sollten wir ihnen helfen? Selbst wenn wir ihnen Bier schickten, wie würde die Rückgabe der Pfandflaschen geregelt? Oft müssen wir die Ungerechtigkeit der Welt, ob wir wollen oder nicht, auf unseren Schultern tragen. Denken Sie mal drüber nach.

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0: der kleinen Schlampe, vielleicht kocht die ja besser.
1: Oh, halt doch mal die Klappe, das fällt doch kein Schwein hier aus. Jeden Tag den gleichen pappigen Tütenfraß. Von morgens bis abends hüpfst du nur in der Küche rum und dann immer dieses blöde Grinsen.
0: So, das ist der Dank dafür, dass ich mich für diese Familie aufopfere. Und außerdem wird deine Abelhodensuppe ganz kalt.
2: Mama, Papa, hör doch auf, euch zu streiten. Ich habe eine 5 in der Mathearbeit und soll von der Schule fliegen.
1: Stell dich hinten an. Du kriegst den Arsch voll, wenn ich mit deiner Mutter fertig bin.
0: Und isst dein exotisches Pansengenie auf.
3: Das war aus der Reihe Große Momente der Weltgeschichte, eine bisher nie gesendete Folge aus dem Leben der Knorr-Familie. Vor ein paar Tagen in der Küche, mittags.

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1: Wunderschönen guten Tag, liebe zu Vermählende. Ein ganz toller Tag steht Ihnen bevor und da macht man ja gerne mal eine Party. Sie sind zwar die Shootingstars des Tages und doch müssen Sie die Vorbereitung selber treffen. Mein Vorschlag, machen Sie sich doch einen schönen Eiersalat. 3 Eier, ein bisschen Remoulade, Schnittlauch klein geschnippelt, die eine oder andere Kartoffel und fertig ist die Sache. Toll, die Party kann steigen. Für die gute Laune sorgen Sie selbst und die Langspielplatte der FSR-Hitparade mit Mary Rose, Roland Kaiser, Jürgen Drews, Bernhard Brink und vielen anderen. 2 Mark gehen an die Inter Dillenberg, die ja bekanntlich hier und da hilft. Bis bald, also dann, Ihr Dieter Dillenberg.

0: Ich finde Fahrgemeinschaft doof. Also nicht an sich, nur dass man da mitfahren muss. Die
1: Fahrgemeinschaft! Wo ist denn Gisela heute?
2: Na, sie fehlt dir wohl, was?
1: Papalapap, es ist nur wegen der Fahrtkostenabrechnung. Der Merzi rechnet sich eigentlich nur, wenn er voll besetzt ist.
3: Gisela hat Urlaub genommen von Fleische.
1: Woher weißt du denn das, Jaro? Was hast du mit Gisela zu tun?
2: Sag mal, findest du deine Frage rein nicht ein bisschen indiskret, Kalle?
1: Ach was? Los, raus mit der Sprache, Jaro. Warum hat Gisela Urlaub, von dem ich nichts weiß?
3: Gisela arbeitet auf Weihnachtsmarkt.
1: So? Und warum, wenn ich mal fragen darf?
3: Weil Stundenlohn ist besser als im Fleische.
1: Für so schlau hatte ich Gisela gar nicht gehalten. Was verdient sie denn da so?
3: 7,60 Mark.
1: Brutto oder netto?
3: Netto. Minus individuelles Eigenverzehrabzug bleibt in Fall Gisela 3,20 Mark, weil Gisela frisst wie Drescher von Scheune, hat immer Hunger.
2: 7,60 Mark, 5 Pfennig mehr als bei uns, ist ja kein Riesenunterschied.
3: Stimmt, aber Arbeit macht Spaß.
2: Wieso? Was macht man denn da auf dem Weihnachtsmarkt?
3: Fleischsalat, aber in Handabfüllung und an frische Luft.
2: Bei der Kälte?
3: Ist gar nicht kalt, Mayonnaise ist fast abgelaufen.

0: ferma.
1: Liebe, Intrigen, Portokosten.
2: Schicksale rund um das Wirtschaftsimperium des Fritz F. Niedmeier.
1: In einer dramatischen Rettungsaktion ist es Niedmeier gelungen, die Mannschaft wieder in einem Boot zu versammeln und den Orkan abzuwettern. Jetzt hat der Sturm sich gelegt und wie so oft hat diese äußere Katastrophe die inneren Querelen vergessen lassen. In der Firma herrscht wieder Friede, Freude und alle backen zusammen Eierkuchen.
3: Graumännchen, können Sie nicht vielleicht mal eben den Teig noch etwas umrühren? Ich hole noch schnell ein paar Eier.
4: Aber sicher doch, Herr Schrage. Ach, sehen Sie mal, ist das nicht süß. Wie Steffi und Herr Zarkowski mit dem kleinen Erwinchen spielen.
1: Ja, in der Tat, spielen die richtigen Eltern zum ersten Mal mit ihrem kleinen Kindchen. Und dann gleich Völkerball.
5: Hier, Gernot, ey, schnapp mal.
6: Hab ihn, unseren Kleinen. Pass auf, Steffi, Schätzchen, er kommt wieder.
4: Na, Herr Schrage, was sagen Sie? Macht er sich nicht prima als Ball, mein Kleiner?
3: Ja, ganz ausgezeichnet. Gucken Sie mal, wie süß er springt, wenn man ihn auftitschen lässt. Das ist ja...
1: Alle sind vergnügt. Auch Niedmeier, der sich endlich mal wieder seiner Herrenmagazinsammlung widmen kann. Aber er weiß natürlich, dass er jetzt nichts anbrennen lassen darf.
7: Was riecht das hier so komisch?
8: Oh ja, die Eierkuchen, ich muss dir umdrehen.
1: Aber kaum hat er sich umgedreht, kommt schon Norbert begeistert angehüpft. Endlich kann auch er wieder seinem Hobby nachgehen und sein kleines Tagesgeschäft auf Niedmeiers Herrenmagazinsammlung verrichten. Inzwischen fällt Niedmeier beim Wenden der Eierkuchen seine neue Brille herunter und landet genau im Buttertopf. Aber auch das kann die gute Laune nicht trüben.
8: Na, dann ist ja endlich wieder alles in Butter.
1: Natürlich hinkt dieser Vergleich etwas. Denn natürlich ist längst noch nicht alles in Butter. Es gilt schließlich noch einiges zu klären. Schwierige Gespräche stehen Niedmeier ins Haus.
8: Oh, Pappalapapp, jetzt hört mir mal alle zu. Steffi, Zarkowski, die Raummenschen, ihr und euer kleines Wechselbalsch seid jetzt eine große Familie. Wie ihr das macht, wer die Mutter, wer die Oma oder Schwester ist, ist mir egal. Das macht ihr völlig unter euch aus.
4: Na prima, ich könnte ja zum Beispiel der Vater von Erwinchen sein.
6: Klasse, dann bin ich die Mutter.
5: Echt dufte, ey, denn dann könnt ihr mich ja adoptieren und dann ist mein Söhnchen mein Bruder, ey.
8: Genau, oder so ähnlich. Von mir aus könnt ihr auch ein technisches Rotationsverfahren einführen, Susette.
5: Ja, Chérie.
8: Ich hab mir noch einmal ganz gründlich meine Herrenmagazine angesehen und muss sagen, du bist doch die Beste, Susette. Also, du kommst zu mir zurück.
5: Aber Chérie...
8: Nix da, keine Widerrede. Und Schare?
9: Ja, Herr Direktor.
8: Sie sehen zu, dass wir endlich wieder ein vernünftiges Produkt entwickeln, ja, mit dem wir den Binnenmarkt mal wieder so richtig, ja, ordentlich einheizen können.
9: Ja.
8: So, sonst noch Fragen?
1: Ja, dann sparen Sie sich die auf, denn die Antworten gibt es erst in der nächsten Folge von Die Firma.

0: Frieda und Anneliese.
1: Zizi Olkas Zindi hat einen neuen Freund. Ich sehe den hier abends immer mit einem Moped herbürsten.
2: Ach, was ist das denn für ein?
1: Eine Zündapp-kombinette C50 Supersport. Meine ich, hätte ich an Geräusch erkannt.
2: Kann es nicht auch eine einfache C50 gewesen sein?
1: Ja, mag auch wohl sein. Jedenfalls, der ist gebürtig von Stierpe und fährt auf dem Rückweg von der Gummibude immer direkt bei Zizi Olkas vor der Tür vorbei.
2: Ach, da haben sie sich kennengelernt.
1: Ja, er hat sie mit dem Moped umgefahren. Und ab da war es denn eine Herrlichkeit.
2: Wie alt ist denn der? Den Cindy.
1: 17 mach er wohl sein.
2: Und er?
1: Er ist zweimal geschieden und hat 3 erwachsene Kinder aus der zweiten Ehe.
2: Och, so Lüttke 60 wird er dann wohl schon auf dem Puckel haben.
1: Ja, Moped fahren, das hält jung, du. Du Deutemeyers Fitten, der fuhr doch damals mit weit über 90 noch jeden Donnerstag nach Bremerhaven und holte Fisch für alle.
2: Ja, weiß ich noch, diese fürchterliche Fischvergiftung, die ich dauernd hatte, wenn er sonntags mit der Rotbärsche auf dem Gepäckträger von Haus zu Haus fuhr.
1: Cindy und der Klovonek Paul, die wollen jetzt sogar bauen.
2: Wer ist denn jetzt Klovonek Paul?
1: Ja, der Moped-Fritze. Der hat noch ein Grundstück mütterlicherseits hinten in den Natteschieten.
2: Ah, da muss er man balde 500-600 Lastzüge Hochofenschlacke anfahren, bevor er da bauen kann.
1: Cindy könnte sich eine gemeinsame Zukunft mit Klovonek Paul sehr gut vorstellen, sagen sie.
2: Ja, ist ja auch nicht mehr so himmellang. Die gemeinsame Zukunft, wenn er schon die 60 voll hat.
1: Ja, da sind so Zizi Olkas, da sind die gewitzt. Ne?
2: Und du hättest auch schon 30 Jahre Witwe sein können. Schön doof.

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2: Gedanken zur Zeit. Es spricht Akademiker AD Cassovat von Sondermühlen.
3: Johann Sebastian Bach, ein Genie, ein Ausnahmemensch. Ja, und doch nannte er, wenn er ein Werk vollendet, es bescheiden nur eine Fuge, nicht etwa eine Fliese oder gar 4x280 Auslegeware. Nein, nur die Fuge sollte es sein. Ach, könnten auch heute die Menschen noch so bescheiden sein wie einst der große Komponist aus der ehemaligen DDR.

0: eine und noch eine.
1: Nicht immer ins Gesicht, Vati, er ist doch noch so klein.
0: Der soll endlich aufhören zu grinsen, der Kerl.
1: Ach, Vati, lass ihn doch grinsen, Mensch.
0: Dem werde ich sein Grinsen jetzt austreiben. Ich kann das nicht mehr sehen.
1: Ach, Mensch, vielleicht ist das so eine Art Gesichtslähmung bei ihm.
2: Das war aus der Reihe Große Momente der Weltgeschichte. Schon mit 10 Jahren treibt der spätere ZDF-Heute-Sprecher Peter Hane seine Eltern zum Wahnsinn. Irgendwo in Ostwestfalen, irgendwann in den Jahren nach irgendeinem Weltkrieg.
0: Na warte!
1: Nicht mit dem Gürtel, Vati!

0: streiten für Freiheit und Gerechtigkeit. Die drei Musketiere. Heute
1: in der Halbzeit.
2: Hey, Athos! Ist er schon wieder im Kriegsgewand?
3: Nein, Porthos, warum sollte ich?
2: Und was trägt er denn für einen homoerotischen Halsschmuck?
3: Porthos, schaut er denn nicht Fußball-Europameisterschaft?
2: Nein, warum?
3: Dann wüsste er, dass es kein homoerotischer Schmuck ist, den ich um den Hals trage.
2: Was ist es dann, Athos?
3: Na was wohl? Eine Viererkette!
4: Hall, hall, hall, hall, hall!
1: Das war eine Halbfinale-Folge der drei Musketiere.

0: Sie reiten für Freiheit und Gerechtigkeit. Die drei Musketiere. Heute
1: das Spiel.
2: Sag etwas, Porthos, alter Freund.
3: Ich passe.
2: Was? Musketiere passen nie.
4: Vive le roi!
2: Rohant!
4: Angesagt!
5: Schneider!
2: Schwarz!
1: Das war die 643. Folge der Drei Musketiere. Sie hörten heute das Spiel.

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1: Täglich schnürt er durch sein Revier und hinterlässt in jedem Vorgarten unzweideutige Botschaften, der nimmermüde Sohlengänger. Aber was wissen wir über sein Kopulationsverhalten? Seit über 500 Jahren siedelt der Briefträger in Mitteleuropa, aber noch nie wurde er während des Paarungsaktes beobachtet. Wie finden diese Einzelgänger in der Ranzzeit zueinander? Um das herauszufinden, habe ich 5 Männchen und 2 Weibchen mit Farbe markiert. Auf diese Weise ließen sich Einzeltiere genau mit der Kreidler verfolgen, ohne dass ihr normales Verhalten gestört wurde. Dabei stellte ich fest, dass Briefträger während der Brunstperiode wochenlang durchs Revier streifen, ohne dass sich eine Paarung ereignet. Andererseits war eines der von mir beobachteten Exemplare eindeutig ein Jungbote, vielleicht 17 Lenze alt. Irgendwo musste also die Begattung stattgefunden haben. An einem nieseligen, windigen Morgen nahm ich die Verfolgung eines Weibchens auf. Stundenlang streunte die taubenblaue Zippe durchs Revier, schnüffelte an jedem Briefkasten und hinterließ überall ihre Markierungen. Noch nie habe ich einen Säuger mit einer dermaßen pervertierten Markierungswut gesehen. Kein Gassenköter uriniert so häufig. Endlich, nach 5 Stunden, kehrte das Weibchen zurück in den Briefträgerbau. Hier wimmelte es nur so von den blauen Geschöpfen. Wohl an die 100 Stück wirbelten durch die Gänge. Auch die anderen 6 von mir markierten Exemplare sah ich dort. Und dann geschah etwas Seltsames. Das Weibchen hatte sich hingehockt, da schnürte eines der Männchen heran, überreichte der Zippe einen Briefumschlag und begann mit den Füßen zu scharren. Aus dem Paarungsverhalten des australischen Schnabeligels kennen wir diese Struktur, deshalb war ich gespannt, was nun folgte. Doch die Umworbene blieb gelassen und steckte den Brief in ein Gestell, in dem schon hunderte anderer ruhten. Geknickt trollte sich das abgewiesene Männchen und rieb resigniert seine Kloake an einem schattigen Buchenmöbel. Leider konnte ich nicht beobachten, ob sich die irrigierbare Struktur am Unterbauch des Männchens aufgerichtet hatte. In alten Aufzeichnungen wird zwar behauptet, der mitteleuropäische Briefträger paare sich in seinem Bau. Ich konnte dies in meiner Untersuchung jedoch nicht bestätigen. Aber vielleicht versuchen Sie zu Hause einmal durch Freilandbeobachtungen dem Kopulationsverhalten dieser geheimnisvollen Spezies auf die Spur zu kommen. So viel kann ich schon verraten. Zwischen dem gemeinen Briefträger und der jüngst aus der Art geschlagenen Telekom-Mutante ist kein fruchtbringender Verkehr zu erwarten. Bis zum nächsten Mal, Ihr kleiner Tierfreund.

0: Und jetzt die Lemkes. Eine Familienserie in vielen Teilen mit Papa Grappa Lemke.
1: Hallo.
0: Mit Fernet Lemke. Das finde ich echt nicht gut. Mit Bianca Lemke.
2: Hab schon, Freund.
0: Und Mutter Lemke.
3: Ach, wie sehen meine Hände wieder aus?
0: Und jetzt viel Spaß mit den Lemkes.
3: Lalala. Du Papa?
1: Ja, tun sollen sein.
3: Hast du schon mal darüber nachgedacht, was ist, wenn wir mal alt sind?
1: Wie käme ich denn dazu, gekonnt haben werden, Mama?
3: Ich meine, kannst du dir das vorstellen, in einem Altersheim alt zu werden? Nur so alte Leute?
1: Wenn du nicht mitkommst, haben tun? Ja, kann ich mir gut vorstellen, Mama, haben tun.
4: Die Bianca, die zieht mir immer am Schniedel. Doofe Kuh, das finde ich nicht gut. Hallo.
0: Freuen Sie sich auf die nächste Folge von Familie Lemke. 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

0: tut mir leid, Sie können nicht mehr mit. Höchstens 8 Personen pro Fahrstuhl, das ist Vorschrift. Sorry, bitte treten Sie zurück.
1: Och, so ein Mist und ich habe es doch so eilig, also...
2: junge Frau.
1: Ja?
2: Ich möchte nicht aufdringlich erscheinen, aber vielleicht kann ich Ihnen ja helfen.
1: Oh, wenn es Ihnen keine Umstände macht, aber ich müsste ganz hoch in den obersten Stock.
2: Ach, aber nicht doch, kein Thema, das geht ruckzuck. Und wenn wir oben sind, könnte ich Sie ja vielleicht noch auf einen kleinen Cappuccino einladen. Was meinen Sie?
1: Na, Sie sind mir ja vielleicht ein Draufgänger.
0: Das war aus der Reihe Große Momente der Weltgeschichte der wahre Grund, warum King Kong außen am Empire State Building hochkletterte. Zu sehen in King Kong und die weiße Frau, The Director's Cut, USA 1933 in Schwarz-Weiß.

0: Ansage aus dem Reiche König Neowulfs.
1: Das alte Burgfräulein Waltrautierche versucht beim König Neowulf Geld für die Hauswirtschaft zu ergattern.
2: Eure Eitelkeit, darf ich untertänigst um das Wort bitten?
3: Welches Wort, schöne Frau?
2: Wir brauchen dringend Geld, sonst haben wir nichts mehr zu fressen.
1: Das Burgfräulein Hirche ist in Sorge. Es ist schon alt und erinnert sich noch sehr gut an den 30-jährigen Krieg, als seine gelben Freunde vom liberalen Orden unter 5% dahinsiechten.
2: Wir bauen einen Hafen, so tief wie das Loch in unserem Haushalt. Und dann werden die Völker der Welt ihre Güter in unser schönes Land bringen.
1: So weit, so gut. Was weder König Neowulf noch seine Haushaltshilfe Waltraut Hirche wissen, ist, dass man die Güter, die man bestellt hat, auch bezahlen muss. Und ein Hafen allein noch keinen Konjunktursommer macht.
3: Wir schütten die Elbe zu und zwingen alle Schiffe nach Bremen zu segeln.
2: Bremen gehört nicht zu unserem Reich, eure Einfältigkeit.
3: Was? Seit wann? Dann bauen wir ihn eben in Cuxhaven.
2: Beim Grafen von Biederkäse?
3: Nur über meine Wasserleiche. Einen Tief-Cuxhaven wird es niemals geben.
1: Wo doch sonst alles vertieft wird in diesem Land. Die Ems, die Elbe, der Elbe-Seitenkanal, der Seitenscheitel des Königs. Und wer soll das bezahlen? Hören Sie auch die nächste Folge von...
4: Warum kam ich heute gar nicht vor, meine Serie?
0: Der

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1: Ja, und heute ist der Wühltisch aufgebaut in einem Kaufhaus in der Nähe von Kleinwümmede. Und wir sind am Wühltisch für Handwerkerzubehör. Und wen habe ich am Telefon?
2: Ja, hier ist der Lars Fried. Hallo aus Essinghausen.
1: Ja, hallo Lars Fried.
2: Aus Essinghausen.
1: Aus was?
2: Essinghausen.
1: Aus wo?
2: Essinghausen.
1: Nicht verstanden.
2: Aus Essinghausen.
1: Nochmal.
2: Essinghausen.
1: Ach, Essinghausen. Liegt das nicht bei Kalkutta irgendwo?
2: Nee, bei Peine.
1: Bei Peine.
2: Peine zwischen Hannover und Braunschweig. Ja. Peiner ja. Stahl ist sehr bekannt. Peine Salzgitter, die machen so Stahl.
1: Ja.
2: Industrie ganz ja, groß in die
1: fein.
2: Ganze Welt.
1: Ja, vielen
2: und,
1: Dank, vielen Dank. Ja.
2: Das ist Essinghausen.
1: Alles klar, davor. Lars Fried, halt ja. Die Fresse. So. Ja, ist auch egal, wo man wohnt. Am Arsch der Welt. Ist am Arsch der Welt, ne? Also Lars Fried aus Peine. Wir sind heute am
2: Essinghausen.
1: Wühltisch. Aus Essing. Ist mir doch egal. Also wir sind am Wühltisch für Handwerkerzubehör und du hast die Chance, einen Gegenstand zu erraten und dann kannst du den auch mit nach Hause nehmen. Also was rätst du?
2: Ein Stromprüfer für 1,95.
1: Ja, da wollen wir mal gucken. Wühl.
2: Ist er dabei?
1: Was?
2: Ist einer dabei?
1: Moment, ich bin doch nicht dabei.
2: Ach so.
1: Also, ich habe jetzt hier was gezogen und zwar ist das eine Motorsägenhalterung für 38,50 Mark.
2: Ja.
1: Tut mir leid, du hast eine zweite Chance.
2: Oh Mist, ich kann noch mal.
1: Ja, warten. Einmal noch, weil es heute ist.
2: Ein Toaster mit der Brötchenauflage für 280 Mark.
1: Ja, Moment.
2: Lalalala. Mit so einer Auflage, wo
1: ja,
2: man
1: halt
2: Brötchen auch warm machen kann.
1: Ja.
2: Wenn die etwas älter
1: ja,
2: sind.
1: Ja, ich weiß. Ja, ich habe hier einen Toaster.
2: Ja?
1: Ja.
2: Ja?
1: Für 221,80 Mark. Tut mir leid, Lars Fried. Macht nichts. Vielleicht kannst du selber mal an den Wühltisch gehen in einem x-beliebigen Kaufhaus und hast da mehr Glück.
2: Kann ich mal anders noch
1: ja,
2: mal mitspielen?
1: Ist jetzt gut. Ja, du kannst auch keinen grüßen für unsere Hörer. Am nächsten Sonntag gibt's ihn wieder den Wühltisch im Frühstücksradio.
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0: das hier für eine popelige Insel?
1: Was weiß ich. Gehört, glaube ich, zu Polynesien. Der Pole wollte hier unbedingt hin.
0: Da fällt mir ein, Saru. Du wolltest doch in dieser Folge verraten, ob du neulich in Neuseeland ins Auto gemacht hast. Das interessiert die Hörer brennend.
2: Tim, Antwort lautet eventuell.
1: Toll, wir sind alle sehr stolz auf dich. Können wir jetzt bitte runter von dieser Teufelsinsel?
2: Na wieso, ist doch herrlich hier in Polynesien.
0: Saru steht einfach auf Länder, die mit Pol anfangen, ey.
2: Genau, außerdem wird hier Polyester angebaut. Edle Stoff für polnische Model.
1: Ja sicher, und ich wette, hier herrscht auch Polygamie. Und alle lassen sich die Polypen rausnehmen. Kille, kille, ich will jetzt weiter.
2: Na Moment, will nur noch eine Sache machen.
0: Schnell noch in die Poliklinik, was?
2: Nein, geh nur noch mal eventuell schwimmen. Bin gleich wieder da, ja?
0: Ey!
1: Lass ihn doch! Hilft uns allen, wenn an den mal Wasser rankommt.
0: Ja. Du, es weiß nicht, wenn man so aus den Poren nach Fleischsalat müffelt wie wir, lockt das nicht Pisse an?
1: Stimmt. Guck mal da. Eine Flosse.
0: Ja, ein Hai.
3: Oh!
0: Und tschack, hat der Saru gefressen. Mann, das ging fix.
1: Naja, gut, dann können wir ja... Moment, jetzt hat er ihn wieder ausgespuckt.
0: Am Stück, sogar mit Korthut.
1: Siehst du, hat doch was für sich, wenn man sich nie wäscht.
0: Sag mal, Kalle, ja? Kann das sein, dass sich der Fisch übergibt?

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1: Die Firma.
0: Liebe, Intrigen, Portokosten.
1: Schicksale rund um das Wirtschaftsimperium des Fritz F. Niedmeier.
2: Während überall noch die letzten Blindgänger des Silvesterfeuerwerks explodieren, steht für die Firma im neuen Jahr eine gründliche Reorganisation vor der Tür.
3: Naja, dann kommen Sie schon rein.
2: Tja, nun ist sie da, die Reorganisation.

0: Damit sie nicht so alleine ist, trommelt Niedmeier auch gleich die ganze Belegschaft zusammen.
1: Ach, Herr Niedmeier, wunderschön, wie Sie trommeln. Bei solchen Gelegenheiten merke ich doch immer wieder, dass ein kleiner Schuss Negroidenblutes in Ihren Adern pulsiert.
2: Oh ja.
0: Ja, in der Tat, hat es vor 7 Generationen, als die Niedmeierschen Ahnen alle noch entweder christliche Seefahrer oder aber etwas weniger christliche Missionare waren, eine kleine Liaison mit einer schwarzafrikanischen Stammesfürstin gegeben. Aber das ist eine andere Geschichte. Jetzt gilt es zunächst einmal zu verhindern, dass Frau Graumann sich von den Trommelrhythmen zu einem gefürchteten Bauchtanz hinreißen lässt.
2: Nein, Frau Graumann, um Himmels Willen, bleiben Sie angezogen. Überhaupt, diesen Schlendrian werde ich im neuen Jahr nicht mehr dulden.
3: Okay. Aber dafür hätten Sie mich gar nicht erst einstellen brauchen.
0: Niedergeschlagen verlässt Herr Schlendrian, der neue Buchhalter, den Schrage zum 1.1. eingestellt hatte, die Firmenversammlung. Das erste Opfer der Reorganisation. Werden weitere folgen?
2: Naja, wenn es nicht anders geht, ja. Wir sind eine Firma, die nichts produziert. Damit stehen wir nicht allein auf dem Weltmarkt. Eine ganze Menge Firmen produzieren nichts. Nichts in Tüten, flüssig nichts, einweg nichts, tiefgefrorenes nichts und sogar ja nichts. Wir befinden uns also in einem harten Konkurrenzkampf. Und den können wir nur gewinnen, wenn wir alle hart arbeiten. Und wenn das nicht reicht, dann müssen wir eben rationalisieren.
4: Jetzt malen wir mal die kleinen Teufel an der Wand, Herr Niedmeier.
5: Genau. Wer muss die Schweinerei nachher wieder überpinseln? Ich? Was meinen Sie, was dabei an effektiver Arbeitszeit verloren geht?
0: Niedmeier überlegt kurz, sieht aber ein, dass Schrage und Sarkowski recht haben. Missmutig legt er den Pinsel wieder weg.
2: Oh, schade. Dabei waren mir die Hörner schon so schön gelungen.
4: Na, geht so. Außerdem macht man Graffitis heute mit der Spraydose.
2: Pappalapapp, was hatte ich gerade erklärt?
1: Nichts.
2: Ach ja, genau, nix. Also, wie gesagt, der Markt für nix ist eigentlich voll.
5: Ja, Chef, sollten wir nicht überlegen, ob wir nicht lieber etwas anderes herstellen? Vielleicht ein Produkt, bei dem wir absolut konkurrenzlos sind.
2: Oh Jott, geht das jetzt schon wieder los? Nach so einem Produkt suchen Sie doch jetzt schon seit Jahren, Schrare. Und? Ist Ihnen bisher was gescheitert dazu eingefallen? Nein.
5: Nein? Ich meine ja. Chef, ich habe da eine Idee, mit der wir weltweit das Frühstück revolutionieren könnten.
2: Hm? Naja, also los, Schrare. Spucken Sie jetzt schon aus.
5: Also gut.
0: Was ist es wohl, was Schrage da ausgespuckt hat? Kann man damit wirklich das Frühstück, die letzte Bastion des Frühkapitalismus, revolutionieren? Und wird diese Revolution ohne Blutvergießen abgehen? Oder wird in Zukunft morgens weit mehr als nur das Frühstücksei geköpft? Seien Sie morgens also besonders vorsichtig und verpassen Sie auf keinen Fall die nächste Folge von Die Firma.

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1: Sonntag ist ja jetzt Kommunalwahl.
2: Ist nicht auch Gemeinderatswahl?
1: Das ist ein und dasselbe.
2: Diese Kommune hinten in den alten Kotten von Sickendieks, meine Meinung, alles Brandstifter und Haschbrüder.
1: Weil sie Reinhard den ollen rostigen Kadett angesteckt haben.
2: Ach, das war doch Reinhard selber. Der brauchte das Geld von der Versicherung.
1: Nein, ja, denn kann man das auch verstehen.
2: Aber diese Kommune da hinten, Tagediebe und Vaterlandsmörder.
1: Wieso? 5 von die arbeiten in der Staatskanzlei und 2 sind Professor an Dieter in seiner Uni.
2: Aber Haare bis an Hintern, einer, glaube ich.
1: Einer? Das ist die Frau von dem Professor.
2: Aber was haben wir denn mit denen ihre Wahl zu tun?
1: Das ist auch deine Wahl. Du entscheidest mit, wer dich regiert. Außer den Geiz, der dich sowieso schon in der...
2: Ich wähle nicht. Nicht mal mehr am Telefon. Das ist altmodisch.
1: Das ist dösig. Die freie Wahl ist der Nukleus der Demokratie, sagt Dieter.
2: Ach, guck. Und das kann man nicht operieren?
1: Was? Wovon quaterst du hier alle?
2: Von Dieter sein Nukleus, den er in der Demokratie hat. Was ist das denn für ein Organ? Bauchspeicheldrüse?
1: Das ist Pankreas. Du führst in der geistigen Finsternis. Oh, Frieda, das hat einfach keinen Zweck mit dir. Besser, du bleibst Sonntag im Haus. Solche wie du in der Wahlkabine, das ist einfach zu gefährlich für unsere Demokratie.
2: Ach, hast du das auch? Ist wohl erblich, was?
1: Selbst für den Gemeinderat bist du noch allemal zu doof.
2: Nächste Wahl lass ich mich aufstellen.
1: Ja, sicher. Als Vogelscheuche in Runkeln.
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0: Und jetzt die Lemkes. Eine Familienserie in vielen Teilen mit Papa Grappa Lemke.
1: Hallo.
0: Mit Fernet Lemke. Das finde ich echt nicht gut. Mit Bianca Lemke.
2: Hab schon, Freund.
0: Und Mutter Lemke.
3: Ach, wie sehen meine Hände wieder aus?
0: Und jetzt viel Spaß mit den Lemkes.
4: Tiger, das finde ich nicht gut, ne? Ich war doch froh, dass ich die von Zeit zu Zeit mit leichter Hand überprüfe.
3: Ach, ich kenne das auch noch von früher, Bianca. Der Papa, der hat das auch getan. Und er hat es auch nicht böse gemeint. Was, Papa?
4: Was siehst du? Blöde Bianca.
1: Mama.
3: Ja, Papa?
1: Mama. Ich sag nie wieder, dass ich dich mal angepackt habe. Ist das klar? Haben sollen, gekonnt werden, tun sollen. Sein.
3: Klar doch, Papa! Holen wir dann jetzt Essen, Kinder? Es gibt Schweinebraten vegetarisch!
1: Au lecker!
2: Au lecker!
4: Au lecker!
0: Freuen Sie sich auf die nächste Folge von Familie Lemke. 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

0: das waren jetzt 15 Kalbshälften, 23 Rinder, klein gehackt, 250 Mäuse, Kaninchen, Tauben. Soll ich es wieder anschreiben? Und du, mein Kleiner? Möchtest du vielleicht ein Scheibchen Wurst, hä? Na komm mal her, mein Kleiner. Hier, da gibt dir der Onkel eine Scheibe schlimme Augen und Wurst, ne? Die ist aber lecker, was?
1: Das war aus der Reihe Große Momente der Weltgeschichte. Michael Jackson mit seinem Affen beim Einkaufen für eine Party mit all seinen Tieren. Beim Schlachter um die Ecke gleich unterm Gesichtschirurgen.

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5: Wetten, das live aus der Olympiastadt Innsbruck.
1: Wo liegt das denn?
5: Und hier ist der Champion.
1: Ist Gottschalk wieder zurück?
5: Wolfgang Lippert.
1: Was? Ich glaube, mein Eikopf, worin soll denn der Champion sein? Marathonschleim, Geräte grinsen oder Hürden betatschen? Auf jeden Fall hätte er diesmal ja fast Gold in der Disziplin Scheiße aussehen gekriegt. Denn nur weil er diesmal in Innsbruck war, entblödete er sich ja nicht, in niederträchtiger Trachtenuniform aufzulaufen.
0: Ich möchte an dieser Stelle einen weltbekannten Spruch, und ich hoffe, Sie nehmen mir das nicht übel, ein kleines bisschen verändern. Der geht so.
1: Zicke, zacke, Hühnerkacke.
0: Ich bin ein Tiroler.
1: Meine Fresse, da weiß man ja echt nicht, wer ihm dafür als Erster in das edelweiß umrenkte Gemächt treten sollte. Die Erben Kennedys, die Tiroler Bevölkerung oder einfach wer auch immer gerade vorbeigeht. Dabei ist der Spruch ja auch inhaltlich einfach falsch. Ich meine, ich bin ein Bockmist labernder Vollidiot, da hätte man noch drüber reden können, aber so. Aber jetzt kommen wir endlich mal zu einer der vier vergeigten Wetten. Amalia, die antike Amazone und Tassentatscherin mit der beeindruckendsten Bechersammlung der westlichen Welt.
6: Diese Tasse bin ich sehr stolz. Es ist ganz eine einfache Tasse.
1: Ja, das sieht man.
6: Aber die Kaiserin Zita hat am
1: 3.
6: September 1983 aus dieser Tasse getrunken.
1: Ich habe davon gelesen.
6: Sie ist in der Früh zur Kirche gegangen, zur Heiligen Kommunion. Und dann hat die Schwester Oberin festgestellt, dass genau bei der Kaiserin Zita vorn eine Tasse gestanden ist, die einen hauchdünnen Sprung am Boden drinnen hat.
1: Um
6: und
1: Gottes
6: das
1: Willen.
6: Hat der Schwester Oberin sehr leid getan.
1: Kann ich verstehen.
6: Und sehr viele hohe Persönlichkeiten von der Kirche
1: haben sich daraufhin aufgehängt, eine Schrotflinte an den Kopf gehalten oder bei Tchibo im Angebot ein paar neue Tassen gekauft. Doch genug der spannenden Porzellan-Thriller. Bei dem Versuch des Tassentastens waren leider 2 von 2 falsch. Ja, gute Quote eigentlich. Ne?
6: Leise rieselt der Kalk.
1: Kalkofe, bitte. Übrigens, die Wettpatin hierbei war Jaja. Ja, sie lebt noch Gabor mit Ehemann Nummer 8 oder 12 oder 124, was weiß ich, dem Prinzen von Anhalt.
0: Wie soll ich zu Ihnen sagen, Prinz? Durchlaucht oder
7: Atze. Anhalt? Von Anhalt, das ist
1: einfach.
0: Von Anhalt.
1: Jetzt mal bloß nicht den Witz mit dem Anhalter.
0: Weil wir gerade bei Anhalt sind, sind Sie per Anhalter hier nicht?
1: Oh nein, ich hab's gewusst. Wenn irgendwo auf der Straße ein Hundehaufen mit schlechten Karlauern darunter liegt, tritt Lippert rein. Naja, zum Glück ist er jetzt vorbei und wir können.
0: Also per Anhalter sind Sie nicht gekommen. Ich freue mich, dass Sie da sind.
1: Och, Wölfchen, so blöd kann doch gar keiner sein. Wenn im Saal keiner lacht, muss das nicht heißen, dass alle taub sind. Meistens ist einfach der Witz scheiße, ne?
0: Sie sind Ihren Chauffeur gerade losgeworden. Deswegen war meine Frage, weil Anhalt, ob Sie per Anhalter da sind heute?
1: Ja, das haben wir jetzt verstanden. Genau wie die Prophezeiung sagte, bevor der Hahn kräht, wird Lippert dreimal den gleichen miesen Witz erzählt haben oder so ähnlich. Einer aus der Rubrik, für die man im Orient noch heute nackt in der Wüste an den Boden gefesselt, mit Honig eingeschmiert und mit roten Ameisen überschüttet wird. Was aber wirklich noch ganz interessant war in der Sendung, Jaja Gabis kürzeste Ehe dauerte übrigens nur einen Tag und der hat ihr noch nicht mal gefallen.
6: Aber meine Großmutter hat das gleiche in Ungarn gemacht, ist mit einem Mann gegangen auf eine Ehereise.
1: Aber.
6: Und dann ist sie nach 2 Tagen zurückgekommen und hat sie gesagt, also der war ja nicht gut im Bett, da bin ich nicht geblieben.
1: Ja, vollkommen korrekt, nicht? Man hat ja 7 Tage Umtauschrecht bei jeder Heirat. Vor allem, wenn einem der Partner an der Haustür verkauft wurde, das wissen ja die wenigsten, ne? So, jetzt ist aber auch langsam Schluss. Kurz erwähnt sein muss aber noch, dass Fummellippi diesmal gar nicht so viel getatscht hat wie sonst. Ja, wer gesehen hat, wie er damals Paul McCartney den Schweiß abgeleckt oder Mel Gibson fast in die Hose gegriffen hat, sowas nennt man ja bei uns nicht mehr Körperkontakt, sondern schon einen Blasen. Aber diesmal, ich weiß nicht, ob er sich die Hand verstaucht hatte oder was.
0: Mir wird ja immer nachgesagt, dass ich die Leute anfasse, also ja. Dafür hätte ich ihn schon längst gleich wieder an die Ohren fassen können.
1: Mir? Ich wollte nur sagen, ich schlag auch Brillenträger, Lippi, ne? Eigentlich nur, um ehrlich zu sein. Also,
0: wie sagt man hier bei euch? Vierdeich.
1: Verpiss dich.
0: Wiedersehen. Dankeschön, Innsbruck.
1: Ja, dankeschön, danke. Dir auch. Ne? Und tschüss, bis zum nächsten Mal. Hau jetzt ab. Komm, Brille putzen. Ich zeig. Tschüss.

0: Sie reiten für Freiheit und Gerechtigkeit. Die drei Musketiere. Heute
1: ohne uns.
2: Auch Musketiere dieser Erde. Auf zum letzten Gefecht. Die Internationale erficht das Menschenrecht.
1: Das war eine Am Feiertag gehören die Musketiere sich selber Folge.

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1: Hallo, liebe Zuhörer. Wenn die Uhren wieder umgestellt werden in diesen Tagen, dann heißt es auch für die Tiere Abschied nehmen von der Sommerzeit. Jeden Morgen kommt der Fuchs immer heim von der Nachtschicht. Drunten in der Menschensiedlung hat er sich den Magen vollgeschlagen mit den weggeworfenen Pausenbesuchten der Schüler. Nun kurz vor 8 überquert er die Bundesstraße in Richtung Fichtenschonung. Der Berufsverkehr war längst verstummt und für den alten Kempen war es ein leichtes, das stahlgraue Asphaltband unbeschadet zu bequesen. Wenn jedoch in der nächsten Woche nach der Zeitumstellung zur gleichen Stund der Proletarier seinem Wirkungskreis entgegenstrebt, dann ist es um Meister Reinecke wohl geschehen. Selber schuld. Warum stellt das Wild auch nicht seine biologische Uhr rechtzeitig um? Und soll mir keiner sagen, das ginge nicht, weil man deren Funktion gar nicht bemerke. Selbst Frauen, weit weniger sensible Säuger als etwa Rehe, hören ihre biologischen Uhren sogar ticken. Da wird es doch wohl dem Fuchs mit seinen scharfen Sinnen erst recht gelingen, seine Inseluhr umzustellen. Wie wir alle wissen, ist jedoch das Bild zu dämlich oder zu stolz, um sich dem Menschen und seinen Geflogenheiten anzupassen. So sterben gerade in den Herbsttagen Tausende von Tieren auf den Straßen, weil sie noch nach dem Sommerfahrplan rumlaufen. Da kann man naturgemäß kein Mitleid haben und sich nur wieder mal fragen, wie sich die Jungs eigentlich ihre Zukunft vorstellen. Wenn erst der Chinese in Deutschland siedelt, dann ist es mit dem Blutopfer auf dem Asphaltband nicht getan. Dann werden auch nicht mehr Habicht und Bussard von den flachen Füchsen auf der Straße profitieren, sondern der gelbe Mann wird sie sich selber auf dem Weg zur Arbeit in den Henkelmann schnippeln. Bis zum nächsten Mal. Ihr kleiner Tierfreund.
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0: 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Unendliche Weiten. Dies sind die Abenteuer der FF Enterprise, die mit ihrer 90 Mann starken Besatzung unterwegs ist, um neue Welten zu erforschen, neues Leben und neue Zivilisationen. Viele Lichtjahre von der Realität entfernt dringt die FF Enterprise in Galaxien vor, die nie ein Mensch zuvor gehört hat.
1: Intergalaktischen Winterspiele oder dabei sein ist gar nichts.
2: So viel also zum Rückspiel im Hallensitzeishockey. Die klingonische Mannschaft ist somit endgültig aus dem Rennen, was sich allerdings ja schon in den höchst enttäuschenden Leistungen im beidarmigen Schneeball-Kunstwerfen angedeutet hatte. Momentan, meine Damen und Herren, gibt es immer noch Probleme beim Entfachen des olympischen Feuers. Der junge, aber unerfahrene Praktikant Hans-Jürgen bemüht sich verzweifelt, die Flamme zu entzünden.
3: Ja, ups, das war das letzte Hölzchen. Hat vielleicht noch jemand eine Schachtel dabei?
2: Schalten wir noch einmal um zu Rosi Mittermeier Eissporthalle zum Formationshindernis Sparlauf für Senioren. Gerade sehen wir dort eines der Top-Favoritenpaare, schon optisch eine wahre Augenweide. Captain James die Kufe, Kirk und die dicke Frau Hildegard heute in hautengen, pinkfarbenen Bodystocking. Das bedeutet kiloweise pure Erotik. Am Start sind die beiden mit ihrem Tanz Plockwurst on Ice.
4: Na, mein kleiner Schnuckel, Captain. Ich ganz zärtlich auf deinen Schultern und um uns herum nichts als Eis. Ist das nicht romantisch?
5: Kommt mir beinahe vor wie ein Albtraum.
4: Ach, sag doch nicht immer so gemeine Sachen, mein Bärli. Ich bin doch auch nur ein Mensch mit Empfindungen.
6: Wie kommen Sie überhaupt auf Mensch? Sie sind ein Dinosaurier mit einer überfunktionierenden Schilddrüse.
4: Ja, wirklich, bin ich dein kleiner Saurier. Na komm, mein Hasi, wir machen jetzt die achtfache romulanische Rolle rückwärts.
2: Ja, das ist der Höhepunkt der Kür. Eine unglaubliche Zentnerbeherrschung. Grazil und gletschergleich gleitet die dicke Frau Hildegard über das Eis. Captain Kirk am Haarschopf hinter sich herziehend direkt auf die Jury zu, ganz nah. Ja, vielleicht sogar etwas zu nah. Ja, jetzt wäre es wohl Zeit für ein Bremsmanöver. Das sieht böse aus. Da sehe ich vier Juroren unter der dicken Frau Hildegard begraben. Die Sanitäter eilen herbei mit einem Kran. Ja, wir schalten lieber noch einmal um zur Entzündung des olympischen Feuers.
3: Hat vielleicht jemand etwas Benzin dabei?
2: Nun, bis es hier etwas spannender wird, schauen wir einmal hinüber zum Luis-Trenker-Gedächtnisfriedhof, wo gerade eine der schwierigsten Disziplinen, das Schneemann-Schnellbauen, im Gang ist. Schwierigkeiten scheinbar beim Team der Enterprise. Wissenschaftsoffizier Spock und Hausmeister Bottrop scheinen da ein klitzekleines Problem zu haben.
7: Hör mal, das brauche ich mir von so einem hergelaufenen Vulkanier nicht sagen zu lassen. Ich verteule zu viel Zeit für den Hut. Das ist man ganz schön schwierig, so ein Kordmuster aus Schnee hinzukriegen. Und der Kordhut ist schließlich das Wichtigste an so einem Schneemeister. Und überhaupt, wo bleibt denn eigentlich das Werkzeugkästchen, das du formen wolltest, hä?
8: Es scheint mir nicht wichtig. Ich halte es auch nicht für originell.
7: Aber 2 Stunden an den Ohren rummodellieren, ja, ja!
2: Nun, das sieht ganz schlecht aus für das Enterprise-Team. Schalten wir aber ein letztes Mal um zur Entzündung der olympischen Flamme. Wie ich sehe, hat Hans-Jürgen jetzt einen ganzen Benzinkanister von der Tankstelle organisiert. Ein hübscher Scherz in dieser Situation, aber er wird ihn doch nicht in die Schale... Herr Jürgen!
3: So, gib mir mal den Phaser. Und hiermit erkläre ich die Olympischen Spiele für...
2: Nein!
9: Beendet.
10: Faszinierend. Ich schalte zurück ins Steuer.
11: Und hier ein kleiner Tipp für alle, die gern in fremde Länder reisen. Simbasi Airlines fliegt jetzt Brazzaville-New York nonstop. Übrigens, während des Fluges werden auch kleine Negerküsse gereicht.

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0: Nein! Geheimnisvoller Fremder! Ich ergebe mich, Gnade!
1: Ihr seid ein jämmerlicher Fechter, Senior!
0: Noch nie sah ich einen Mann, der den Degen so meisterlich zu führen versteht wie ihr. Doch sagt, wer verbirgt sich hinter der schwarzen Maske? Wer hat mich besiegt?
1: Ha! Damit du mich nie vergisst, werde ich dir den ersten Buchstaben meines legendären Namens mit dem Degen in dein billiges Hemd ritzen. Da!
0: Aua! Moment, ich lese da ein G. G wie Günther?
1: Ein G? Tatsache. Entschuldigung. Moment, haben wir gleich.
0: Au! L? Heißt der gar Lothar?
1: Blödsinn! Das gibt's doch gar nicht!
0: Aua! Ah, ich lese ein H wie Horst. Horst, der maskierte Rächer, ist mal was anderes.
1: Verflucht! Da muss das mit dem Degen nicht in Ordnung sein. Aber der schreibt doch sonst so gut.
0: Au, SZ?
2: Das war aus der Reihe Große Momente der Weltgeschichte. Die Wahrheit über Zorro, den Legastheniker. Mexico City, unweit der Schule für maskierte Helden mit Lernstörungen.
0: Au, das scheint mir jetzt ein R zu sein. R für Roswitha.

0: Buckingham and Eggs.
1: Kleine Schweinereien von der königlichen Tafel. Heute 25 Jahre Prinz Charles.
2: Hallo Charles, herzlichen Glückwunsch zu deinem 25. Jubiläum.
3: Oh, hallo, Camilla.
2: Ja.
3: Welches Jubiläum?
2: Charlie, Darling, du bist heute 25 Jahre Prince of Wales.
3: Oh, how nice.
2: Mhm.
3: Prince der Blau Wales oder nur der Delfine?
2: Nein, Prince of Wales, von dem Land.
3: Oh, von gestrandeten Wales. Oh, das ist nicht so nice.
2: Oh, Charles, du Vollidiot, Darling. Wales, das ist ein Teil von Großbritannien und du bist der Prinz.
3: Oh, how nice.
2: Seit 25 years.
3: Ah, that's marvelous indeed. Aber where is der König von diesem Land, Wales?
2: Wie? Einen König gibt's nicht, nur einen Prinzen.
3: Aber wenn es keinen König gibt und keine Königin, wer hat mich gemacht? Boohoo, boohoo.
2: Die Königin von Großbritannien und Prinz Philip.
3: Haben die Schweinerei gemacht zusammen?
2: Ja, mein kleiner Prinz.
3: Oh, Camilla, willst du meine Königin sein?
2: Oh, yes, gib's mir, mein kleiner Charles.
3: Bubu, Kaka, Pipi, Bubu, Kaka, Vicky, ich bin dein Prinz, Bubu, Kaka. Achtung, Damen, mein Prinz ist 25 Jahre alt. Kuckuck, Bobo, Camilla, Darling, Kuckuck, Bobo, Vicky.

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0: Für dich, Rotzlöffel, immer noch Herr Meier zu Brachtobeck oder Onkel Pavian.
1: Okay, Alter, kannst du mir mal sagen, was eine Waldkuschisnacht ist? Machen da Kranke in Waldbrochi?
0: Waldburgisnacht heißt das. Das hat was mit Hexen zu tun.
1: Au, geil! Auch Aliens und Turtles?
0: Quatsch! Da tanzen Emanzen mit dem Besen im Wald rum.
1: Emanzen haben gar keine Besen. Bei uns macht das Papa.
0: Die fegen ja auch nicht damit. Die reiten da drauf.
1: Auf dem Besen sind die doof.
0: Natürlich sind die doof. Sonst wären sie ja keine Emanzen. Aber davon weißt du doch nichts, kleiner Mann.
1: Weiß ich wohl. Emanzen sind welche, wo die Papas auf dem Sofa schlafen und wo die Papas hinterher immer alte Hexe zu sagen.
0: Genau so ist es. Und die reiten in der Waldburgisnacht mit dem Besen durch den Wald.
1: Und was machen die Papas dann?
0: Hauen sich einen in den Kopf und liegen breit auf dem Sofa.
1: Ach so, dann kenne ich das doch. Waldburgisnacht. Das ist bei uns jeden Freitag, wenn Mama bei einem Aikido ist.
0: Zustände sind das auch noch mit dem Japaner. Unglaublich.

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1: Als die Ungarn ihre Grenzen für die DDR-Bewohner durchlässig machten, da war es praktisch um die DDR geschehen und der Weg zur Wiedervereinigung frei. Wir haben nachgefragt und den Grenzbeamten vor das Mikrofon geholt, der als allererster seinen Grenzabschnitt für die DDR eröffnete. Es ist Sandros Köschegieb. Er ist heute unabhängiger Versicherungsmakler und berät viele wichtige Leute in der ungarischen Regierung. Sandros, sag uns mal, wie war das damals genau?
2: Ja, ich war damals an diesem Grenzabschnitt tätig. Persönlich hatte ich eine ziemliche Krise, frisch geschieden, Alkoholprobleme und dann diese wilde Zockerei. Tja, ich war jung und brauchte viel Geld und dann hatte ich 1988 dann diese Idee.
1: Was für eine Idee, Sandros?
2: Nun, diese bekloppten Deutschen, die da immer um die Grenze rumschlichen, ich habe zu einem gesagt, den ich da erwischt hatte, hör zu, mein Freund, du gibst mir $200 und dann kannst du von mir aus rüber hier. Keine 10 Minuten später hatte ich die Kohle und der Mann war weg. Ja, und das hat sich rumgesprochen. Das ging ein paar Monate gut, hab richtig gutes Geld gemacht, tja. Und dann sind meine Kollegen auf denselben Trichter gekommen. Wir haben uns dann gegenseitig so weit unterboten, dass die bald umsonst rüber gemacht sind und dann war's vorbei mit dem Geschäft. Aber egal, ich hatte da schon eine neue Freundin und wollte sowieso in die Versicherungsbranche. Wenn ich damit der DDR geschadet habe, tut es

Punkt, aber auch wegen Pavian mal gebraucht habe ich. 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

0: Radio FFN Serie.
1: Die Firma.
0: Liebe, Intrigen, Portokosten.
1: Schicksale rund um das Wirtschaftsimperium des Fritz F. Niedmeier.
0: Heinz Bärbel Schrag ist entschlossen, auch gegen den Willen Niedmeyers weiter an der Entwicklung des vollständig wasserlöslichen Kaffeelöffels zu arbeiten und hat sich für dieses Projekt die Unterstützung Süsetz zugesichert. Fritz F. Niedmeyer erhält eine Warnung. Etwas Fürchterliches wird geschehen.
2: Etwas Fürchterliches? Aber Herr Niedmeyer, das ist ja fürchterlich.
3: Pappelapapp. Seit 20 Jahren passiert mir täglich was Fürchterliches. Was mir viel mehr Sorgen macht, ist Norberts Verdauung. Er hat seit Tagen keine Stuhlgang mehr gehabt. Der arme Hund leidet ja Hölle und Qualen. Kommen Sie, Raummenschen. Ich glaube, wir müssen ihm mal ein bisschen helfen. Norbert, mach mal schön Platz. Ja, so ist brav, ja. Tante Raumann wird jetzt mal ein bisschen auf deinen Bauch springen, ja? Sehen Sie, schon ist er wieder ganz der Alte. Ja, schön, wunderbar, Norbertchen. So, ja, der Briefträger beißt er schon wieder. Na, das ist eine schnelle Genesung.
0: Tatsächlich scheint es Norbert wieder gut zu gehen. Vergnügt kommt er zurückgetrottet. In der einen Lefze ein saftiges Stück aus der Wade des Briefträgers, in der anderen die Post. Frau Graumann nimmt sie ihm ab.
2: Nur die üblichen Mahnungen und Vollstreckungsbescheide. Ach nein. Hier ist etwas für Sie persönlich.
3: Oh, sieh schon die neuen erotischen Magazine. Geben Sie mal her.
0: Aber Niedmeyer hat sich getäuscht. In dem Umschlag findet sich etwas ganz anderes. Eine Locke seiner Frau Suzette und ein Schreiben mit folgendem Inhalt. Ihre Frau befindet sich in unserer Gewalt. Stellen Sie einen Koffer mit 100.000 Mark in das Schließfach 103 und werfen Sie den Schlüssel in den Gulli vor dem Fabriktor. Doch der Brief ist offenbar nachträglich geändert worden. Die 100.000 Mark sind durchgestrichen und durch 100 Mark ersetzt worden.
2: Der Täter weiß also offenbar über ihre finanziellen Verhältnisse Bescheid.
3: Ja, oder er weiß, was meine Frau mir wert ist.
0: Oder weiß er etwa beides. Heinz Bärbel Schrage hat inzwischen ein ganz anderes Problem. Seit Stunden drückt er sich in einem Berufsbekleidungsgeschäft herum, ohne das Richtige zu finden. Schließlich spricht ihn der Geschäftsführer an.
4: Kann ich Ihnen irgendwie behilflich sein, mein Herr?
5: Nein. Ja, das heißt also... Also ich suche so eine Kanalarbeiterhose, wissen Sie, so eine ganz aus Gummi, bis unter die Arme und...
4: da kann ich Ihnen einige Modelle zeigen. Ja, das ist schön, ja. Wollen Sie denn unter die Kanalarbeiter gehen?
5: Ich? Nein, nein, nein, es ist, wissen Sie, meine Frau, also, ich meine abends, wenn wir, also, also sie hat so eine gewisse Vorliebe für Gummi.
4: Aha, Ihre auch? Also so ein Zufall. Da kann ich Ihnen ja ein paar ganz besondere Leckerbissen zeigen, zum Beispiel... Diese hautenge Regenunterwäsche mit beidseitigem Eingriff. Oder diese Bodystocking aus rotem Latex.
5: Ja, nein, also es muss auf jeden Fall eine echte Kanalarbeiterhose sein. Also,
0: Wieso muss es unbedingt eine Kanalarbeiterhose sein? Und seit wann steht Schrages Frau auf Gummi? Seit wann hat Schrage überhaupt eine Frau? Oder braucht er die Kanalarbeiterhose für einen ganz anderen Zweck? Steckt Schrage etwa hinter Suzettes Entführung? Aber warum? Sie wollte ihm doch helfen. Versäumen Sie auf keinen Fall die nächste Folge von Die Firma.

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0: Frieda und Anneliese.
1: Der Euro geht kaputt.
2: Woher willst du das jetzt wissen?
1: Anita flieht in Sachwerte.
2: Hat sich verschanzt im Ziegenstall.
1: Und Reinhard investiert in ein neues Auto.
2: Hatte der sich nicht letzte erst hinter Cialogan gekauft?
1: Der ist schon kaputt. Von täglichen Gejuckel nach der Bushaltestelle hin. Die halten nicht lange, so rumänische Wagens.
2: Graf Dracula ist damit aber immerhin bis nach Bremen gekommen.
1: Und Peter Maffay, der fährt einen Panzer.
2: Oh Quatsch, das ist Kraus Maffay.
1: Der Bruder von Kraus, also Peter Maffay, fährt mit bei Rally Dakar.
2: Übrigens alles durcheinander. Das ist Rudolf Schenker von The Scorpions.
1: Eishockey kenne ich mich nicht mit aus. Jedenfalls hat sich Reinhard den neuen Midlife-Chrysler bestellt. Für den Mann ab 50.
2: Ist Chrysler nicht Mercedes?
1: Nein, Mercedes ist Mercedes. Chrysler ist Fiat, sagt Reinhard.
2: Und warum bestellt er sich denn nicht gleich einen Fiat?
1: Sind ihn zu klein.
2: Den soll er doch zu Fuß laufen und so lange abnehmen, bis er reinpasst.
1: Reinhard sagt, die Euros müssen schleunigst weg, sonst sind sie nix mehr wert.
2: Wie viel habt ihr denn davon?
1: Der hat sich ja die ganzen Essensmarken vom Amt auszahlen lassen. Denn die Urlaubstage alle...
2: Wie, die hat er doch alle genommen?
1: Ja, aber trotzdem auch noch auszahlen lassen. Das geht im angehobenen Mitteldienst.
2: Und Dienstwagen haben die nicht?
1: Aber die Busfahrkarten werden auch ersetzt. Erst bezahlt und dann auch nochmal ersetzt. Da kommt was zusammen.
2: Guck, davon hat er sich den Midlife-Chrysler bestellt, der feine Herr Staatsschmarotzer.
1: Von dem restlichen Geld hat Reinhard 15 Grabstellen gebunkert.
2: Da muss er ja 15 Mal tot gehen.
1: Ein Beamter hat 9 Leben.
2: Bleiben noch 6.
1: Die werden untervermietet. Grabstellen haben Zukunft. Das ist eine sichere Anlage.
2: Eine Grünanlage, ja.

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0: Und jetzt die Lemkes. Eine Familienserie in vielen Teilen mit Papa Grappa Lemke.
1: Hallo.
0: Mit Fernet Lemke. Das finde ich echt nicht gut. Mit Bianca Lemke.
2: Hab schon, Freund.
0: Und Mutter Lemke.
3: Ach, wie sehen meine Hände wieder aus?
0: Und jetzt viel Spaß mit den Lemkes.
4: Mama, Bianca, die Blöde hat mich vom Hochbett gefupft.
3: Mein Gott, du blutest ja, Fernet. Und wo sind deine Zähne, Junge?
4: Ja, weiß ich nicht.
2: Der Doofe will mich immer ankrabbeln. Da hab ich schon, Freund, Mama.
3: Streitet euch doch, die Kinder. Papa, schnell ruf einen Krankenwagen. Fernet, leg dich hier aufs Bügelbrett. Schnell,
1: Mama,
3: Junge.
1: Mama?
3: Ja, Papa.
1: Mama?
3: Ja.
1: Mama, bist du jetzt völlig doof geworden oder was? Du konntest haben werden sollen tun sollen.
3: Wieso denn, Papa?
1: Jetzt wird erstmal gegessen können werden tun und nichts anderes. Der Bengel sieht ohne Zähne sowieso besser aus. Was, Fernet? Mein Junge, was?
4: Ja, Papa.
1: Na, siehst du, bekommen haben tun werden sein.
0: Freuen Sie sich auf die nächste Folge von Familie Lemke. 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

0: Irgendwas stimmt heute nicht in unserer Höhle, Leute.
1: Stimmt. Irgendwas ist anders.
0: Ja.
1: Es riecht anders.
0: Ja.
1: Nicht so fies wie sonst.
0: Ja. Und Moment mal, der da sieht ja auch plötzlich ganz anders aus.
1: Was,
0: hier.
1: Ich?
0: Ja, hier.
1: Ja, na klar. Du hast doch eine ganz andere Gesichtsfarbe.
0: Stimmt. Wo ist denn zum Beispiel der Mammutfladen, den du gestern noch oben am Kopf geklebt hast?
1: Ja, das war nicht vom Mammut, das war von mir. Ach so. Den Hut hatte ich ihm selber zum Geburtstag modelliert.
2: Schön, ja, also tut mir leid, Leute. Ich bin also gestern aus Versehen in so einen Tümpel gefahren und da hat sich meine Farbe irgendwie verändert. Ich weiß auch nicht.
0: Ach du Scheiße. Und wie war das da drin?
2: Also ehrlich gesagt, recht erfrischend.
3: Das war aus der Reihe Große Momente der Weltgeschichte 30.000 vor Christus. In einer Reihenhaushöhle bei Osnabrück wird versehentlich die Hygiene erfunden.

0: Spaß. Presseschau.
1: 57-Jähriger lag 6 Wochen lang tot in seiner Wohnung. Polizei musste die Tür aufbrechen. Unverschämtheit. Ist doch seine Wohnung. Kann auch so lange drin liegen, wie er will.
2: Pass du mal auf, dass du nicht auch tot in der Wohnung rumliegst, Balde, du alten Stinker.
1: Ah! Was ist denn jetzt los, blöde Kuh?
2: Da eine Zeitung, was da steht.
1: Hab ich doch gerade vorgelesen.
2: Nee, da drunter.
1: Karstadt ist pleite, Insolvenz gestern beantragt.
2: Oh Gott, oh Gott, oh Gott. Und ich hab da gestern noch einen 10er-Pack Schlibbers gekauft. Bei Karstadt.
1: Na und?
2: Für dich in rosa. Sind aber viel zu klein und die wollte ich doch heute umtauschen, alle Mann.
1: Kannst du doch auch. Rosa hätte ich sowieso nicht angezogen.
2: Aber wenn die nur pleite sind, ist doch alles zu.
1: Quatsch, die macht doch weiter, als wenn nichts wäre. Wenn heute einer pleite geht, die muss ja mit der Dachlatte aus dem Geschäft prügeln. Sonst hört ihr doch nicht auf.
2: Aber dann haben die bestimmt keine anderen Schlüppers in deine Größe mehr für einen Umtausch. 10,5 ist ja nicht so oft. Hinten.
1: Meinetwegen können sie die alle dicht machen, die ganzen Kaufhäuser in der Stadt. Verleiten die Weiber bloß zum Geld ausgeben.
2: Und wo soll man denn die ganzen Sachen herkriegen, Papa?
1: Hier kommt doch alle paar Wochen dieser Wagen. Der hat doch auch schöne Sachen.
2: Wenn man nicht Karstadt auch bald wieder mit dem Wagen durch die Gemeinden juckelt.
1: Das sehe ich auch jeder einen Führerschein von die 50.000 Beschäftigten. Und ein eigenes Auto haben doch sowieso alle. Dann man die ganzen Pullover und Pötte rein in den Kofferraum und Heidewitzka geht's ans Verbimmeln.
2: Du weißt immer so viel, Papa. Warum hast du dich nicht gemeldet, als es Karstadt so schlecht ging?
1: Ich trink mich lieber ein Bier. Los, mach noch 2 auf.
2: Eine für mich?
1: Nix da.

0: drei Musketiere. Heute
1: die schnelle Rache.
2: Hey, D'Artagnan. Hat er die neue Schreibkraft des Königs getötet?
3: Ja, das habe ich. Wieso?
2: Ja, Potztausend, ist er denn des Wahnsinns? Warum hat er das getan?
3: Nun, ich habe mitbekommen, dass sie in Wirklichkeit eine Terroristin war und da habe ich sie eben getötet.
2: Eine Terroristin?
3: Ja.
2: Wer sagt das?
3: Na hör mal, wenn jemand schon damit angibt, dass er über 100 Anschläge in einer Minute schafft, dann ist der Fall für mich klar.
2: Dann hat er richtig gehandelt. Sehr gut, D'Artagnan.
3: Was? Gut?
2: Sehr gut, ja.
3: Und jetzt gibt's keine Ohrfeige?
2: Nein.
3: Oh, Schweinerei!
1: Das war eine Vergeltungsfolge der drei Musketiere.

0: Der kleine Tierfreund.
1: In den kalten Monaten geht es traditionell dem Borstenvieh an den Kragen. So manches Schwein findet über die Hausschlachtung den Weg in die Wurst, um sich dort mit Nitratpökel, Salz und Sägespänen zu vermählen. Ich selbst halte kein Schwein mehr in meiner Wohnung und schlachte im Februar lediglich mein Sparschwein, um im Winter Schlussverkauf meinen Bestand an Lodenkleidung zu ergänzen. Das heißt nicht, dass der Februar mir unblutig davonkommt, der Schlingel. Jahrelang habe ich Krähen geschlachtet, die man um diese Jahreszeit ja reichlich antrifft, und habe daraus eine schmackhafte Salami hergestellt. Auch die Taube aus der Fußgängerzone wäre ein willkommener Fleischlieferant für so manche Stadtwohnung. Gerade dort, wo die Schweinehaltung in der Wohnung sich sehr schwierig gestaltet, muss der kulinarische Tierfreund auf Ersatzeiweißträger ausweichen. Vom Namen her bietet sich ja das Meerschwein an, aber pro Zipfel Teewurst eine Hausschlachtung erscheint mir allerdings etwas umständlich. Ratten verbieten sich ja von selbst, sind einfach zu flink, die schlauen Dinger. Was also bleibt dem Tierfreund in der Stadt, der sich nach der guten alten Hausschlachtung sehnt? Vermieter und Mitbewohner sehen es auch gar nicht gern, wenn frisches Blut den Balkon hinuntertropft. Schon oft wurde so aus nichtigem Anlass die Polizei alarmiert. Um die Freuden einer frischen Schlachterplatte zu genießen, liebe Freunde, empfehle ich Ihnen, in Ihrem Supermarkt etwas Sülze, Leberwurst und frischen Aufschnitt einzukaufen. Dann braucht man nur noch ein Plüschtier, dem man fachmännisch den Bauch aufschlitzt, einen Teddy zum Beispiel, und dort werden all die leckeren Sachen hineinpraktiziert. So, und nun geht's los, ganz wie früher. Wir übergießen den Teddy mit kochendem Wasser und rasieren ihm die Borsten herunter. Mit dem langen Messer öffnen wir die Bauchhöhle und, heißa, und springt eine köstliche Braunschweige auf den Tisch. Sülze, Leberwurst und all die Leckereien kommen frisch aus dem Plüschtier heraus. So, ja, mit

wäre unsere rituelle Hausschlachtung, der neudeutsche Voodoo-Zauber, auch schon beendet. Ach ja, die Holzwolle aus dem Teddy habe ich noch vergessen. Die kommt, liebe Zuhörer, wie wir alle wissen, in die Frikadellen. Bis zum nächsten Mal, ihr kleiner Tierfreund.

0: Wahrheit.
1: Gedanken zur Zeit. Es spricht Akademiker AD Kasowat von Sondermühlen.
2: Stundenlang schaue ich zu Hause oft auf die Raufasertapete und versuche eine Regelmäßigkeit, ein Muster zu entdecken. Doch da ist nichts, das sich wiederholt. Jeder Zentimeter ist spannend und neu. Manchmal denke ich, ach, wäre doch das Leben oder das Fernsehen ähnlich abwechslungsreich wie die bescheidene Tapete an der Wand.

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0: Was für eine Wurst denn?
1: Na, die Wurst vom Nachbarn.
0: Was haben die Nachbarn denn für eine Wurst gehabt, mein Kind?
1: Na, die, die sie immer Waldi gerufen haben.
2: Aus der Reihe Große Momente der Weltgeschichte hörten Sie heute: Die Weltpopulation von Langhaardackeln ist extrem gefährdet. Jeden Tag draußen auf der Straße.

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0: schönes Merzer-Weiß angestrichen und UN auf Tür gemalt.
1: Damit uns die Kosovo-Kuffjucken nicht gleich über den Haufen ballern.
2: Was heißt denn überhaupt UN?
1: Das ist das Autokennzeichen von UNA.
2: Und welche aus UNA? Die werden von den Kosovo-Schniss totgemacht? Ja, warum eigentlich nicht?
1: Was weiß ich? Ist irgendeine internationale Vereinbarung.
0: Warum, Kalle, wir fahren durch gefährliches Kosovo? Warum nicht woanders?
1: Weil Joschka Fischer und Scharping bei mir angerufen haben, schon vor unserer Weltreise, und gesagt haben, dass wir, die Fahrgemeinschaft, das deutsche UN-Kontingent für den bewaffneten Einsatz in der serbischen Autonomieprovinz sind. Deshalb.
2: Aber wir sind doch gar nicht bewaffnet.
1: Und ob? Der ganze Kofferraum ist noch voll mit vergammeltem Fleischsalat. Den verteilen wir jetzt schön als Köder an allen strategischen Stellen.
0: Und blödes UCK und noch blöderes Milosevic-Truppen fressen kaputtes Fleischsalat und sind selber kaputt.
1: Dann ist endlich Ruhe hier. Und wir fahren jetzt nach Hause. Heute ist schon der 79. Tag. Wir müssen uns beeilen.
2: Ja, und was wollen wir zu Hause?
1: Wir warten auf den Friedensnobelpreis, weil wir den Kosovo befriedet haben.

Dodger.

0: Firma.
1: Liebe, Intrigen, Portokosten.
0: Schicksale rund um das Wirtschaftsimperium des Fritz F. Niedmeier.
1: Schreckliche Dinge gehen vor im Umfeld der Firma. Gerade ist Erwin, der jüngste Spross aus der Familie Niedmeier, von zwei Außerirdischen entführt worden, die es eigentlich gar nicht auf ihn, sondern auf das Schälchen Erdbeeren abgesehen hatten, das er in der Hand hatte. Zurück am Boden der Tatsachen bleibt seine erschütterte Mutter Steffi.
2: Erwin! Erwin! Ich hab dir doch gesagt, du sollst nicht so weit weggehen, Mensch!
1: Und wie weit er gerade im Begriff ist, sich von ihr zu entfernen, ahnt die junge Mutter noch gar nicht.
3: Ey, ihr zwei komischen UFO-Piloten! Wo wollt ihr eigentlich hin?
4: Wir fliegen nach Hause!
3: Nach Hause? Ja, ist ja gut, da muss ich auch hin!
1: Tja, dass das Gleiche nicht immer unbedingt auch dasselbe ist, wird auch der kleine Erwin in seinem doch noch so jungen Leben lernen. Und im Moment scheint auch schon die erste Lektion in dieser Richtung auf ihn zuzukommen.
5: Du kannst dich ruhig noch ein bisschen schlafen, Megan. Wir haben noch 35.000 Lichtjahre Weg vor uns. Aber mach dir keine Sorge, wir haben diese alte Gurke ein bisschen getuned. In spätestens 200-300 Jahren sind wir da.
1: Erwin staunt. Gedankenversunken steckt er sich das letzte Erinnerungsstück an die gute alte Erde in den Mund. Die letzte Erdbeere.
6: Ey, was hast du gerade gemacht? Du hast doch nicht etwa die letzte Erdbeere aufgefressen. Die war doch für mich.
7: Für dich? Die gehörte mir. Ich habe nämlich überhaupt nur drei abgekriegt.
6: Drei? Von denen? Mindestens 20 Stück hast du dir reingeschoben. Ich habe nur drei abgekriegt, gar nicht wahr.
1: In dem Raumschiff wird es also im Moment ganz schön ungemütlich. Ungemütlich wird es aber auch dem guten alten Firmenchef Fritz F. Niedmeier. Er befindet sich immer noch in der Holzkiste, in die ihn seine Ex-Gattin Suzette eingenagelt hat, um ihn zu entführen. Und diese doch etwas zu enge Holzkiste wird im Moment von einem Erdbeertransport-LKW zum Flughafen gerollt.
8: Verdammt, ist das eng hier. Und dann fährt dieser Idiot auch noch wie der letzte Idiot. Der Idiot fährt wie ein Idiot? Na, ich weiß nicht. Der Autor hat aber auch schon mal bessere Vergleiche gefunden.
1: Das hat er in der Tat, aber das tut ja jetzt wenig zur Sache. Tatsache ist, dass der Idiot wirklich fährt wie ein Idiot und jetzt auch noch eine derbe Vollbremsung hinlegt.
8: Der Idiot fährt wirklich wie ein Idiot.
1: Aber Fritz F. Niedmeier kann aus seiner Kiste natürlich nicht sehen, warum der Fahrer des Erdbeer-LKW so heftig bremsen musste. Aber auch der Fahrer selbst traut seinen Augen kaum.
9: Ich glaube es nicht. Da fällt tatsächlich plötzlich eine überdimensionale Banane vom Himmel direkt vor meinem Wagen.
1: Er ahnt ja nicht, dass diese Banane gar keine Banane ist, sondern vielmehr das Raumschiff, in dem der kleine Erwin gefangen gehalten wird und dessen Besatzung sich kurzfristig entschlossen hat, noch einmal zur Erde zurückzukehren, um die Proviantvorräte mit diesen ungemein wohlschmeckenden Erdbeeren aufzufüllen. Und jetzt stehen sie ausgerechnet vor einem Erdbeertransporter, der nur in seiner Frachtkiste keine frischen Erdbeeren, sondern einen nicht mehr ganz so frischen Niedmeier geladen hat. Werden die Außerirdischen diesen Irrtum rechtzeitig feststellen? Hoffentlich.

0: Frieda und Anneliese.
1: Frieda, ich war den ganzen Tag in der Erde.
2: Ach, hast du schon geübt für die Ewigkeit?
1: Du freches Stück!
2: Ich meine bloß, ich hab mir eure Grabstelle neulich mal so angeguckt. Ich weiß gar nicht, wo du da noch zwischen willst, seitdem ihr alles unterverpachtet habt.
1: Ich? Ich bin doch nicht dick. Hier, guck, noch alles in Form.
2: Dann willst du dich am Ende türkisch begraben lassen.
1: Was? Wieso sollte ich das denn wohl wollen?
2: Einfach in ein Bettlaken wie so ein Hindu oder wie die bei Türken heißen und dann...
1: Ja, das ist ja jetzt auch erlaubt. Habe ich neulich im Radio gelesen.
2: Ich wollte dich nur warnen. Einen ganzen Sarg passt da nämlich nicht mehr drauf bei euch.
1: Doch, hochkant. Ja, und ich stell mich da denn schön rein. Immer noch besser, als wie du mit Nivönos in eine Kiste liegen. Übereinander womöglich.
2: Hauptsache, ich lieg oben.
1: Hexenbrett. Wer zahlt dir denn eigentlich den Sarg? Wer zuerst geht, hat verloren, oder wie habt ihr das mit Nivönos geregelt?
2: Was meinst du wohl, warum ich mich so krampfhaft am Leben halte, mit Tabletten und Einläufe und alles? Den Triumph, den gönne ich Nivönos nicht.
1: Hast du überhaupt gefragt, ob das nach der Friedhofsordnung erlaubt ist, mit zwei Mann in einen Sarg?
2: Wieso? Zizi Olkas? Die liegen da zu fünft auf einer Grabstelle.
1: Ja, aber als Urne.
2: Das stimmt doch gar nicht. Da guckt doch noch ein Fuß raus.
1: Och was, das ist ein Gesteck.
2: Nein. Urnen muss man nicht begraben. Bietendübels, Verwandte aus dem Ruhrgebiet, da ist das auch so eng wie bei euch. Die haben ihren Opa in ein Machglas im Keller stehen.
1: In eins? Das passt doch gar nicht.
2: Nicht eingekocht. Verschnöttgött. Ist bloß noch so kleines Häufchen. Sieht aus wie so ein Staubsaugerbeutel.
1: Davon den Inhalt?
2: Ja. Steht direkt zwischen die Pflaumen im Regal. Soll ja auch früher ein richtigen Weiberheld gewesen sein, den Opa.
1: Nee, das glaub ich, dass denen das gefällt, den Opa. Du Frieda, den müssten sie dich alten Giftsal hier zwischen die Kellerkartoffeln streuen, damit die im Winter nicht keimen.
2: Ich lebe in den Herzen meiner Lieben weiter.
1: Da würde ich nicht wohnen wollen. In deinen speckigen Reihen hat ihn seine verfettete Pumpe und in den halben Haaren Anita.
2: Bäh. Immer noch besser als hochkant bis zum jüngsten Gericht stehen müssen. Zwischen dem Untermieter und einem andersrummen Sohn. Bah.

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0: Und jetzt die Lemkes. Eine Familienserie in vielen Teilen mit Papa Grappa Lemke.
1: Hallo.
0: Mit Fernet Lemke. Das finde ich echt nicht gut. Mit Bianca Lemke.
2: Hab schon, Freund.
0: Und Mutter Lemke.
3: Ach, wie sehen meine Hände wieder aus?
0: Und jetzt viel Spaß mit den Lemkes.
3: War dieser Streit mit deinem Bruder wirklich nötig? Er hat dir doch gar nichts getan. Du musstest ihn auch nicht gleich aus dem Fenster werfen. Du weißt doch, wie schlecht er zu Fuß ist.
2: Oh Menno, der Blackman Fernand hat mir ins Ohr gesabbert bei dieser Tiersendung vorhin.
3: Das war doch nichts mit Tieren, diese Sendung gekonnt haben werden.
2: Ja, stimmt. Die hatten ja alle gar kein Fell. Aber was war das denn dann für eine Sendung? Mama? Mama?
3: Ja, doch, ich habe gerade nachgedacht. Was willst du?
2: Was denn das für eine Sendung war, die wir gesehen haben, ohne Tiere, die...
3: Nun, ich glaube, das war die Lieblings-DVD von deinem Vater. Also, in dem Film haben sich alle immer wieder richtig lieb und die zeigen das auch, so wie die das machen. Tun, haben, werden, müssen, gekonnt werden.
2: Aber deswegen muss er mir nicht ins Ohr sabbern. Mama? Mama?
3: Ja, mein Kind, können, dürfen, gekonnt werden?
2: Mama?
3: Ja, doch!
2: Mama, ich hab doch schon einen Freund.
3: Na und?
2: Da will ich jetzt hin, Mama.
3: Na gut, aber zur Bescherung bist du wieder da und...
2: Ja, Mama.
3: Und wehe, du gehst zu deinem Freund.
2: Ja, Mama.
3: Na, jetzt könnte der Papa aber langsam wieder da sein, was?
2: Ja, Mama.
0: Freuen Sie sich auf die nächste Folge von Familie Lemke. 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

0: einer sprachlichen Brillanz, die in ihrer Symbolträchtigkeit an einen Thomas Mann erinnert, auf wunderbare Weise die innere Zerrissenheit beschrieben, der seelische Konflikt des jungen Protagonisten, der sich wie der Held einer griechischen Tragödie betrogen fühlt von der Welt und den Göttern, wodurch er gefangen ist in einer imaginären Traumwelt, die ihn in nahezu kafkaeske Situationen hineinstürzen
1: lässt. Es ist gut! Ich verstehe deinen Standpunkt, aber ich werde deine Zensur trotzdem nicht ändern. Es bleibt bei der 4-. Dein Aufsatz, mein schönstes Erlebnis auf dem Bauernhof, hat eindeutig das Thema verfehlt und außerdem viel zu viele Rechtschreibfehler. Jetzt akzeptier das endlich und streng dich das nächste Mal einfach etwas mehr an. Sonst schaffst du nämlich nie die 3. Klasse. So, machen wir mal weiter. Alfons, ja. Die Geschichte, wie Papa mit einer stumpfen Axt die Sau Bertha geschlachtet hat. Sehr schön, Alfons,
2: danke.
1: Wie immer. Wirklich sehr, sehr schön.
2: Dankeschön.
0: Na warte, ignorante Fiege, eines Tages.
3: Das war aus der Reihe Große Momente der Weltgeschichte. Der kleine Marcel Reich-Ranitzky ändert seinen Berufswunsch von Lokomotivführer zu Literaturkritiker. An einem Dienstag vor vielen Jahren, 2. Stunde Grundschule.

Ecki stieg mit dem Verkehrsservice und einer Suchmeldung. Gesucht wird der 54-jährige Albert Brettermeier. Er ist ca. 1,65 Meter groß, hat schüttres, nach hinten gekämmtes Haar und ein bierdeckelgroßes Hämatom unter dem linken Schulterblatt. Herr Brettermeier trägt vermutlich eine gelbe Hose und ein beige-braunes Sportsakko sowie eine Aldi-Tasche mit einer Gurke. Er wurde zum letzten Mal in der Nähe der Schankwirtschaft bei Gertrud gesehen. Albert Brettermeier ist orientierungslos und braucht dringend ärztliche Hilfe. Nach Zeugenaussagen soll der Gesuchte die Weltherrschaft anstreben. Um Vorsicht wird gebeten. Hinweise richten Sie bitte an das Polizeirevier Wakaluba oder jede andere Polizeidienststelle.

0: Sie reiten für Freiheit und Gerechtigkeit. Die drei Musketiere. Heute
1: die Beruhigung.
2: Hey, Kurde.
3: Ja, was gibt's?
2: Ich kann dich beruhigen. Wir machen keine Folge über euer Problem.
3: Ja, weil das ist viel zu ernst.
2: Viel zu ernst. Na, was sagst du jetzt? Hä?
4: Bin ich gut von euch. Total gut, Musketiere.
2: Na ja, gut.
1: Das war keine Kurdenfolge der drei Musketiere.

0: Der kleine Tierfreund.
1: Fast seit einer Woche lungerte das Rudel schon in den bayerischen Wäldern herum. Alle waren dem alten Wolf bis hierhin gefolgt, doch es bruselte im Pack. Eine junge Wölfin hatte es gewagt, die Stellung des Alpha-Tieres anzugreifen. Der alte Rüde hatte zurückgebissen, aber nicht stark genug. Statt dass das weibliche Tier im eigenen Schweiß verendet wäre, heulte es frech seine Klage durch die Wälder Bayerns. Das Sudel war unruhig geworden. Langjährige Weggefährten des Leitwolfes kamen aus der Deckung und rissen dem Alten blutige Fetzen aus dem Balg.

Orientierungsloser Idioten, aufgestachelt von einer frechen Zippe. Waschlappen und Heckenschützen, alle wie sie da sind, denen wird es aber zeigen. Der Morgen dämmerte. Die ersten Sonnenstrahlen durchbrachen die zerzausten Föhren auf der Lichtung. Das Rudel erwachte aus unruhigem Schlaf. »Wieder eine Nacht überlebt«, dachte der alte Leitwolf und leckte sich sein geschwollenes Geschröte. Danach schnürte er durchs Lager und hinterließ seine Losung überall dort, wo die Jungwölfe vorher hingekotet hatten. »Scheißen kann jeder«, dachte der alte Rüde, »es muss aber auch stinken.« Was er nicht sah, war den Jäger auf dem Ansitz, der den alten Recken schon seit Wochen im Visier hatte und nun mit einem gezielten Schuss aufs räudige Fell niederstreckte. Ihr kleiner Tierfreund.

Politikerparodien, ja, da war ja für mich nichts Besonderes. Ne? Politikerparodien, das macht bei mir natürliche Begabung, sondern weiß ich nicht. Wie ich drauf gekommen bin, mich auf Politiker zu spezialisieren? Ja, Gott, ne? Die sieht man ja häufig, ne? Fernsehen oder wenn man mal hinfährt zum Bundestag auf dem Klo. Da kann es schon mal passieren, dass man in der Kabine nebenan den Vogel sitzen hat. Naja, und deswegen habe ich mich da so auf die Politiker spezialisiert, ne? Ich mache ihnen zum Beispiel mal den Kohl nach. Moment, Achtung. Oh, nee, scheiße. Nee, den kann ich noch besser. Moment mal, Moment. Ja, das ist jetzt also Originalkohl, wie er mit Gorbi zu Mittag isst. Ne? Können Sie nachprüfen, Tagesthemen, war alles drin, haben Sie, ne? Ja, ich kann sie ja alle, ne? Ob das jetzt der Lambsdorff ist. Moment mal, den mache ich Ihnen mal vor. Nee, nee, also, da war in echt, ne? Ja, aber ich meine, hat er jetzt seinen Stock im Auto vergessen, der Laps, aber, ne? Ja, und beim Tanzen, ne? Also jedes Mal, wenn Mary und ich diese Drehung gemacht haben, ne? Wir waren ja viel tanzen damals, ne? Da habe ich hier also, Dingens, ne? Ja, da hatte sie ganz gerne, ne? Ja, ja, den kann ich ja schon lange, ne? War mein erster. Ja, ich habe auch ziemlich große Ohren, ne? Und wie gesagt, jedes Mal bei einer Drehung, da habe ich hier den Genscher gemacht, ne? Ohren raus und dann Schweinebacke. Nee, mehr nicht, ne? Ja, ja, ich kann sie ja so ziemlich alle, ne? Warten Sie, ich gebe Ihnen noch einen drauf als Zugabe. Normal nehme ich ja Geld dafür, aber ist ja sozusagen Werbung für mich heute hier. Also, wenn mich jemand engagieren will, der kann sich jetzt hier bei mir melden, ne? Ja, Moment, so, den hier vielleicht, den kann ich Ihnen noch nachmachen. Das ist also der Gysi, ne? Also dieser PDS-König, ne? Aber ich jetzt nicht selber bei, ne? Aber es gibt ja Aufnahmen von seiner eidesstattlichen Erklärung und die habe ich mir reingezogen. Und das hier ist jetzt also kurzer Ausschnitt draus und das war gar nicht so einfach. Achtung!

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0: Welche Qualifikationen bringen Sie so mit?
1: Nun, ich kann drucken, lesen und Farben kann ich auch, ja.
0: Ja, ich weiß jetzt nicht so recht. Lesen, drucken und Farben.
1: Ja, alles. Das habe ich von der Pike auf gelernt. Überhaupt kein Problem.
0: Tja, dann können wir ja mal einen Versuch machen.
1: Oh, also, das ist aber nett, danke.
0: Ja,
1: danke.
0: Aber ich sage Ihnen gleich, ist nur ein Versuch.
1: Ja, sicher,
0: nicht?
1: Sicher, nur ein Versuch, nur ein Versuch.
0: Dann fangen Sie meinethalben am besten morgen an.
1: Oh, danke.
2: Das war aus der Reihe Große Momente der Weltgeschichte. Der erste menschliche Farblaserdrucker beginnt seine Arbeit bei einem Computerkonzern. Nach 2 Millionen weiteren Arbeitslosen, vom Arbeitsamt gefördert, bald. Oder auch eine Woche später.

0: Wir Deutschen, Mensch, haben wir immer einen Spaß.
1: José, Costa Rica.
2: Was?
1: José, Costa Rica.
2: Ach so, nee, das kostet nix. Kannst du mitnehmen, das sind unsere Aufkleber hier.
1: Sie, guten Tag, José, Costa Rica.
2: Mann, das kostet nix. Kannst du so mitnehmen, für deinen Stammmann wegen auch noch welche. Soll mir egal sein.
1: José, Costa Rica, Costa Rica.
2: Kost nix, Mann. Ist umsonst. Kannst du mit nach Lumumba nehmen.
1: Nix Lumumba. José, Costa Rica.
2: Ja, gut. Dann gib mir 3 Mark für die verdammten Aufkleber, dass endlich Ruhe ist und dann zisch ab nach Affen hin.
1: Nix. José, Costa Rica.
2: Jetzt reicht's mir aber. 3 Mark will ich jetzt für die Dinger haben, wenn du die unbedingt bezahlen willst, Junge. Verkaufen die von unserer Entwicklungshilfe ihr Autoaufkleber, ist doch alles nicht wahr. So, hier habe ich dir 10 Stück eingepackt. Sie. Jetzt 3 Mark hier und ab dafür.
1: José, Costa Rica.
2: Unverschämter Hund! Costa Rica, Costa Rica, 3 Mark habe ich doch gesagt. Meinst du, du kannst mich hier verarschen, Sportfreund hier? Costa Rica.
0: In der Innenstadt von Wendisch-Zabern kam es gestern erneut zu einer Schlägerei. Offenbar ohne Grund wurde ein Tourist aus Costa Rica von einem Wahlkampfhelfer der CWU zusammengeschlagen. Dies ist schon der 4. Vorfall dieser Art im Rahmen des niedersächsischen Kommunalwahlkampfes. Auch an Ständen der SDP, der Gelben und der FDP sind in letzter Zeit Leute verprügelt worden. Seltsamerweise handelt es sich ausschließlich um Touristen aus Costa Rica. Die Polizei steht vor einem Rätsel.

0: Rolling Stone.
1: Ja, ja, ich hatte damals Anfang der 50er Jahre einen Fischimbiss am Sunset Boulevard. Eine schöne Sache. Alle Welt war ja süchtig nach den nagelneuen Fischstäbchen. Das Geschäft lief prima. Fast jeden Abend hing bei mir so ein abgerissener Rotzlöffel am Tresen rum, rauchte eine Zigarette nach der anderen und sagte keinen Ton. Mann, oh Mann. Lümmelte sich an die Resopal-Theke wie eine räudige Straßenkatze. Ich hab ihn dann ab und zu mal so Essensreste hingeschoben. Jedenfalls muss das wohl seine Zunge gelöst haben. Er fing dann an, er sei aus Fairmount, Indiana, mit dem Greyhound-Bus hier angekommen vor 3 Wochen und wollte in Hollywood sein Glück machen, also auch eine Fischstäbchenbude eröffnen. Sein Vater hätte da oben eine Farm, aber der würde seinen Bruder immer bevorzugen und da hätte also keine Schnitte und wäre dann abgehauen. Ob ich nicht was für ihn wüsste. Ja, die Fischstäbchenlizenzen für Southern California waren alle vergeben, nicht? Die Branche hatte gerade noch auf so einen Rotzlöffel wie diesen Jimmy da gewartet. Aber da fiel mir ein, dass Elia Kazan, das ist ein Kumpel, mit dem ich einmal in der Woche Skat gekloppt habe, dass dieser Kazan gerade einen Film drehte. Jenseits von Eden sollte der heißen. Und da ging es genau um so eine Geschichte. Also 2 Söhne und der Vater und dies und jenes, pipapo. Ich also Elia angerufen. Mensch, Elia, hast du eigentlich schon einen Hauptdarsteller für diesen Schmachtwetzen? Ja, sagte er, Ronald Reagan. Ich sagte, vergiss den. Hier ist so ein Rotzlöffel, der haut dir die Rolle in der halben Drehzeit hin. Ja, da war dann Jimmys erster Film fertig, nicht? Kam riesig an. Er war dann auch oft bei mir. Und in Sie wissen nicht, was sie tun, hab ich sogar eine kleine Rolle. Ist auch egal. Mann, oh Mann, wenn der Rotzlöffel sich dann nicht in seiner Baseligkeit totgefahren hätte, aus denen hätte wer weiß was werden können. Also, ich hätte ihn ohne weiteres bei mir im Fischimbiss einsteigen lassen. Wer weiß, vielleicht würden Jimmy und ich heute jeden Sonntag das Frühstücksradio zusammenkloppen. Ja, nun muss ich das mit Bronx machen. Ist nun nicht gerade ein Idol der Jugend, aber was will man machen?

0: Der Mutterwitz.
1: So, Mutti, du, kannst du mir meine Frage beantworten?
2: Aber sicher doch, mein Kind. Du kannst mich jederzeit alles fragen.
1: Warum hat ein scharfer Typ wie Papi so eine alte Schabracke wie dich geheiratet?
2: Warum liegt Venedig an der stinkenden Lagune?
1: Auch wieder wahr.

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1: Die Firma.
0: Liebe, Intrigen, Portokosten.
1: Schicksale rund um das Wirtschaftsimperium des Fritz F. Niedmeier.
0: Der alkoholfreie Wodka setzt sich immer mehr durch. Sogar an den Kreml sind die ersten Flaschen geliefert worden. Und auch dort scheint man begeistert zu sein.
2: Lieber eine Flasche Wodka von Niedmeier als ein Glas Nost von Gorbatschow. Ja, strafe.
0: Durch diesen Boom ist die ganze Firmenbelegschaft natürlich ständig betrunken. Denn immer noch hat Schrage keine bessere Methode gefunden, an leere Wodkaflaschen zu kommen, als volle zu kaufen und diese auszutrinken. Aber inzwischen arbeitet man an diesem Problem.
3: Und was wäre, wenn wir den Wodka statt zu trinken einfach ausschütten würden?
4: Oh Mann, da merkt man, dass sie überhaupt keine Ahnung haben, wenn wir den Wodka ausschütten. Wenn wir so viel Alkohol verfliegen, dass wir alle nach kürzester Zeit völlig alkoholisiert werden.
3: Aber das sind wir doch auch so.
4: Ja, eben. Also können wir genauso gut trinken. Prost, Frau Raumann.
0: Aber natürlich bleibt das nicht ohne gesundheitliche Folgen. Am deutlichsten anzumerken ist das Norbert, dem Rauhaarteckel. Sein erster Kater hat zu einer markanten Wesensveränderung geführt.
5: Miau.
2: Norbert, was ist eigentlich los mit dir? Seit Tagen sitzt du da vor dem Mauseloch und außerdem frisst du nur noch Katzenfutter. Stell dir mal vor, dort sieht einer vom deutschen Teckelverband. Die schmeißen dich doch achtkantig raus.
0: Aber selbst dieser Gedanke scheint Norbert nicht weiter zu beeindrucken.
5: Miau.
2: Frau Raumann, was sagen Sie denn zu Norberts Verhalten, ne?
3: Also von mir aus kann er ja miauen, wie er will. Aber dass er mir vergangene Nacht den ganzen Rücken zerkratzt hat.
0: Halt, noch einmal. Haben wir da richtig zugehört?
3: Wie er will, aber dass er mir vergangene Nacht den ganzen Rücken zerkratzt hat.
0: Wer hätte das gedacht? Die Affäre zwischen Norbert und Frau Graumann dauert also immer noch an. Aber schlug Frau Graumanns Herz nicht eigentlich immer heimlich für Fritz F. Niedmeier? Wir werden es nicht erfahren, zumindest im Moment nicht. Denn gerade ist die örtliche Gruppe der anonymen Alkoholiker eingetroffen, die sich ansehen will, wie ihr Lieblingsgetränk, der alkoholfreie Wodka, denn hergestellt wird.
2: Ja, da will ich mich mal um unseren Besuch kümmern. Aber hier wird ja völlig weitergearbeitet.
3: Klar, Scheiße. Was denn sonst? Prost auf die Arbeit. Trink, Niedmeier, trink. Lass deine Sorgen.
0: Als Suzette Niedmeier, die Arm in Arm mit Nummer 1, die Gruppe der anonymen Alkoholiker anführt, sieht, wie ihre Kinder und der Rest der Firma hemmungslos dem Alkohol frönen, verschlägt es ihr die Sprache. Aber auch Fritz F. Niedmeier verschlägt es die Sprache, als er sieht, welch plumpe Vertraulichkeit der Gruppenleiter der anonymen Alkoholiker Suzette gegenüber an den Tag legt.
6: Nummer 6, Fixie. Mein kleines Fixilein, was ist denn
0: mit dir? Ja, was ist mit Suzette und was war mit ihr? Und vor allen Dingen, was wird mit ihr sein? Fragt sich das auch Fritz F. Niedmeier? Und wenn ja, wieso sagt er nichts?

0: Frieda und Anneliese.
1: Och, Frieda, du kochst? Das ist ja ein ganz seltenes Schauspiel. Ich dachte, ihr fresst alle mal so aus dem Futtermittelsack.
2: Reinhard hat den ersten Platz belegt auf Finanzamt.
1: Welche Sportart denn?
2: Wer am schnellsten einschlafen kann. Deshalb koche ich Ihnen sein Lieblingsessen.
1: Der abgelaufene Fleischsalat, da kommt der auch mit da rein?
2: Nein, nein, damit füttern wir den Anita, ist ja viel günstiger. Und der schmeckt fast genauso. Nee, für Reinhard koche ich Zuckersuppe. Die mochte als Kind immer schon so gerne.
1: Och, was ist das denn jetzt für ein Rezept, sag mal?
2: Einfach 1 Kilo Zucker mit einem Eimer Wasser verdünnen.
1: Lockt das nicht die Wespen an?
2: Wir schmieren den Anita mit Marmelade ein und setzen den mit an den Tisch. Dann haben wir Ruhe beim Mittag auf der Terrasse.
1: Jetzt weiß ich auch, warum euer Reinhard so ein Dickmuckel ist. Wämst sich nach Feierabend den schieren Zuckerallemann rein und schläft tagsüber auf dem Amt. Du, bewegen tut er sich doch nicht groß, euren Hochbegabten, wa?
2: Nee, nee, aber als Kind ist er einmal bis Nevenos gelaufen, weiß ich noch, aber das ist ja nun auch schon mal 50 Jahre her.
1: Und ein Dieter macht schon seit Jahren die Birgit-Diät.
2: Ist das so was Ähnliches wie die Brigitte-Diät?
1: Nee, so ähnlich. Schwester Birgit kommt einmal am Tag vorbei und setzt ihnen Klistier.
2: Jetzt verquatern wir uns hier. Stille, Zuckersuppe kocht über. Das krieg ich nie wieder sauber. Das neue Meranfeld. Das Meranfeld.
1: Eine Fensterscheibe über die Herdplatten gelegt. Das ist noch lange kein Ceranfeld.
2: Kerl, ist alles angebrannt.
1: Ja, der Mann, viel Spaß beim Abkratzen. Zucker geht schlecht weg. Oder besorg dir doch einfach eine neue Fensterscheibe für dein Meranfeld.

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1: Und immer wieder ist es das Zweibein um uns herum, das uns mehr nervt als Hecke, Wespe oder Hitzestau. Zum Beispiel in Gestalt des Monsters mit den PET-Flaschen am Mehrweg-Rückgabeautomat. Es zieht einen Big Pack mit hunderten leer gesoffenen Plastikflaschen hinter sich her und schlurft grinsend vor uns rum. Warum kauft er seine zuckrige Brause nicht in Kästen? Da könnte man ja immerhin 12 Pullen auf einmal in das Gerät wuchten. Warum er das nicht tut? Weil er sich an wütenden Gesichtern der hinter ihm Stehenden weidet. Ich wette, er schlägt zu Hause seinen Hund oder guckt Waschbärenpornos im Darknet. Weiter geht's mit dem Linkstanker. Noch ist es in Deutschland möglich, auf der Seite in Fahrtrichtung rechts eine Tankstelle zu finden. Warum wollen aber einige Arschgeigen unbedingt auf der falschen Seite tanken und den Verkehr beim Abbiegen hinter sich zum Halten zwingen? Ich finde, diese rücksichtslosen Drecksäcke müssen einen Warnhinweis am Heck tragen. Achtung, ich bin Linkstanker. Bitte überholen, solange es noch geht. Und als dritten nochmal ein Autofahrer. Es ist der Tankstellenfrühstücker. Ich vermute, der wahre Grund für den mäßigen Erfolg der Elektromobilität ist ihre Immobilität. Mit so einer Karre muss man sich noch länger an Tankstellen aufhalten. Schon jetzt erscheinen einem die 5 Minuten vom Rüssel reinhalten bis zum Bezahlen wie eine halbe Ewigkeit. Immer wenn ich zur Kasse schreite, steht vor mir jemand, der die einzige Bedienkraft dazu nötigt, ihm einen Kaffee zu kredenzen, ein Croissant aufzutauen und eine Stinkewurst-Pizzazunge anzuwärmen. Ach ja, und eine Schachtel Marlboro. Nee, die große. Ich zahle im Bar. Moment, ich hab's passend. Früher haben diese im Wegsteher auch noch Lotto gespielt in der Tanke. Heute holen sie dort ihre Hermes-Pakete ab. Warum kann man an einer Tankstelle nicht einfach bloß tanken? Ist das so schwer? Aber es gibt eine Lösung. Mit dem Smartphone direkt an der Säule zahlen. Nein, das ist doch keine Lösung. Denn dann blockieren die Staulurche nicht die Kasse, sondern die Säule, weil sie ihre eBay-Transaktionen, Netflix-Hitlisten und sonstigen digitalen Mist alles komplett an der Zapfsäule verzapfen, an der ich einfach nur tanken will. Einfach nur tanken, verdammt nochmal, du mieser Mitmensch! Wird fortgesetzt.

0: well, well. Und jetzt? Ficken?
1: Hm, okay.
0: Na dann, ab dafür!
2: Das war aus der Reihe Große Momente der Weltgeschichte Shakespeare in Love Teil 2, Stratford-upon-Avon 1603 und ziemlich bald mit vielen Oscars im Kino.
0: Und? Willst du nochmal?
1: Nö.
0: Scheiß Kuh.

0: Papas Presseschau.
1: Mann frisst Hund. Armes Deutschland. Kann nur einer von den kaputten drüben gewesen sein.
2: Was? Den eigenen Köter? Das gehört sich doch nicht, Zeig. Ach du Döskopf, nun liest doch mal richtig. Mann frisst Hand. Hing in der Gletscherspalte, hatte ordentlich Schmacht und kam da anders nicht wieder weg.
1: Dämliche Pute. Was gibt's denn bei uns zu fressen?
2: Pute, aber die wolltest du doch mitbringen.
1: Ich dachte, wir schenken uns nichts dieses Jahr.
2: Die isst du doch auch mit, Papa. Das ist doch kein richtiges Geschenk.
1: Gab keine einzige Pute mehr im Streichelzoo, hat Helmut gesagt.
2: Dann muss ich jetzt noch extra los nach dem Konsum und was besorgen.
1: Nix Konsum, wir schenken uns nichts.
2: Das ist wohl wahr, Papa. Wir schenken uns wirklich nichts. Aber hier, ich hab da noch so eine Kleinigkeit hier.
1: Zeig her, dämliches Pillhuhn.
2: Nein, dann ist das doch morgen keine Überraschung mehr.
1: Du kannst mich mit gar nichts überraschen. Oh, das ist ja. Hildegard 200 Kilo Lust, Teil 2. Den hatte ich doch schon, blöde Kuh.
2: Die habe ich beim Saubermachen tief unten in Sessel bei dein ganzes Gefuddel gefunden.
1: Oh, die war kaputt?
2: Ja, Papa, habe ich das ganze Band rausgefriemelt und gebügelt. War irgendwie verklebt.
1: Mama, bin ich auch ein bisschen gerührt. Den hatte ich nie bis zum Ende geguckt.
2: Da ist auch nur noch das Ende drauf, aber die kriegen sich am Schluss noch. Und?
1: Ja, was und?
2: Krieg ich auch was?
1: Eine vom Kopf, eine Zimme. Und das hier.
2: Was ist das denn, Igitt?
1: Meine dreckigen Socken.
2: Was soll ich damit?
1: Ja, waschen, was denn sonst? Nicht auffressen.
2: Oh nein, ewig dasselbe mit dem Papa. Warum bleibe ich bloß Jahr für Jahr immer weiter hier?
1: Weil es draußen kalt ist und du zu fett bist fürs Katzenloch.
2: Jetzt habe ich genug, Papa. Ich gehe.
1: Ich dachte, wir schenken uns nichts.

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1: in der Domkantine. Das war die Folge zu Füßen von Notre Dame. Sie hörten die drei Musketiere heute in der dortigen Domkantine.

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1: Wenn man die Schlagzeilen des Jahres 1996 durchstöbert, sticht einem als meist erwähntes Viehzeug das Rind ins Auge. Ja, liebe Zuhörer, oft erlangen die heimischen Tiere erst eine gewisse Popularität, wenn sie den Menschen via Krankheitserreger die Hölle heiß machen. Das Schwein brachte sich einst durch die gleichnamige Pest ins Gespräch. Das Huhn nahm die Salmonelle zum Untermieter und die Taube verbreitet in Lizenz die Papageienkrankheit. Nur das Rind stand jahrelang im Schatten der verseuchten Fauna. Sein Fleisch galt als halbwegs genießbar, ja, stand sogar im Ruf, Tinte auf Füller zu bringen. Darob sehr gram fasste sich das Rind ein Herz und verspeiste statt der schnöden Rasensode das geschredderte Schaf. Dieses aber litt an Scrapie, einer Art Beklopptheit, die in etwa dem menschlichen Pädagogikstudium entspricht. Das agnophage Rind wirkte den Schafbrei so lange durch sein Wiederkäuersystem, bis der Hammelwahn verfeinert wurde und sich fortan BSE nannte. Endlich hat es das Rindvieh geschafft und war in die Gilde der total verseuchten Tiere aufgenommen. Frohgemut legten sich daraufhin die Kühe rücklings auf das Feuer und kokelten sich in den Rinderhimmel, in dem es keine Milchquote und keine Steakhäuser gab. Allein der Mensch, besonders in Gestalt des Bleichgesichts aus dem schnöden Albion, guckte gehörig in die Röhre. 12 Millionen englische Rinder sollten allein in diesem Jahr auf den ewigen Rost wandern, damit der vermaledeite BSE-Erreger nicht unsere schwarz-bunten Euterdanutas verseuche. Und in der Tat, es gelang, den Kontinent weitgehend vom Rinderwahn freizuhalten. Froh gelaunt schlenderte der mitteleuropäische Mensch sodann ins Wirtshaus und pfiff sich ein Gulasch rein. Was er jedoch noch nicht weiß, ist, dass unterdessen seine Katze Cäsar den Edelfraß Simba mit ganzen Rinderstücken und Sauce Hollandaise aus der Dose schlabbert. Irgendwann, Mitte 1997, werden tausende verhätschelter Katzen ihre Besitzer anfallen und eine geheimnisvolle Seuche wird die Single-Haushalte des Landes veröden. Und ich weiß schon heute, welches Tier ich 1997 rückblickend in meiner Sendung zu erwähnen habe. Einen guten Rutsch wünscht Ihnen Ihr kleiner Tierfreund.

Wer erinnert sich nicht gerne an dieses Stück von Peter Alexander? Aber blicken wir nicht zurück, sondern in die Zukunft. Wir leben in einem Land, das der Musik gehört. Das wissen Sie, liebe Freunde, unserer kleinen Schlagerrubrik am besten. Deshalb freut es mich ganz besonders, Ihnen ein Ereignis anzukündigen, das die Welt noch nicht gesehen hat. Das Niedersächsische Musikfestival 1989. Das ganze Land wird ein Jubilieren und Tirillieren sein. Justus Franz, weltbekannt geworden durch das Schleswig-Holstein-Festival, nimmt sich nun das nächste Bundesland vor. Stade, Lingen, Dörpen, Bad Bentheim, Münchehagen und wie sie alle heißen, die stolzen und trutzigen Gemeinden unserer Heimat, werden weltberühmte Interpreten zu Gast haben. Leonard Bernstein wird zusammen mit dem Heeresmusikchor 5 in Munsterlager einen besinnlichen Brahmsabend geben. Die Fischerchöre interpretieren Michael Jackson auf ihre unnachahmliche Weise in der Zuchtvieh-Versteigerungshalle in Plattengülle. Auch für unser liebstes Kind, den deutschen Schlager, wird Platz im Programm sein. Unser Landesvater selbst wird mit seiner Familie und den Toten Hosen die großen Erfolge von Cindy und Bert darbieten. Wir dürfen uns alle darauf freuen, wenn der Impresario Justus Franz selbst zum Taktstock greift und vom Klavier aus die Feuerwehrkapelle Klein Wümmede in Sachen Chopin unterrichtet. Einer der Höhepunkte wird das Feuerwerk der guten Laune sein, das André Heller im Juli simultan auf allen niedersächsischen Truppenübungsplätzen abbrennen lassen wird. Zu Mörsern und Panzerfäusten singen wieder einmal die Fischerchöre und die Tiefflieger der Bundesluftwaffe stimmen freudig mit ein, wenn es heißt, Abend will es wieder werden, alles geht zur Ruhe. Die Krönung des Niedersächsischen Musikfestivals ist vorerst noch geheim. Anlässlich seines Deutschlandbesuches wird Michael Gorbatschow auch unsere Heimat besuchen. Von einer kleinen, blonden Niedersächsin wird dem russischen Generalsekretär dann als Überraschung eine Balalaika in die Hand gedrückt. Und es stellt sich heraus, dass alle Anwesenden auf dem Bankett gar nicht zum Kabinett der Landesregierung gehören, sondern in Wahrheit Mitglieder des Original-Don-Kosaken-Revival-Chores aus Neustadt am Rübenberge sind. Wird der Michael in die Seiten greifen? Ich glaube schon, liebe Zuhörer, denn böse Menschen haben keine Lieder.

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2: Hast du ihn erwischt?
3: War zu schnell.
2: Deswegen blitzen wir doch.
3: Wenn er zu schnell ist, kriege ich ihn nicht mit der Radarpistole.
2: Mist, verdammter. Hast du den erwischt?
3: Mann, wenn die so rasen, dann kriege ich die nicht mit der verdammten Radarpistole.
2: Dann nimm doch die richtige.
3: Wie? Abknallen? Einfach so?
2: Natürlich nicht einfach so. Nur wenn sie zu schnell sind. Mindestens 20 km/h plus 10% Toleranz. Dann, zack, knallst du ihn ab.
3: Wie soll ich das ohne Radarpistole rauskriegen, aber mindestens 20 km/h plus 10% zu schnell ist, hä?
2: Ja, das stimmt.
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0: Baba?
1: Wie lautet dein Auftrag?
0: 200 Eichensärge nur leicht gebraucht im Sonderpostenmarkt kaufen und versuchen, auf den sowieso um 90% gesenkten Preis nochmal 10% Rabatt zu bekommen.
1: Versuchen? 25%! Unter dem kommst du mir nicht nach Hause!
0: Ja, Baba!
1: Opa! Wo bleibt denn der alte Geizkragen wieder?
0: Aber der Opa ist doch schon lange tot, Papa!
1: Drückeberger, 2 Wochen Schnäppchenverbot für ihn, Mama! Oder ist sie auch schon tot?
0: Nein, Papa!
1: Also, Mama!
2: Ja, oh, du mein allerwertester... mein Dietrich!
1: Zu welchem Fabrikverkauf gehen wir heute?
2: Koreanische Autos, mein Dietrich. Abflug Frankfurt, 20.30 Uhr, Ankunft Seoul, 9 Uhr.
1: Mama.
2: Ja, mein Oberhase, mein Dietrich.
1: Fliegen? Wer sind wir denn?
2: Wir
1: gehen natürlich zu Fuß zum Fabrikverkauf. Und links, zwei, drei, vier. Wir sind die Schnäppchen.

0: schönste Land der Welt. Wie heißt denn das hier?
1: Papa und dann irgendwas mit Nivea.
2: Oh, gutes Creme gegen Hämorrhoiden.
0: Halt's Maul, Jarro.
2: Hey, wer hat denn Hämorrhoiden von uns beiden, hä?
0: Halt erst recht das Maul, Jarro.
1: Sag mal, wird die Land hier von Nivea gesponsert oder warum heißen die so?
0: Der Eingeborene an sich hat ja eine sehr bildreiche Sprache. Wahrscheinlich ist hier irgendwann mal ein Weißer angelandet und hat eine Dose Nivea-Creme vergessen. Und dann haben die Schwatten das eben nach dem alten Papa Nivea genannt.
1: Das heißt aber Papa Neu Nivea.
0: Ist mir Wumpe. Ich will hier nur billig ein paar Schrumpfköpfe kaufen. Und dann machen wir hier aber ratzfatz den Sittich, bevor die Nivea-Typen aus dem Busch springen und uns in ihr Erascorant verschleppen.
2: Land heißt Nivea, weil schwarze Eingeborene spieren sich Nivea-Creme im Gesicht, damit aussieht wie weißer Mann.
1: Ah, aber an den zwarten Füßen fällt's doch sofort auf, dass sie keine Weißen sind.
2: Na ja, eventuell nicht unbedingt.

0: Radio FFN Serie.
1: Die Firma.
0: Liebe, Intrigen, Portokosten.
1: Schicksale rund um das Wirtschaftsimperium des Fritz F. Niedmeier.
0: Fassen wir kurz zusammen. Der Firmenrauhartikel Norbert wurde im Zusammenhang mit einer unglücklichen Liebes- und einer noch unglücklicheren Werkspionageaffäre schwer verletzt, befindet sich jetzt aber in den begnadeten Händen eines kompetenten Tierarztes. Mehr Sorgen hingegen macht der Firma die Klage eines Rechtsanwaltes, der behauptet, das bruchfeste Knäckebrot würde nach 3 Monaten plötzlich seine Bruchfestigkeit und somit seinen Zweck verlieren.
2: Mein Gott, eine Katastrophe. Wenn das stimmt, dann kommen die Regressforderungen in mehrstelliger Millionenhöhe auf uns zu. Das ist das Schlimmste, was mir passieren konnte.
0: Da täuscht sich Niedmeier, denn es gibt noch viel Schlimmeres. Immer noch sitzt Niedmeiers Bruder Clemens Maria in Beirut in Geiselhaft, ohne dass auch nur irgendjemand etwas davon ahnen würde. Lassen Sie uns kurz einen Blick auf seine missliche Lage werfen.
3: Und diese?
2: Hallo mal.
3: Ja, Doppelkopf. So, und jetzt diese und dann diese. Und jetzt die alte zum Schluss. Heimliche Solo. Habt ihr noch nichts gehört von was? Wundert mich auch nicht. Wer schon mit 9 spielt?
0: Ja, tatsächlich, kaum zu glauben. Clemens Maria spielt mit seinen Geiselnehmern Doppelkopf. Und ein Blick unter den Tisch verrät, dass er ihnen dabei schon längst die Hosen ausgezogen hat.
3: Oh, no. Jetzt kein Palaver mehr. Ich habe gewonnen. Das bedeutet, ich bin jetzt frei und ihr seid ab sofort meine Geisel. Aber ich mach euch einen Vorschlag. Ihr besorgt mir ein Ticket nach Zypern und ich lasse euch frei. Ha?
0: In der Tat, Clemens Maria, das alte Schlitzohr, hat es geschafft, freizukommen. Und das, nachdem er mir seit Wochen schlaflose Nächte bereitet hat. Hurra! Aber wenden wir uns wieder der Lage in der Firma zu.
2: Frage?
3: Ja?
2: Was sagen Sie zu den Vorwürfen? Ne?
3: Tja,
2: normal ganz unter uns. Gibt unser Knäckebrot wirklich nach 3 Monaten die Bruchfestigkeit auf?
3: Tja, Chef, das kann ich nicht so genau sagen. Also, vor 3 Monaten haben wir gerade die erste Charge auf den Markt geworfen. Ja, und wir haben kein einziges Stück mehr davon. Ja. Sie wissen ja selbst, die gingen weg wie heiße Semmel, nicht?
2: Ja, ich weiß. Die Frage ist ja nur, ob die mittlerweile wirklich auch nur noch so bruchfest sind wie heiße Semmeln. Oder ob dieser Anwalt hier nichts anderes ist als ein gerissener Betrüger, der uns den einen oder anderen 1-Million-Markschein rausleiern will.
3: Ja, Chef, so wird's wohl sein. Ja. So ein elender Betrüger ist das also.
2: Also Sie glauben also nach wie vor, dass das Knäckebrot auch nach 3 Monaten bruchfest bleibt?
3: Absolut, Chef. Gar kein Zweifel, nicht?
2: Na prima, Schrare. Ja. Ich habe nämlich vor, es mit Ihrer Hilfe der Öffentlichkeit in einer großen Showveranstaltung zu beweisen. Zeitungen, Rundfunk und Fernsehen sind schon alle informiert. Die stehen nämlich schon alle unten am Testturm.
3: Testturm?
0: Ja, Niedmeier hat bereits alles eingefädelt. Er hat aus Knäckebrot, das in wenigen Minuten genau 3 Monate alt sein wird, einen 20 Meter hohen Turm bauen lassen. Und bevor Schrage sich versieht oder wehren kann, ist er bereits mit einem Kran auf die Spitze gehievt worden und Niedmeier hält seine Ansprache an die neugierigen Medien.
2: Und in genau 20 Sekunden werden wir alle sehen, was an dem Gerüst dran ist. Unser Entwicklungsingenieur, er ist überzeugt, dass sein Knäckebrot auch über den 3. Monat hinaus absolut bruchfest bleibt. Sehen Sie selbst, ob der Turm zusammenbricht.

0: bei Frieda und Anneliese.
1: Na, habt ihr die Feiertage überstanden?
2: Reinhard sagt, das ließe er sich nicht länger bieten, dauernd dies Ostern am Wochenende.
1: Ist es doch jedes Jahr, Frieda. Aber das soll das dicke Schwein wohl sagen. Und verklagt er jetzt das Land auf Entschädigung?
2: Ja, das hat er fest vor.
1: Wir hatten wenigstens ein sehr schönes Osterfest. Dieter war mit seiner Freundin da.
2: Ricardo, oder wie heißt der nochmal? Der Freundin.
1: Wenn auch. Die hatten beide so schöne Plätzchen gebacken und Heinz war Eiersuchen in der Schluckklinik. Ja, die Katze war bei Niewöhners und da haben wir drei uns das so richtig gemütlich gemacht.
2: Die zwei andersrum und eine alte Frau. Was gut, dass das die Katze nicht mit ansehen musste.
1: Die Katze, die hat schon ganz andere Sachen
2: Ach
1: gesehen.
2: Ach ja, was denn?
1: Bei Niewöhners, wenn sie durchs Fenster zu euch rüber geguckt hat, da mochte sie bald die ihre Maus nicht weiterfressen vor Ekel.
2: Nur mal holla mit den jungen Fersen, ja? Wir leben rund um die Uhr in Sitte und Anstand.
1: Mangels Interesse an so einen alten Hüchel wie du.
2: Und Reinhard und Anita leben in Zölibat.
1: Och, guck, kann man das jetzt auch zu zweit?
2: Ja, protestantisches Zölibat, das ist zu zweit und erlaubt. Hat man häufig in eine langjährige Ehe.
1: Interessant, muss ich Heinz mal sagen, der wird auf Dauer auch lästig.
2: Jedenfalls ist Ostern erstmal gut gelaufen.
1: Nee, vor allen Dingen bei uns. Ja. Nun müssen wir bloß noch Pfingsten. Und dann ist das ja auch schon bald wieder halb rum, nicht?
2: Wenn wir uns nicht mehr sehen, guten Rutsch.
1: Spinnst du jetzt total, Frieda?
2: Ich? Wer hat denn gesagt, das Jahr wäre schon bald wieder rum?
1: Halb rum, habe ich gesagt.
2: Halb rum, halb Kellergeister und etwas Waldmeisterei. Das ist eine schöne Frühlingsbowle.
1: Das stimmt.

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1: Dope bleibt dope. Oder ich hab's so im Urin.

0: Was ist denn das für eine Geheimkonferenz?
1: Das ist gar keine Geheimkonferenz, Herr Kürk. Ich bin Dr. Hahn, Leiter des Intergalaktischen Dopingkontrollinstituts auf Regel 7 und das hier ist eine öffentliche Urinkontrolle, wenn es recht ist.
2: Die von den Vereinten Föderationen haben nämlich gesagt, wir hätten in letzter Zeit so viele Planeten erobert und Klingonen entmaterialisiert, dass ihnen das doch ein bisschen seltsam vorkommt.
1: Bitte schön, Herr Kapitän, seien Sie doch so nett und machen Sie mir hier mal dieses Fläschchen voll bis zur Markierung.
3: Im Vertrauen. Ich kann nicht.
2: Och, komm, Kirky, ne? Du schaffst das schon. Wir gucken auch nicht hin, ne?
4: Ja, und der Spock, der hält ja auch das Gläschen. Da kannst du beide Hände nehmen, nicht?
3: Danke, Mr. Spock. Ja. Von uns beiden.
2: Ah, siehste, und kommt doch was, ne? Aber geh doch ruhig näher ran, du. Du musst das auch nicht aus 2 Meter Entfernung machen, Kirk, ne?
0: Versuchen Sie es doch mal, das ist gar nicht so leicht.
4: Ja, sicher ist das nicht leicht, aber trotzdem eine Schweinerei. Jetzt mach doch mal anständig, du Kasperkopf.
0: Ich kann nicht mehr.
1: Ach. Ja doch, ein bisschen müssen Sie noch bis zur Markierung.
2: Komm.
3: Sie müssen durchhalten, hören Sie. Wir sind noch nicht so weit.
2: Richtig.
5: So, ich bin auch fertig. Mein Urinpröbchen ist draußen.
1: Ach, schau, die dicke Frau Hildegard, haben Sie das Planschbecken voll gemacht? Ja, sehr schön. Ja, da können wir ja mit der Auswertung beginnen.
5: Oh, ganz spannend.
1: Aber was haben wir denn dort?
0: Was Ernstes?
1: Ja, in dieser Probe, da zeigen sich stark erhöhte Quadratritikalwerte an.
0: Was ist denn das? Quadratritikal.
3: Quadratritikal ist ein Getreide von hohem Ertragswert. Perennierend, wenn ich mich nicht irre.
1: Ja, und das ist richtig.
2: Das sind doch diese Roggenkörner, die ich mir immer in Joghurt rühre, ne? Sehr gesund.
1: Aber
2: sind
1: leider auf der Verbotsliste, da muss ich sie leider mitnehmen.
2: Wie? Oh, na, da verpisse ich mich wohl lieber.
1: Nein, das haben sie ja schon. Sie sind verhaftet und außerdem für die nächsten 5 Jahre für alle Bevölkerungen disqualifiziert.
2: Aber
3: faszinierend.
2: Ach, gerade wo es nur noch 2 Jahre bis zum bezahlten Praktikum gewesen wären, Mensch.

0: Leute, wir reiten weiter. Heute können wir noch locker zwei Städte brandschatzen.
1: Oh, nee, lass mal, Genghis. Ich bleib lieber hier, weißt du?
0: Wie bitte? Ich hab mich wohl verhört. Seid ihr Mongolen oder Mädchen? In die Sättel, ihr Nieten!
2: Nein, nein, nein! Auf keinen Fall! Ich reite keinen Meter mehr!
0: Was?
1: Keine 10 Pferde kriegen mich mehr aufs Pferd!
0: Aber, was habt ihr denn alle plötzlich gegen das Reiten?
3: Na, möchte ich nicht drüber sprechen, bitte.
4: Das war aus der Reihe Große Momente der Weltgeschichte. Genghis Khan und seine gefürchteten Mongolen werden von den mindestens genauso gefürchteten Hämorrhoiden besiegt. 1210 in Nordchina, lange vor Erfindung der Hämorrhoidensalbe.

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1: Hier, Seite 2. Boris und Sandy, wir freuen uns auf unseren Bartwuchs.
2: Was? Beide? Er rasiert sich ja manchmal nicht, aber sie sieht doch immer so schier aus.
1: Mist, verlesen. Freuen uns auf unseren Nachwuchs, heißt das, und nicht Bartwuchs.
2: Ach so. Ja, aber sag mal, schämen die sich denn gar nicht? Kennen sich kaum und noch nicht mal verheiratet.
1: Bei dem Bäcker, ne? Da hat die Frau noch nicht guten Morgen gesagt. Das sieht ja schon blank.
2: Ih, Papa, du bist immer so direkt.
1: Kann ich nicht sagen. Unser Bärbel war schon 4, als du mich das erste Mal rangelassen hast.
2: Das kann ja Balde gar nicht. Du, außerdem, der Boris, der kann jeder haben. Da hätte ich auch schnell zugesehen, dass ich schwanger werd, damit er bei mir bleibt.
1: Wieso? Bei die russische Negerin ist er auch von weggelaufen, trotz Blach.
2: Aber bei ihr anderen Negerin ist er ja beigeblieben. Eine Zeit lang.
1: Das war ja auch der Deutsche.
2: Ach, deswegen wusste ich gar nicht.
1: Und diesen Sandy, da kann er froh sein, dass sie so einen alten Rostkopf überhaupt nimmt.
2: Aber nur gleich ein Kind? Ach komm, stimmt das denn überhaupt oder hast du dich schon wieder verlesen, Papa?
1: Ach nee, hier im Artikel geht es weiter. Boris und Sandy haben die Patenschaft übernommen für ein Meerschweinchenpaar im Tierpark Hellerbrunn.
2: Och, und die kriegen jetzt was Lütkes?
1: Meerschweinchen, die passen zu dem Bäcker. Hacken auch wie die Bürstenbinder und keiner weiß nachher, wohin mit den ganzen Blagen.
2: Doch, der weiß das. Eine wohnt in London, 2 in Florida.
1: Das war's dann wohl. Und Sandy, die soll mal aufpassen, dass er nicht schon die nächste hat, noch bevor er bei ihr einen angesetzt hat.
2: Ja, der Boris, der kann alle haben. Außer mich. Ich hab ja dich, Papa.
1: Dich könnte als Erste kriegen. Wenn's nach mir ginge, würde ich ihm sogar umsonst vorbeibringen.

0: Die drei Musketiere. Heute
1: Körperpflege.
2: Hey D'Artagnan! Ja, sicher. Warum schüttet er sich Milch über den Kopf? Kann er mir das mal sagen?
3: Ja, klar kann ich das.
2: Dann tu er es gefälligst auch.
3: Ach so. Sieht er denn nicht, was auf der Verpackung steht? Das ist doch Haarmilch.
2: Ach so.
1: Das war eine Shampoo-Folge der drei Musketiere von den W34 vom Fernmeldezeugamt Göttingen.

0: Der kleine Tierfreund.
1: Pickety-wick, pickety-wick, schallt es tief im Inneren des Mittelklassewagens. Erneut wurde aus Versehen beim Zuklappen der Haube ein Wachtelhahn im Motorraum eingesperrt. Pickety-gleich, versuchen wir den eingeschlossenen Hühnervogel zu trösten und nesteln an dem hochkomplexen Schließsystem des japanischen Fahrzeugs. Allein, es will nicht gelingen. Niemand weiß, liebe Tierfreunde, wie viel Wachtelhähne jährlich qualvoll ums Leben kommen, wenn sich gelbe Motorhauben für ewig über ihnen schließen. Angelockt von der innovativen Technik des mandeläugigen Mobils, treibt es den wissbegierigen Wachtelmann unter die Haube des Schlitzubishi. Mal schauen, wie der Japaner den Sechszylinder beatmet, denkt der Hahn und fliegt auf den Motorblock. Blechern scheppert die Klappe im gefiederten Ohr und es wird dunkel um unseren kleinen Mann. Längst ist deutlich geworden, dass die fernöstliche Automobilindustrie nicht nur unsere Arbeitsplätze bedroht, sondern auch den Wachtelbestand zähntet. Allerdings kann auch dem fisseligen Geflügel eine gewisse Mitschuld nicht abgesprochen werden. Denn wer sich den Schund gewordenen Ideen der japanoiden Produktküchen zuwendet, der kann auch durch sie umkommen. Mitteleuropäische Hohlbrüter, die sich nur einmal unverbindlich die Nistmöglichkeiten in einem Fieselrekorder ansahen, merkten schnell, dass die Klappe nur von außen leicht zu öffnen ist. So hat auch die Fauna schnell die Schattenseiten der vermeintlich günstigen Geräte aus Nippon erfahren müssen. Ich selbst habe jüngst erst einen heimischen Laubfrosch in einen Walkman eingesperrt und die Rückspultaste gedrückt. Ich hoffe, dass sich dadurch auch im Lurchbereich ein Bewusstsein für die Gefahren allzu leichtfertiger Japan-Importe bildet. Bis zum nächsten Mal. Ihr kleiner Tierfreund.

0: eine Stimme wie ein Reibeisen und Texte zum Reinbeißen. Nein, im Ernst, Henry Valentino hat ein Novum in den deutschen Schlager eingebracht, die Collagentechnik. Versatzstücke alter Lieder werden in ein neues Bett gelegt und daraus entsteht ein neuer Song. Eine Idee, die sich für ihn nicht nur ausgezahlt hat, denn es kam auch zu urheberrechtlichen Streitereien.
1: Ey, du glaubst wohl auch noch an den Weihnachtsmann, wa? Das ist doch eine hochgradige Schlagerverfälschung, was der da macht. Merkt das denn hier keiner?
0: Langsam, langsam, Bodo. Im Studio sitzt Bodo Ribbentrop.
1: Middendorp, wa?
0: Ja, ja. Er behauptet, dass die besagte Schellackplatte gar nicht auf jenem Grammophon lag, als Henry Valentino das Gerät gekauft hat.
1: Aber original, ey. Ich war schließlich jede Woche bei uns am Trödler um die Ecke. Ich habe den noch immer mit Heften versorgt. Aus Dänemark, du weißt schon, wa?
0: Ja, ja. Und an dem Tag, als das Grammophon gekauft wurde, da lag so eine Art Geräuschplatte drauf, sagst du.
1: Ja, so eine Art ist gut, wa? Das war doch ein hochgradiger Porno. Also wenn du mich fragst, war das ein hochgradiger Porno? Die Scheibe, die muss der Abraham, was also unser Tröler ist, wa? Den muss der sich mindestens dreimal am Tag ringezogen haben.
0: Das ist eine schwerwiegende Behauptung, Bodo.
1: Na, hört dir doch mal an. Ich habe das zu Hause mal selber zusammengeschnitten. Also so.

0: und nicht anders müsste eigentlich die Scheibe klingen. Hörst du mal an.
1: Wenn eine Party steigt, frag jeder bitte schön, darf ich an deinem Grammophon mal an der Kurbel drehen?
2: Das Kind ist zur Hälfte aus dem Vater, zur anderen aus der Mutter. Aus den Knien beider entsteht es auf wunderbare Weise. In dem Knie des Vaters wie in dem Knie der Mutter sind alle Eigenschaften der beiden verpackt. Wenn beide Knie sich nun vereinigen, so nennt man das Aliba.

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0: But today you are £100,000.
1: Oh, mummy, this time does goes aber up from your rent, that I tell you.
2: Das war aus der Reihe große Momente der Weltgeschichte Queen Mum beim Pferdewetten.
3: Oh, I'm very amused.
4: Das war aus der Reihe große Momente der Weltgeschichte. Queen Elizabeth hört große Momente der Weltgeschichte als Raubkopie im Port und ist zur Abwechslung mal nicht not amused. London, Buckingham Palace, Sommer 1999.

0: Sprungs unterwegs.
1: Ja, endlich ist er wieder unterwegs. Ich weiß, das ist genau, was ihr da draußen wollt. Liebe Radiohörer und Ihnen. Und von Ihnen, das ist auch das Motto heute. Wir sind hier und heute in Bernies Tierklinik. Hallo Bernie und vielen Dank für die Einladung.
2: Bernie. Ja, klare Sache, Hans-Werner, ne? Dich doch immer, ja. Hans-Werner.
1: Ja. Ja, ist gut. Ja. Bernie, gleich mal so eine Frage am Anfang.
2: Ja, sicher.
1: Man denkt ja immer in so einem Tierheim, da ist unheimlich was los. Der Hechel, Jaulen, Miauen, Bellen. Ja, und hier ist gar nichts. Ist wunderbar still. Wie kommt das?
2: Findest du auch gut, was? Hans-Werner, hä? Findest du auch gut, was?
1: Ja.
2: Hans-Werner?
1: Ja. Ja, gut. Ja, klar, finde ich das gut. Aber sag mal, wie machst du das? Wahrscheinlich viele ausgedehnte Spaziergänge,
2: Sind sie kaputt? Alle vollgepumpt mit Beruhigungsmitteln, ne? Bist du ein Schlappohren, du?
1: Wieso? Haben die sich aufgeregt oder was war da?
2: Hans-Werner, was du hier siehst, ne?
1: Ja.
2: Alle Schrott.
1: Ach so.
2: Hier ist doch die Tierverwertung. Ne? Rüber ab, sobald ich dazu komme. Und dann weg.
1: Moment, Bernie, du hast mir gesagt, das ist hier eine Tierklinik, ja? Und keine Verwertungsanstalt hier.
2: Ja, wärst du sonst gekommen, mein lieber Hans-Werner, großer Journalist, wärst du dann gekommen?
1: Mit Sicherheit nicht.
2: Aha. Ja, hab ich mir doch gedacht, ne? Aber, dass Tierverwerter, ne? Auch ein Beruf ist, wie jeder andere. Und dass das Spaß macht. Hä? Das kann sich Herr Brunks nicht vorstellen, was?
1: Interessiert mich nicht.
2: Ach.
1: Los, Jungs, abbauen. Wir hauen hier ab, aber ganz schnell.
2: Ja, Moment, Hans-Werner, ne?
1: Aber nicht so.
2: Hast du schon mal, ne? So ein todkrankes Vieh umgehauen? Wie dich das anguckt? Hast du schon mal? Hier, komm, nimm die Schaufel, ne? Und nimm mal hier, jetzt komm.
1: Du bist doch fertig. Was ist, Jungs? Ich will hier weg.
2: So? Er will weg? Dann nimm doch mal einen Gruß mit nach Hause, großer Bronze.
1: Aua! Hör mal, Meister, das lässt du jetzt mal sein, sonst gibt's das auf die Meimel.
2: Ach ja?
1: Jetzt reicht's mal. Komm mal her, gib mir mal die Schaufel. Und dann nimm das hier.
2: Au, aber au.
1: Mist.
2: Aber Hans-Werner.
1: Idiot.
2: Au, du bist doch Journalist.
1: Na und?
2: Hans-Werner.
1: Ist mir doch egal. Idiot.
2: Au, Hans-Werner. Nein. Aua.

0: das geil. Ich fühle mich wie bei Paris-Dakar. Wo du hinguckst, Wüste und Sand und Wüste. Das gefällt den kleinen Merzer-Puschen so richtig.
1: Also Leute, ich finde, ihr solltet trotzdem die Fenster zumachen. Ich hatte nämlich nicht vor, an Staublunge zu krepieren. Hoffentlich sind wir bald in Damaskus. Diese Wüstenei macht mich depressiv.
2: Ja, ist doch kein Wunder, dass hier nichts mehr steht. 333, ne? Da hat Alexander der Große hier nämlich alle Bäume ausgerissen und damit die Perser verkloppt. Die hatten hier nämlich alles unter der Fuchtel. Das Weiß ist von Gesichte.
3: Hey, hey, guck doch mal, da hinten ist ein Senek.
1: Ich glaube, unserem polnischen Freund bekommt die Hitze nicht. Der hat schon Halluzis.
3: Hey, guck, guck, da hinten, kleines Senek mit großes Ohr, Knopfaug und buschiges Schwanz.
2: Hey. Hey, Mann, wovon träumst du eigentlich nachts, hä? Das ist ein Fennek, ein Wüstenfuchs. Das Weiß ist nämlich von Bio.
1: Kleine Mittelschulkunde Teil 2 mit Schlauköpfchen Gisela.
0: Wo sind eigentlich die ganzen willigen Beduinenweiber, die hier angehen? Überall in Zelten rumlungern und auf knackige deutsche Werktätige aus der fleischverarbeitenden Industrie warten.
3: Haben alle heute frei? Oder ist noch Ramadan? Oder stehen jetzt alle an B254 mit Wohnwagen und rotes Lampe? Ich weiß nichts.
1: Ich glaube, in dieser Einöde muss man sich eher mit ein paar durchreisenden Kameldamen zufrieden geben.
2: Oder mit Kamelherren. Was, Holgi?
1: Das habe ich jetzt gar nicht gehört.
0: Würde ich mich in arabischen Ländern auch lieber nicht bei erwischen lassen. Ruckzuck fehlt dir das Körperteil, mit dem du das Verbrechen begangen hast.
2: Das fehlt bei Holgi doch sowieso schon, oder?
1: Holger, halt durch, halt einfach durch. Das

0: ferma.
1: Liebe, Intrigen, Portokosten.
0: Schicksale rund um das Wirtschaftsimperium des Fritz F. Niedmeier.
1: In der Ehe Niedmeiers kriselt es gewaltig. Gattin Suzette ist bedient, weil ihrem Mann und damit auch ihr der Bankrott ins Haus steht.
2: Und wer zahlt mir jetzt meine Ballettstunden? Soll ich das alles aufgeben? Den Töpferkurs, die Pfostengruppe, die Schminktherapie, meine Friseur, den Frauengesprächskreis, die Schaberstunde am Dienstag?
3: Ja, entschuldige mal. Ist es dann meine Schuld, wenn du die ganze Firma im Casino verspielst?
2: Ich habe mich lediglich ein wenig beim Roulette amüsiert.
3: Ja, ja.
2: Hast du mir nicht immer versichert, dass du mich ausreichend unterhalten könntest?
3: Ja, aber damit habe ich deinen ausreichend gesicherten Unterhalt gemeint, nicht deine ausschweifende Unterhaltung.
2: Aber jetzt bist du pleite. Versager!
3: Was? Ich? Eine Versager?
2: Ich verlasse dich!
3: Ja, ja, ja. Und was wird dann aus den Kindern?
2: Steffi kommt mit mir.
3: Ach so. Und was sagt Steffi dazu?
4: Vati, ich würde dich nie verlassen. Keine Macht der Welt.
3: Ha! Siehste? Na, bitte.
2: Steffi, ist dir eigentlich klar, was es bedeutet, pleite zu sein? Das heißt, Luxus ade. Das heißt, statt Sekt und Nutella, nur noch Brot und Wasser. Das heißt, Elend, Armut.
3: Von wem? Papa oder Papa?
4: Okay, Mami, überredet. Ich pack mir schnell meine Sachen.
1: Währenddessen plant die Firmenbelegschaft seelenruhig den nächsten Betriebsausflug.
5: Ich stelle mal gerade das Programm vor. Dann ist Mittagessen bei Wurst Enno.
3: Jawohl!
5: Anschließend Besuch des Mähdrescher Museums.
3: Klasse!
5: Kaffee gibt's im gepökelten Kanzler.
3: Oh,
5: und
3: warte!
5: Und abends machen wir dann Grillen. Und saufen bis zum Abwinken, versteht sich. Haben Sie das, Frau Riaumann?
6: Ja, saufen bis zum Abwinken. Jawohl, ja, klar.
7: Kollegen, hört mir doch mal zu.
3: Ja.
7: Wollen wir nicht den Betriebsausflug in meine ehemalige Heimat, also ich meine in die DDR, unternehmen? 40 Jahre lang hat man uns drüben verarscht, auf gut Deutsch gesagt.
5: Abgelehnt, Jolotkowski, abgelehnt. Also. Die Zonis wollen doch bloß unsere West piepen. Was meinen Sie, Schreie?
8: Ich weiß nicht, Klawutke. Ich weiß nur, dass es um unsere Piepen demnächst nicht allzu prächtig bestellt sein wird.
6: Was soll das denn heißen, Herr Schreie?
8: Och, nichts weiter, außer dass Niedmeier und die Firma pleite und wir quasi arbeitslos sind.
1: Da lähmendes Entsetzen, wie es sich jetzt unter den Mitarbeitern breitmacht, per Radio schlecht vermittelbar ist, müssen wir diese Folge beenden. Aber was ist das? Was ist das denn? Golodkowski liegt plötzlich auf dem Rücken. Sein Gesicht wird blau. Er hat Schaum auf den Lippen, Haare auf den Zähnen.
9: Die Symptome, die der Patient Golodkowski zeigt, deuten eindeutig auf jene Krankheit hin, von der vor allem DDR-Bürger betroffen sind. Sobald in ihrer Gegenwart die Worte Arbeitslosigkeit, Kurzarbeit und ähnliche Begriffe gesprochen werden, kommt es zu diesen, sagen wir, mitunter doch heftigen Reaktionen. Medizinisch gesehen stehen wir vor einem Rätsel, aber menschlich betrachtet ist das...

0: bei Frieda und Anneliese.
1: Ich muss noch schnell mit dem Rad nach Plattengülle, nach Drogerie hin.
2: Du hast doch Zeit genug. Kannst du auch noch nachmittags?
1: Nein, ich muss mich beeilen, bevor sie dicht machen.
2: Hab ich da was nicht mitgekriegt? Gibt's neue Ladenschlusszeiten?
1: Nee, Schluckermärkte machen dicht und ich hab da noch Fotos liegen von vor 15 Jahren.
2: Dann lass er doch vergammeln und mit in eine Pleite gehen. Pff, dämliche Fotos. Oder sind da Schweinereien drauf auf den Fällen?
1: Das weiß ich nicht mehr. Das ist schon zu lange her. Vielleicht ist der Film ja auch längst ungültig. Der ist ja noch von Kodak und die machen ja auch dicht.
2: Ich glaube nicht, dass es erlaubt ist, einen ungültigen Film noch zu entwickeln.
1: Am Ende sind da lauter Leute drauf, die man schon seit 15 Jahren nicht mehr kennt. Und man muss trotzdem das viele Geld bezahlen.
2: Was holst du den Kodak auch nicht eher ab?
1: Ja, wir waren mal ein bisschen knapp mit dem Geld die letzten 15 Jahre, ne?
2: Ja, wenn einer trinkt in der Familie.
1: Und der andere zusätzlich auch noch säuft.
2: Du auch?
1: Schon lange.
2: Denn ist es man knapp mit dem Gelle? Euren Dieter, der kriegt doch noch Kindergeld. Hätte der den Film von seinem Geld nicht abholen können?
1: Das fehlte noch, dass ich mich vor Frau Schlucker blamiere, was?
2: Wer ist das denn?
1: Ja, Schluckers Irmgard, die gehört doch der Schluckermarkt.
2: Und nun sind sie inkontinent?
1: Insolvent,
2: Frieda. Vorne oder hinten ist doch auch egal. Irmgard ist damit jedenfalls durch. Und deinen Fickelfilm, den guckt sich schön der Inkontinenzverwalter an.
1: Was? Ich muss sofort nach Stadt los. Frieda gibt ein Portemonnaie.
2: Hier geblieben mit...

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0: Eichstätter Heimatchronik.
1: Moin, Apostoa.
2: War das schön gewesen?
3: Da sind alle erkältet.
2: Und wie ist bei euch?
1: Und du den Mund.
3: Soll wieder schlechter werden morgen.
2: Das sag auch, Mann.
4: War es früher das reich ausgestattete Gotteshaus, das den ganzen Stolz eines Dorfes ausmachte, so ist es heute die eigene Kornbrennerei. Bunkenstedt gehört zu diesen beneidenswerten Gemeinden, in denen aus der heimischen Zuckerrübe ein furchterregender Fusel gebrannt wird, der Ballermann. Ursprünglich zur Pflege eiternder Geschwüre beim Rindvieh hergestellt, ist der 60-prozentige Gallenbitter heute ein fester Bestandteil Bunkenstädter Geselligkeit.
5: Zicke, zacke, zicke, zacke, fürchtet euch nicht, Ballermann, innen kommt, zwei, drei.
4: Was dann folgt, ist das typische Nachbrennen der eigenwilligen Spirituose, bei dem sich die Trinker in Veitstanz-ähnlichen Zuckungen auf dem Boden wälzen und nach Atemluft ringen.

Trotzdem oder gerade deswegen gilt in Bunkenstedt nur der als richtiger Mann, der beim Feuerwehrfest oder einfach abends in der Gaststätte bei Schulten-Wilhelm einen Kranz Ballermänner einfährt. Aufgrund der sich nach unten verjüngenden Form der kleinen Flasche lassen sich 64 Stück zu einem Ballermann-Kranze formen. Warum da weniger trinken, wenn das Elend liegt so nah? In der dörflichen Hierarchie ganz oben stehen deshalb die 64er, Männer, die noch nie weniger als die magische Anzahl des mörderischen Getränks verputzt haben. Zu erkennen sind sie ganz leicht am pfeifenden Atem, den der verschwenderische Genuss des Bronchialmörders beim Wirtstier hervorruft. So röcheln sie sich durch die Latenzperioden ihrer Saufseligkeit und werden erst wieder ruhig, wenn die Bunkenstädter Geschwürbrühe durch die Adern schwappt. Alles könnte so schön sein im Dorf. Wäre nicht da Gerüchte, der einen Großteil der Männer das Blut in den Adern gefrieren lässt. Aus produktionstechnischen Gründen beabsichtige die Bunkenstädter Kornbrennerei KG, die sich verjüngende Form der Ballermann-Flasche zu ändern. Das hieße nebeneinander gelegt, würden sich die Flaschen erst in einer einsteinschen Unendlichkeit zu einem Kreise treffen. Das wäre das Ende der stammesältesten Bunkenstädts, der 64er. Sie dürften sich zwar fortan die Unendlichen nennen, würden aber wohl schon die erste Ballermann-Attacke nicht überleben.

0: große Momente der Weltgeschichte.
1: Polypus, Aftokaristo, Schluss, aus damit!
2: Nee, Evaristo, Polyposeidon, du spinnst doch!
1: Polylichter, Aftoneion, Schnauze halten!
2: Tragido, Feier, da krieg ich Thessalonika, griechisch!
1: Schlappschwanz, Kalinichter, Poly!
3: Aus der Reihe Große Momente der Weltgeschichte hörten Sie heute das plötzliche Ende des Patriarchats im alten Griechenland vor vielen Jahren kurz vor dem Mittagessen.

0: 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Die Zukunft schlägt zurück. Ein Action-Thriller mit Peter Kraus als Fehlbesetzung
1: und Oliver Kalkofe als Arnold Schwarzenegger in Televisionator 2, Tag der Mattscheibe.
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1: Haha, da ist es wieder, das Rock'n'Roll-Relikt Nummer 1. Peter, würde ich mich noch jünger fühlen, wäre ich ein Embryo Kraus. Aber während früher noch sein Publikum aus niedlich pubertierenden Petticoat-Penelerinnen bestand, sitzen heute dort doch vor allem arrhythmisch ruckelnde Rentnerrudel, die sich mal wieder durch eine Postwurfsendung haben locken lassen. So lustige Schnitzel essen, auf Wunsch auch klein geschnitten oder püriert, Kaffee endlos inklusive Katheterwechsel und Peter Kraus. Aber kommen wir nun zum ersten Gast, Petra Ziegler-Stein mit einem Lied über mich. Aber mit 40% weniger Kalorien. Grandioser Text. Jeder Kuss ein Muss, jeder Schuss ein Russ, jeder Blick ein... Ein weiteres wichtiges Thema in Peters Musikurne ist ja wie in jeder Schlagerschänder-Show das Fernweh.
5: So, bitte stellen Sie sich jetzt vor, das Bier, das Sie sich gerade eingießen, das wäre jetzt eine feurige Sangria.
1: Ach so.
5: Und das Wohnzimmer, in dem Sie sitzen, das ist eine idyllische Bucht.
1: Und der dicke Hintern Ihrer Frau, der vor dem Fernseher hin und her wackelt, ist die Sonne, die im Meer versinkt. Ihre Blähungen sind eigentlich eine Salmonellenvergiftung und der vergilbte Flocati ist in Wirklichkeit ein Schaf, das Sie gerade mit Ihrem geliehenen Motorroller plattgefahren haben.
5: Mit einem Wort, wir sind in Spanien.
1: Olé.
5: Und damit dieser Urlaubstraum nicht schnell verfliegt, hören wir jetzt eine spanische Melodie, gespielt von unserem Senior James Last.
1: Oh Gott, auch der wird also noch elektronisch am Leben gehalten und auf die Bühne gezerrt. James, lasst mich doch in Ruhe, um 5 ist Seniorengymnastik. Und ich meine das auch gar nicht böse, aber der alte Jim Lästig sieht inzwischen echt so klapprig aus, als könnte er nicht mal mehr allein die Corega-Tabs-Packung öffnen. Und der Zuschauer muss andauernd Angst haben, dass er beim nächsten lauten Ton vor Schreck in den Orchestergraben fällt. Doch zum nächsten Punkt. Sollte da nicht noch so ein Xylophon-Heini die Ouvertüre von Wilhelm Tell spielen?
5: Wie reimt der Dichter doch so schön?
1: Weiß ich nicht.
5: Auf dem Xylophon spielt schnell Ralf Heid einen Teil von Tell.
1: Oh.
5: Ein Wahnsinnsgedicht, was
1: ja. Und dichtet mal der Peter Kraus, dann zieht es mir die Schuhe aus. Doch singt dann erst der Dieter Bohlen, kann man mich gleich mit Blaulicht holen. Hör mal, wer da krächzt. Nein, es ist nicht ihr kaputtes Heizungsventil, auch nicht Onkel Herbert mit dem künstlichen Kehlkopf. Es ist Dieter Bohlen. Tja, Thomas Anders hat damals bei der Trennung wohl doch nicht nur die Kaffeemaschine und das Solariums-Abo mitgenommen, sondern auch die Stimmbänder. Ach, apropos Stimmbänder, da war auch noch so ein mega witziger Bauch- oder Arschredner, was weiß ich. Und seine lustige Handpuppe war gestern gerade bei der goldenen Hochzeit von Onkel und Tante Handpuppe gewesen.
6: Eine Glühwürmchen-Ehe.
7: Eine Glühwürmchen-Ehe? Was ist denn das wieder?
6: Die Glut ist vorbei, jetzt ist nur noch der Wurm drin.
1: Und das war übrigens ein sogenannter Bandwurmwitz. Die Lacher sind vom Band und herauskommt doch nur Scheiße. So, wir machen aber jetzt Schluss. Peter O'Graus heizt uns noch ein letztes Mal ein, ja? Peter, sag mal, was soll denn das, hä? Du klingst ja jetzt ungefähr so fetzig wie beim Klassentreffen von dem Mann aus der Melitta-Werbung. Komm, jetzt rock uns noch mal richtig einen vor, ne? Oder ist die Jeans schon wieder zu eng, ja? So ist es doch recht, ne? Und da sieht man ja auch, der Peter, der hat's richtig gemacht. Während Elvis sich mit Drogen vollpumpte und kaputt machte, aß er etwas Frischobst, half seiner Frau beim Krawattenbügeln und übte Grinsen. Und heute mit seinen ja auch schon 84 oder so ähnlich Jahren ist er noch sowas von fit, dass man ihn wohl totschlagen muss, damit er mal aufhört zu rocken, ne? Also Peter, weiter so, auf die nächsten 100 Jahre. Keep on rocking, ne? Tschüss.

0: Sie reiten für Freiheit und Gerechtigkeit. Die drei Musketiere. Heute
1: das Leibgericht.
2: Ich verurteile hiermit den Körper von D'Artagnan zu einer Gesamtstrafe von 1789 Grünkernbraten mit Tofu-Salat.
3: Nein, habt Erbarmen, euer Ehren! Lasst mich nicht die Höchststrafe abessen! Das überlebe ich nicht!
1: Das war die gnadenlose Folge der drei Musketiere. Sie hörten das Leibgericht.

0: Der kleine Tierfreund.
1: Über der tief verregneten Fußgängerzone geht die kalte Januarsonne auf. Seit langen Wochen liegt über der ganzen Stadt die feuchte Pracht. Die Stadtstreicher finden immer weniger Nahrung. Durchnässte Prostituierte fallen Steinadlern und Wölfen zum Opfer. Durch die trostlose City-Schneise zieht die letzte deutsche Stofftierkuh. Sie ist als einzige des alten Stofftiergeschlechtes übrig geblieben, jenes Wildrindes, von dem unsere Kuscheltiere abstammen. Vereinsamt zieht unsere Kuh übers regennasse Waschbetonpflaster. Hinter den Schaufensterscheiben grinsen hämisch die ausgestopften Kollegen. Doch noch ein anderer ist unterwegs an diesem denkwürdigen Januarmorgen. Es ist der Revierförster der Fußgängerzone, Julius Schneidereit, ein schießwütiger Ostpreuße, der unserer Stofftierkuh schon seit Wochen nachstellt. Gierig reißt er mit bloßen Händen große Fetzen Fleisch aus seiner Zigeunerwurst und stopft sie sich zusammen mit krümeligen Tabakresten in den zahnlosen Mund. Er ist aufgeregt. Zwischen Mayonnaise und Hundekot hat er das Tritt-Siegel.

ein großer brauner Klumpen aus dem Dickicht des Winterschlussverkaufs, die Nase hoch in den Ostwind gereckt, um zu wittern. Die Stofftierkuh. Mit lautem Knall zerbricht ein fingerdicker, glasharter Pommesschößling unter den Sandalen des Revierfürstes. Verärgert blickt er herab. Gelber Sabber fließt aus seinen Mundwinkeln. Sollte ihn das scheue Tier entdeckt haben? Er schaut wieder hoch. Nein, da ist sie noch. Zwischen Bademäntel und Frottereizwäsche steht das scheue Stofftier und reckt die Nüstern der gegenüberliegenden Pizzagiftküche entgegen. Im selben Moment hebt Schneidereit den Karabiner an die hohle Wange und drückt ab. Ein Schuss hallt durch die jungfräuliche Fußgängerzone. Mit rasselnden Lungenflügeln hastet der Revierförster zum Ort des Geschehens. Als er bei der Beute angekommen ist, traut er seinen Augen nicht. Eine etwa 50-jährige Hausfrau liegt die Läufe von sich gestreckt auf dem nassen Pflaster. Liebe Zuhörer, in diesen diesigen Tagen geht so mancher Spuk durch die Köpfe der Menschen. Stellen Sie sich deshalb im Winterschlussverkauf nicht zu früh vor die verschlossenen Türen der Kaufhäuser, Ihr kleiner Tierfreund.

0: Deutsche.
1: Gedanken zur Zeit. Es spricht Akademiker AD Cassovat von Sondermühlen.
2: Viele Bürger dieses Landes sind einsam an Weihnachten, wissen nicht mehr weiter und nehmen sich das Leben. Liebe Freunde, wie rücksichtslos können Menschen doch sein? Reicht es nicht auch, sich am 27. die Pistole an die Schläfe zu setzen? Ist nicht gar der Januar viel besser geeignet für den nassen Tod im See? Was ist mit jenen, die euch wegräumen müssen? Haben nicht doch sie ein Anrecht auf ein friedliches Fest? Denkt doch einmal drüber nach, ihr Lebensmittel.

0: Ja, hallo? Ja, sitzt gerade im Zug. Irgendwo zwischen Köln und Berlin. Nö, weiß nicht. Du, Moment mal, ich muss gerade mal makeln. Hallo? Hey, ich? Auch im Zug. Irgendwo zwischen Köln und Berlin. Nö, weiß nicht. Warte mal gerade. Bist noch dran? Was? Immer noch im Zug? Ja, Höhe Hannover oder so. Ja, ja. Du, ich hab noch das Gespräch auf der anderen Leitung. Warte mal. Hallo? Bist noch dran? Was? Immer noch im Zug. Höhe Hannover. Ja, ist gut. Bis später. Hallo, bist noch dran? Hör mal, ich muss mal gerade Schluss machen. Ja, die Verbindung ist... Was? Nein, nicht mehr Hannover. Weiß nicht. Ja. Tschüss.
1: Das war aus der Reihe Große Momente der Weltgeschichte. Mobiltelefonieren für Einsteiger. Erste Lektion.

0: Ja, meine Damen und Herren, ich begrüße Sie live von der Modenschau im Deutschen Haus in Westerenger, Stadtteil Lenzinghausen.
1: Herbst, ja, meine lieben Damen, das
0: ja, Herbst, meine lieben Damen, das ist das Zauberwort und auch das Motto, unter dem die diesjährige Kollektion der Modeschöpferin Choco Charnier steht. Ganz im Zeichen der gedeckten Farben, der gedämpften Töne. Ja, und da betreten auch schon die ersten Mannequins den Laufsteg. Choco Charnier stellt sie uns selbst vor. Ich stelle Ihnen, meine Damen, die Sie das Geschehen draußen am Radio nicht in seiner ganzen Fülle aufnehmen können, jetzt einmal die Kreationen vor, die Babette und ihre hübschen Kolleginnen für uns angezogen haben. Babette trägt eine leichte Kombination aus Schlamm und Moder, den beiden Trendfarben des Herbstes. Der Rock aus Sacklinen steht in einem raffinierten Kontrast zu der Bluse aus Sacklinen. Ein Kälberstrick aus mongolischer Chiffonseide betont die schnürenden Linien dieses wunderschönen Kostüms. Ja, das ist Mode, wie sie jeder tragen kann. Choco Charnier hat sich nicht zu viel versprochen. Jetzt kommt Suzette, eine schwarze Schönheit von den isländischen Antillen. Sie trägt uns heute einen sportlichen Einteiler aus Robbenfell vor. Die modebewusste Dame kennt diese Form bereits aus dem Kaufhaus als Gürtel oder auch Leibriemen. Ah, da ist Annette mit einer gewagten Kreation aus bauschigem Kressetaft, einem Produkt aus naturbelassenem Plastik. Ja, das ist etwas für die elegante Dame um 12 Jahre. Vendette überrascht uns heute mit einem langen fließenden Kleid, dass die Tradition des langen fließenden Kleides wieder aufnimmt. Lang und fließend, auch der dazugehörige Schleier, der die Tradition des langen und fließenden Schleiers wieder aufnimmt. Die ganze Komposition erfreut unser Auge in den herbstlichen Farben Salmonelle und Nitrate Bleu. Zum Abschluss schreitet Barabette und Zigarette auf den Laufsteg. Über ihrer Garderobe liegt ein Hauch von Verruchtheit und lasziver Erotik. Ja, Erotik, meine Damen, kann man auch im Herbst. Und man kann es schön gebrauchen. Barrett und Zigarette tragen einen knöchellange Kneppermantel mit vielversprechenden Schlitzen an der Rückfront und aufgesetzten Paspelierungen aus alten Fahrradschläuchen. Da fällt es einem schon schwer, nicht auf der Stelle Gummifetischist zu werden. Aber der Herbst macht ja alles möglich.
1: Dankeschön,
0: ein großes Dankeschön an Choco Charnier und ihre Mädels. Dankeschön auch an mich. Wir geben zurück ans Studio.

0: Das 5-Minuten Laufprogramm soll unsere Ausdauer täglich trainieren. Was? Denn Laufen auf der Stelle ist nach Professor Hollmann von der Sportuniversität Köln die einfachste Ausdauerübung für Herz und Kreislauf, die bereits ab 4. Woche bessere Kondition bringt. Wir heben dabei die Beine etwa 10 cm nach vorn vom Boden ab.
1: Nochmal.
0: Wir starten schnell. 1, 2.
1: Ja, 1, 2. Ist ja schlimmer als beim Badass. Warum tun Menschen das einander an? Als ob es nicht schon genug Elend in der Welt gäbe. Hunger, Schweinepest und dann noch diese elende Gymnastik. Frühstücksradio ist doch keine Wehrsportgruppe. Und das mir im Zeichen der weltweiten Abrüstung. Total fertig. Kann nicht mehr. Hör auf!
0: Jetzt Tempowechsel.
1: Was?
0: Langsam laufen. Traben.
1: Ausruhen und
0: laufen nach der Musik.
1: Oh, bin doch kein Pavian.
0: 1, 2.
1: Ja, gut, dass das kein Fernsehen ist. Meine Kumpels vom Skatverein hätten mich exkommuniziert. Muss hier durch das Studio rasen wie ein Köter, den sie Dose an den Schwanz gebunden haben. Hört das denn nicht mehr auf?
0: Auf geht's. Wir steigern uns wieder.
1: Was? Noch
0: Denken
1: mehr?
0: Denken daran, jeder Laufschritt hält das Altern
1: auf. Pavian Meyer zu Brochterbeck, der Nurijew unter den Radiomoderatoren. Ich sag dir, da kann man besser jeden Tag einen Eimer Pillen fressen als diesen Ausgleichssport. Was willst du machen? Der Betriebsrat hat durchgesetzt, einmal pro Stunde müssen 5 Minuten Sport gemacht werden. Leute, Schinder, Elende. Dann lobe ich mir den süßen Kapitalismus. Schweinebande. Oh, aufhören. Aufhören. Kann nicht mehr. Ich bin im Ziel auf hier.
0: Jetzt kommt wieder die langsame Phase.
1: Von wegen. Bin total fertig. Macht jetzt mal den Mist aus. Los, mach mal Musik. Muss erst einen Moment ausruhen.

0: Belgien. Sehr schön. Naja, eventuell ein bisschen wie Sauerland. Naja.
1: Mach du nur auf gute Laune, Pole. Versucht der Heroin nach Indonesien zu schmuggeln. Die wollten uns aufhängen, verdammt.
0: Naja, sie haben uns aber doch laufen lassen.
2: Ja, warum eigentlich?
0: Polnisches Botschaft hat gemacht Druck, hat gedroht.
1: Na klasse, das wäre aber mal ein interessanter Krieg. Polen gegen Indonesien.
0: Na, Botschaft hat nicht gedroht mit Krieg, nur mit Einfuhr von polnischen Produkten.
2: Ey, fahren ist so schnell, Kalle. Es will hier Mel Gibson sehen.
0: Ist er nicht aus Polen?
2: Quatsch, der ist Australier. Genau wie die Fünf von ABBA.
1: Was willst du denn von Mel Gibson?
2: Na, was schon? Kinder will es. Der sieht doch assocke aus, ey.
0: Na, dann passt ihr aber nicht so gut zusammen, Gysi.
2: Snauze, du Arsch.
1: Apropos Australien. Wisst ihr eigentlich, dass wir jetzt genau am anderen Ende der Welt sind, Leute?
0: Was? Oh Gott, halt an, sonst fallen wir von Rand.
1: Oh mein Gott, ich fass es nicht. Der Pole glaubt echt, die Erde wäre eine Scheibe. Auf welcher Baumschule?

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1: Die Firma.
0: Liebe, Intrigen, Portokosten.
1: Schicksale rund um das Wirtschaftsimperium des Fritz F. Niedmeier.
2: Leider ist Niedmeyers Versuch, aus den eingegangenen Vorschlägen die besten zu ermitteln, ohne alles lesen zu müssen, fehlgeschlagen. Aber bis zum großen Firmenfrühstück am Sonntag müssen die Zuschriften gesichtet sein. Daher wird im Moment in der Firma verbissen gearbeitet. Jeder sitzt vor einem Stapel von Briefen und versucht, die erfolgversprechendsten Ideen herauszusuchen.
3: Boah, das ist ja der Wahnsinn. So was habe ich ja noch nie gesehen. Das darf ja nicht wahr sein.
2: Frau

0: sieht, überrascht sie allerdings wirklich.
1: Herr Niedmeier, lesen Sie etwa wieder eins von diesen Pornoheften?
2: Nein, das ist ein Produktvorschlag bezüglich Damenunterwäsche, ja.
1: Ja, Damenunterwäsche?
2: Ja.
1: Ich hätte das eher für einen Pferdehalfter gehalten, Herr Niedmeier. Sie wissen, ich habe für Ihr Hobby immer Verständnis aufgebracht. Ja, selbst als Sie mich damals gefragt haben, ob Sie diese Fotos von mir machen können.
2: Aber Graumenschen...
0: Selbst Norbert unterbricht in diesem Moment die Arbeit kurz, blickt von seinem Stapel Zuschriften auf und kläfft bestätigend.
2: Ihr habt mir ja nichts vorzuwerfen. Meint ihr, ich wüsste nicht, was ihr macht, wenn ihr zusammen jassiert? Habe ich nur ein Wort darüber verloren, dass Norbert angeblich eine Blasenentzündung hat und jede halbe Stunde raus muss? Und dass sie dann immer mit verschmiertem Lippenstift wieder zurückkommen? Habe ich jemals irgendetwas dazu gesagt, Frau Graumann?
0: Nein, hat er nicht. Aber hat er nur deshalb nichts gesagt, weil er sich in diesen Momenten noch intensiver seinen Magazinen widmen konnte? Wie dem auch sei. Viel wichtiger ist ja die Frage, ob sie trotz ihrer privaten Vorlieben bis zum Sonntagsfrühstück alle Zuschriften gelesen haben werden. Aber noch jemandem sitzt der Sonntagvormittagtermin im Nacken. Schrage. Immer noch arbeitet er in seiner Zelle an dem selbst öffnenden Gefängnistürschloss. Seitdem er weiß, dass am Sonntag das große Firmenfrühstück stattfinden soll, bei dem über die neuen Produktvorschläge geredet wird, bangt er um seinen Arbeitsplatz.
3: Gut, ich bin genial, aber wer sagt denn, dass es nicht noch andere Genies gibt?
0: Also verdoppelt Schrage seine Anstrengungen, freizukommen. Und tatsächlich, es scheint zu klappen. Schließlich hat Schrage das Türschloss so modifiziert, wie er es sich vorgestellt hat. Stolz stellt er sich vor die Zellentür. Laut und vernehmlich spricht er die magischen Worte.
3: Sesam, öffne dich!
4: Sesam, von wegen, Schrage. Es gibt Mohnbrötchen wie jeden Tag.
0: Aber das ist Schrage jetzt auch egal, denn es funktioniert tatsächlich. Langsam schwingt die Zellentür auf.
3: Na bitte, wer sagt's denn?
0: Ja, wer? Aber wird Schrage unbemerkt an dem Vollzugsbeamten vorbeikommen? Oder wird der bemerken, dass Schrage sein Mohnbrötchen wieder nicht gegessen hat? Und was passiert inzwischen in der Firma? Werden bis Sonntag früh alle Einsendungen gelesen werden? Und wie viel ist eigentlich 6573 geteilt durch 17? Das erfahren Sie am Sonntag von 9 bis 12 Uhr in Die Firma.

0: Frieda und Anneliese.
1: Sickendieks haben ihren Bullenstall barrierefrei umgebaut, gab Zuschüsse von der UE.
2: Auch ist da einer behindert von der Bullen?
1: Nein. Sickendieks Oma, die sitzt ja neuerdings im Rollstuhl mit ihrer 88. Und die muss morgens doch immer die Bullen füttern.
2: Warum füttern nicht Marianne und diesen Manfred, den sie da haben?
1: Die schlafen noch. Und dann bölken die Bullen bis mittags und der Pastor wird vorzeitig wach.
2: Ah, barrierefreier Bullenstall bei Sickendieks. Aber unser Reinhard muss sich eine Bierkiste vor der Wanne stellen, dass er reinkommt.
1: Und wer hilft ihm wieder raus?
2: Da lassen wir so viel Wasser nach, bis er nach oben treibt und dann zieht Anita ihn über die Kante.
1: Was für eine Schweinerei. Und wie kommt der Pluck alleine nach dem Finanzamt?
2: Da sind sie auch an Umbauen. Alles barrierefrei.
1: Ist doch nur so eine lütke Stufe an Eingang. Reinhard sitzt doch ganz unten hinten in der Aktenkammer.
2: Trotzdem, es ist ja mal eine Stufe und da hat das Amt jetzt einen Lift bewilligt.
1: Sicher, dafür ist immer Geld da, nicht?
2: Das kommt doch alles von Brüssel. Die Zuchthäuser werden jetzt auch alle barrierefrei. Frei.
1: Ja, ho, alle Mann, die Gitter weg und Heidewitzka gehen sie von der Fahne.
2: Freigang.
1: Bloß die Alten, da wird nix unternommen. Wir müssen uns quälen. Sag mal, Frieda, zahlt die Kasse dir eigentlich die Rollatorrampe an der Haustür?
2: Ach, Rampe, brauche ich nicht. Ich hab noch junge Beine und außerdem kann Anita noch ganz gut tragen.
1: So ein Lütgen-Doppelzentner, da wird die mit fertig, den Anita, ne?
2: Und jeden Dienstag schiebt sie mich mit der Sackkarre nach Dr. Westphal.
1: Und die Treppe hoch zur Praxis?
2: Den Arzt kommt runter und praktiziert den Eingangsbereich.
1: Ja, was braucht man auch? Barrierefreiheit.
2: Ja, aber hier, ab 80 reicht auch das Erdgeschoss.

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0: Gedanken zur Zeit. Es spricht Akademiker AD Cassovat von Sondermühlen.
1: Haben Sie schon mal über das Wort Brottrommel nachgedacht, liebe Freunde und Freundinnen? Steckt nicht darin der Klageruf des Hungernden aus dem Urwald, der mit lauten Schlägen an die Fensterscheibe unseres Gewissens klopft? Wie blass und unscheinbar ist doch dagegen das Wort Tupperdose. Da tuppert niemand an die Tür unseres Herzens. Brottrommel, schönes altes Wort. Wollen hoffen, dass es uns noch lange erhalten bleibt, liebe Hörer.

0: Sag mal, ihr habt doch euer Oma auch bei euch unten im Keller, oder?
1: Nee, nicht mehr. Die hat oft stundenlang da unten rumgeblückt. Ihr tut dies weh, ihr tut das weh, die Kette wird zu eng. Ey, das halt ihr ständig durchs ganze Haus.
0: Ja, das geht nicht. Und jetzt?
1: Oh, wir haben noch diesen Geräteschuppen hinterm Haus, der ist ja quasi schalldicht.
0: Ja, Mensch, super, du, prima Idee. Sag mal, könnte meine Mutter da nicht einfach dazuziehen? Ich meine, die nervt sowas von tierisch, du.
1: Naja, im Prinzip schon, aber natürlich nicht umsonst.
2: Das war aus der Reihe Große Momente der Weltgeschichte. In einer thüringischen Kleinstadt erfindet ein deutscher Pastor das Altenheim. 1852 am Muttertag.

Gleich wird er kommen. Jeder kennt Kurti.

0: Die drei Musketiere. Heute
1: der Fisch der Woche.
2: Hey, Praktikant. Ja, warum hält er sich denn den Fisch auf die Schnittwunde?
3: Ich habe gehört, es handelt sich dabei um einen Heilbutt.
2: Ach so, ja. Nee, dann ist okay. Ist okay.
1: Das war eine pflasterfreie Folge der drei Musketiere von der Superfamilie Heinz aus Wilhelmshaven.

0: Der kleine Tierfreund.
1: Während der Osterhase mit dem Sack voll Eiern durch den Lenz flaniert, zeigt sich zu Pfingsten das schmucke Rind kastriert. Ein frohes Pfingstfest wünscht Ihnen, liebe Zuhörer, der kleine Tierfreund. Sie werden es erraten haben, vom Pfingstochsen soll heute die Rede sein. Von der barbarischen Sitte der Landbevölkerung, 50 Tage nach Ostern noch einmal Eier suchen zu gehen. Dem stolzen Stier wird just dann, wenn die Frühlingsgefühle keimen, die Manneskraft geraubt. Kein feiner Zug, wie ich finde. Weibisch herausgeputzt wird der zum Ochsen degradierte Patriarch unter dem Gejohle der Dorfbevölkerung dann durch die Straßen geführt. Gott sei Dank, liebe Tierfreunde, gehört dieses beschämende Brauchtum in unserem Lande fast überall der Vergangenheit an. Und ich bräuchte an dieser Stelle nicht davon zu berichten, hätte mich eine Zeitungsmeldung nicht aufgeschreckt. Dort wurde vermeldet, dass eine Bezirksgruppe der Frauenbewegung den Pfingstochsen vor ihren Karren spannen will. Unseren Zuhörern sei gesagt, dass es sich bei der Frauenbewegung um eine Glaubensgemeinschaft handelt, die sich hauptsächlich mit dem Mann beschäftigt. Die in der Zeitung erwähnte Bezirksgruppe wird am Pfingstsonntag einen entmannten Stier durch die Stadt treiben. Der Pfingstochse möge allen Männern eine Warnung sein, so steht es in der Verlautbarung zu lesen. Eine Warnung, dass Manneskraft nicht ewig währt und schon bald mit kühnem Streich ein Ende bereitet werden kann. Liebe Tierfreunde, wir sind erschüttert, wie die unschuldige Kreatur wieder einmal für Propagandazwecke missbraucht wird. Unsere Solidarität gehört dem Pfingstochsen, der für die männliche Sache, also für die Natur, seine Hoden ließ. Wie so manch anderer Mann auch in moderner Zeit, wie auch Sie, lieber Tierfreund, draußen am Empfänger, hat auch der ehemalige Pfingstbulle nicht nur federn lassen müssen. Und wenn Sie, liebe Zuhörerinnen, am morgigen Festtag einem geknickten Mann in die gebrochenen Pupillen schauen, so wissen Sie warum. Frohe Pfingsten, Ihr kleiner Tierfreund.

0: Und jetzt die Lemkes. Eine Familienserie in vielen Teilen mit Papa Grappa Lemke.
1: Hallo.
0: Mit Fernet Lemke. Das finde ich echt nicht gut. Mit Bianca Lemke.
2: Hab schon, Freund.
0: Und Mutter Lemke.
3: Ach, wie sehen meine Hände wieder aus?
0: Und jetzt viel Spaß mit den Lemkes.
1: Du, Mama. Mach doch mal so einen Schweinefilm an. Auf diesen privaten Abenteuer möchte gern gehabt haben können.
4: Das finde ich überhaupt nicht gut, Papa.
2: Ich hab schon, Freund. Das machen wir alles selber, Menno.
3: Da hat die Bianca eigentlich recht, Papa. Diese Sexfilme, das können wir doch auch, oder?
1: Mama.
3: Ja, Papa.
1: Du spinnst. Jetzt wohl gehabt werden. Können total, oder was? Mit dir Sexualität? Wo gehen wir dahin? Können, werden, sollen, sein, haben, tun.
3: Ich hab ja nur gemeint. Noch jemand Chips, bitte?
1: Oh ja.
0: Freuen Sie sich auf die nächste Folge von Familie Lemke.

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0: Sie müssen nur 15 Liter von dieser Flüssigkeit innerhalb von 10 Minuten zu sich nehmen und Ihre Kopfschmerzen verschwinden sofort.
1: Aha. Ja, Moment, ist das nicht ein bisschen umständlich? Ich meine, jedes Mal, wenn ich Kopfschmerzen habe, 15 Liter trinken?
0: Ach was, am Anfang wird es Ihnen vielleicht etwas seltsam vorkommen, aber wenn Sie sich erst einmal dran gewöhnt haben werden und dann der Effekt, nie wieder Kopfschmerzen, ahnen Sie eigentlich, was das heißt.
2: Das war aus der Reihe Große Momente der Weltgeschichte. Der Vorläufer der ersten Kopfschmerztablette ist noch etwas umständlich zu handhaben. Heute vor 20.000 Aspirin.

0: Gisela, so wird das doch nie was. Du kannst doch nicht mit 30 auf den Bordstein fahren und die Parkuhr ummähen.
1: Klar kann ich das. Haben Sie doch gesehen, dass das kann.
0: Aber warum? Um Himmels Willen, solange ich hier sitze, da wird gemacht, was ich sage. Ist das klar? Und von auf den Bordstein knallen, da hatte ich, soweit ich weiß, überhaupt nichts gesagt.
1: Ja? Ach ja, Sie hätten den Hund wohl einfach totgefahren, was? Sie sind mir der Richtige. Sie Tierquäler. Bremsen nicht mal für Tiere. Wer sowas macht, der schlägt auch seine Frau.
0: Verdammte Hacke. Ja. Das war nichts weiter als ein verschissener kleiner Stoffhund, der da am Bordstein lag.
1: So.
0: Das sieht doch ein blinder Ding. Jedenfalls ein Blinder, der sieht das doch, dass das kein Köter ist. Oh. Und für so'n Mist, da fährst du unseren neuen Golf kaputt.
2: Richtig, Herr Stickern. Sagen Sie der euren Ziege mal ordentlich Bescheid. Der schöne Golf. Handsigniert von Ferdinand Piech und Mick Schenker.
1: Kann ich beide nicht ab.
0: Das ist ja schön, Gisela.
1: Ja.
0: Weißt du denn auch, wen der Thomas und ich überhaupt gar nicht abkönnen? Hä? Weißt du das?
1: Nö. Genesis vielleicht?
2: Nee, Leute, die so beschissen fahren wie du. Das meinten sie doch sicher auch, Herr Stickern, oder?
0: Ja, genau, Thomas. Das meinte ich. Seit Gisela bei mir fährt, da habe ich 22.000 Mark Reparaturkosten hinter mir.
1: Wow.
0: Zwei Schönheitsoperationen.
1: Hat mein Alter doch alles bezahlt.
0: Ich bin noch nicht fertig.
2: Weiter, Herr Stickern. Geben Sie es ihr. Schlagen Sie ruhig zu.
0: Letzte Woche bin ich aus meiner Unfallversicherung geflogen. Und damit bin ich quasi ruiniert, pleite, kaputt. Verstehst du das?
1: Soll ich ihm was leihen?
2: Ihr Alter hat's ja.
0: Du leihst mir jetzt das Lenkrad. Ich bringe dich nach Hause.
1: Ja.
0: Und dann kommst du nie mehr wieder in meine Fahrschule. Ist das klar? Nie wieder.
1: Was hat der denn?
2: Soll ich jetzt lieber fahren, Herr Stickern?
0: Du kannst doch auch nichts. Los jetzt, Plätze tauschen.
1: Wer jetzt? Ich?
0: Ja, von mir aus auch mit Thomas.
1: Ja.
0: Fährt eben das kleine Stück bis zu dir nach Hause los. Los, Thomas, komm mal nach vorne jetzt.
2: Oh nee, ich will nicht mehr.
1: Nee. Der ist jetzt, glaube ich, ein bisschen beleidigt, Herr Stickern, was ich vorhin gesagt habe. Das hätten Sie nicht machen sollen, dass der auch nichts kann sagen. Wer kann denn eigentlich noch nichts, Herr Stickern?
0: Das kriegst du schon noch raus, Schätzchen. Ich steige jedenfalls aus.
1: Ja. Würde ich gerade lieber nicht.
0: Mach ich aber.
1: Nicht, Herr Stickern!
2: Nicht, Herr Stickern!
0: Nie wieder eine doofe
2: Der ist hin.
1: Glaube ich nicht. Herr Stickern ist zäh. Den kriegen Sie schon wieder hin.
2: Herr Stickern! Herr Stickern! Herr Stickern!

0: Brochi und Erwin.
1: Ihr hast schon gehört, Brochi, uns geht's an Kragen. Also mich, mir.
2: Aha, jugendlicher Testkäufer beim Weiterverticken der Ware erwischt worden. Oder was höre ich da raus?
1: Bullshit, ne, hier, Reichensteuer kommt. Das heißt, ich bin am Arsch. Kann ich mich nämlich demnächst zu Tode blechen?
2: Du verdienst doch gar nichts. Zahlst demnach überhaupt keine Steuern.
1: Aber ich will mal reich werden, habe ich mir jedenfalls vorgenommen. Aber wenn das dann alles besteuert wird, dann fehlt mir die Motivation, weißt du? Fahr ich lieber gleich in den Harz, ja?
2: Verdien du erstmal die 125.000 im Jahr, bevor du darüber jammerst, was ab dann passiert.
1: Hör mal, der Erwin, ne? Der macht entweder den ganz dicken oder gar nichts, weißt du? Wenn der Erwin eine Mio macht, dann will der Erwin die auch behalten, ja?
2: Aber in einem Gemeinwesen müssen die starken Schultern auch etwas mehr tragen.
1: Oh, ich finde das ungerecht. Es gibt doch viel mehr Schwache und die Menge macht, sag ich mal, ne? Wenn von den 40 Millionen SPD-Wählern, ne?
2: Mal den Teufel nicht an die Wand.
1: Ja, nur mal angenommen, wenn von denen jetzt jeder 100 Euro extra zahlen würde als Einmal-Soli, dann hätten wir schon 5 Milliarden zum Verjuchsen.
2: Das ist ja exakt die Kohle für die Abwrackprämie.
1: Na siehste, und woher nehmen die Leute die 100 Euro?
2: Von den 300, die sie dafür kriegen, dass sie ihre Steuererklärung in den Mülleimer statt ins Finanzamt schmeißen.
1: Ja, siehste, bleiben exakt noch 200 Euro zusätzliche Kaufkraft. Sprich, Zigaretten, sprich, Bier für die Kinder.
2: Mann, oh Mann, Erwin, du solltest das Steuerprogramm der SPD schreiben. Das klingt doch alles sehr überzeugend.
1: Ja, keine Sau braucht eine Reichensteuer. Was wir brauchen, ist eine umlagefinanzierte Soli-Abwrackprämien-Einmalzahlung. Kurz USAPE. USAPE, wie wir Schröderianer sagen.
2: Respekt, Erwin, aus dir wird noch mal was. Hey.

0: reiten für Freiheit und Gerechtigkeit. Die drei Musketiere. Heute
1: in Sicherheit.
2: Musketiere,
3: ja.
2: Hier sind wir sicher vor den Bären.
3: Seid ihr sicher?
2: Ja, Bären haben doch schließlich Angst vor Treibsand.
1: Das war eine Folge der drei Musketiere von Florian Traupe aus Einbeck.
2: Hey Musketiere,
3: ja.
2: Ich habe den Witz nicht verstanden.
3: Ja, und wer ist dieser Florian aus Einbeck überhaupt?
2: Dem ist wohl der Gerstensaft zu Kopf gestiegen. Verschone er uns förderhin mit seinen Werken.
3: Jawohl!

0: Der kleine Tierfreund.
1: Wenn die ersten Nachtfröste übers Revier gezogen sind, der Bodenbewuchs im Feldgehölz in sich zusammengesackt ist, beginnt die Jagd auf den roten Freibeuter. Mit dem scharfen Deckel an der Seite geht's zur nächsten SPD-Zentrale. Ein Unterstand im städtischen Grün auf der gegenüberliegenden Straßenseite ist schnell gefunden. Jetzt heißt es geduldig warten, bis einer der roten Burschen den Bau verlässt. Hier gibt es keine Bequemlichkeit. Der Jäger muss ständig darauf gefasst sein, dass ein roter Wisch aus der Röhre fährt, geschickt jede Deckung nutzend in der Fußgängerzone verschwindet. In einem solchen Moment heißt es, Flinte hoch, mitfahren und sich freuen, wenn der Sotz ratschlagend im Dampfe liegt. Hat sich der Bursche allerdings in seinem Bau verschanzt, muss der Tackel einfahren. Dazu klingelt man am Eingang, wartet, bis der Summer das Schloss freigibt und lässt den bissigen Raubautz durch den Türspalt flitzen. Wer einmal miterlebt hat, was ein gut geführter Tackel in einem Sozi-Bau anrichten kann, der weiß diese Art der Jagd zu schätzen. Schon nach wenigen Minuten fliegen die Fenster auf, Akten flattern auf die Straße und hier und da kreischt eine Quotenfähe, wenn Waldmann seine Meinung zum Solidaritätszuschlag auf die Hundesteuer kundtut. Auch wenn man nicht zum Schuss kommt, so ist die Baujagd auf den roten Räuber mit scharfen Tackeln ein waldmännischer Hochgenuss. Auch andere Parteibaue sind bejagbar in den Wintermonaten. Für den Öko empfiehlt sich das flinke Frettchen, die Schwarzkittel brauchen die Ansprache durch den Rottweiler-Rüden und für den Liberalen bleibt oft nur die Nachsuche mit dem Schweißhund. Bis zum nächsten Mal, ihr kleiner Tierfreund. 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
1: Und jetzt die Lemkes. Eine Familienserie in vielen Teilen mit Papa Grappa Lemke.
2: Hallo.
1: Mit Fernet Lemke. Das finde ich echt nicht gut. Mit Bianca Lemke.
3: Hab schon, Freund.
1: Und Mutter Lemke.
4: Ach, wie sehen meine Hände wieder aus?
1: Und jetzt viel Spaß mit den Lemkes.
5: Mama, Papa, schaut mal halt. Hier, ich habe heute meine Mathearbeit zurückbekommen. Und der Lehrer hat mir ein Sternchen drunter geschrieben. Das finde ich echt gut, ey.
4: Ja, Fernet, Junge, jetzt nicht. Du weißt doch, dass ich Papa heute die Füße machen muss. Sonst wächst ihm doch die Hornhaut über den Kopf. Still
5: halt, so.
4: Papa.
6: Mama, beeil dich haben, du. Ja. Schneller. Ja. Halt, was nicht mehr ausgekonnt werden soll sein.
4: Oh. Aber es muss ja sein, ja?
5: Ach, Mano,
4: ey. Es muss ja sein. Es muss ja sein, Papa, ne? Es muss ja sein.
1: Freuen Sie sich auf die nächste Folge von Familie Lemke. Schon bald in diesem Radio.

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0: Mann, nicht schon wieder das Gleiche, Mensch.
1: Aber wieso denn nicht?
0: Können wir denn nicht mal was anderes probieren?
1: Ja, von mir aus, aber was denn?
0: Na, zum Beispiel, wir nehmen hiervon was und davon was.
1: Ach.
0: Und dann noch etwas hiervon. Ah, Moment, gibst du mir mal 2 Pfund von den Genen rüber?
1: Von den Genen hier?
0: Ja, genau, von denen Genen da.
1: Aber die sind doch schon alt. Meinst du, die sind noch gut?
0: Sehen wir ja gleich. So, das wär's.
1: Na, da bin ich aber mal gespannt.
2: Das war aus der Reihe Große Momente der Weltgeschichte, Gentechnik noch etwas unausgereift, Mitte des 18. Jahrhunderts. Ohne großen Erfolg, aber mit der Geburt der ersten siamesischen Zwillinge. Damals im Labor von...
0: Hey, wenn du uns jetzt verrätst und unseren Namen sagst, ne? Wir können ja auch ganz putzen Dieter Bohlen-Gen einpflanzen. Möchtest du das etwa?
2: Okay. Also. Im Labor von der Natur. Hm. Ja, genau. Siamesische Zwillinge, eine Laune der Natur.
0: Na bitte, geht doch.

0: Alphonse Dara, Alien Leader.
1: Alphonse Dara, Fremdenführer.
2: So, 1, 2, Test, Test. One, two. Okay, yes. Okay, I now speak over the Flüstertüte here, the Whisper Mac, the Megaphone. And we now enter the outside of the bus. We go out of it. Yeah, follow immer after me here. Schön zusammenbleiben. In Reihe und Glied. In Row and Glied. Yeah. And if you look nach vorne to the front now, you can see the famousest Gebirge of our town. The majestic Bull Mountains of Bummelsdorf. Yes, it is all made of Müll. Ja, ganz natürlich angehäuft. Ja. What? Ja, of course it is stinking here. Ja, das ist ja der Witz. Das kann man ja gleich in Harz. Jetzt, wir klettern mal ein bisschen rauf. Ja, so, wie kletter ab there. Weil oben you have a wonderful blick at the Kläranlage. So, this is called the Garbage Gletscher with a white top on the top drauf. What? No, that is not Schnee. That is Schimmel. Yeah, Schimmel. Scheimel. Yes. hey, du Gelber da. Hey, yellow guy. Lass das da liegen. Let that there lie, ja? Yeah? No, that is not the Adler. That's a tote Möwe. A dead Möwe. Nein, nicht zum Essen. Auch nicht für Thunfisch, nein, denn. Da ist aber vorsichtig da hinten. Ja, meine Fresse. Das ist doch alles locker. Zum blöd zum Klettern, die Japaner, ne? Du doof vor Kraxeling. Ja, von mir aus beschwer dich doch. Jod.

0: PC, Erwins Plattencorner, live aus Studio 7 vom Breakfast Radio. Bei mir hört ihr sie nämlich zuerst, Chicks, die Mega-Smash-Hits aus der Scene.
1: Erwin, Music. You're the greatest moderator in the world.
0: Logisch, Ladies. Und heute ist ein ganz besonderer Tag. Es ist euer Glückstag, denn Big Erwin hat einen ganz dicken Marlin an Deck gezogen.
1: Erwin, we love you.
0: Dafür nicht, Sweetheart. Denn der Erwin, der ist ja nur für euch da. Für euch da draußen an den Radios.
1: Erwin, it's a kind of magic.
0: Thanks a lot, people. Enough. Good, good. Geil, reicht. Und hier ist die Mega-Surprise heute, today. Aujourd'hui, van dag, oggi, im Studio. The one, the bloody fucking super one. The master of the mother-rapping fucking universe. Here is Open!
1: Who the fuck is Open?
0: Asshole, natürlich. DJ Open Asshole. Hi, Open. How are you?
2: Yo, man, radio sucks. Why are you still here in this lousy station instead of fucking some fucking chicks outside the fucking park?
0: Open, ich meine, Chicken fucking kann man ja auch noch nach Feierabend. Ist doch genauso schön, ne?
2: Oh, what's that, man? Feierabend. You go down and shoot some ugly suckers with gunfire out in the city? Well, I did that. I was like bang, bang, bang every fucking morning. Let's go out and do it as a starter for a bloody meal.
0: Ja, no. Wait, Open, warte, ne? After the Sendung, we can go to a Kleinkaliber Schießstand and shoot a little bit. But before, du musst jetzt runterkommen. Calm down.
2: You want me to calm down? Erwin, you are a cunt hair from death, man.
0: Wait a moment and thank you, Open. Thank you very really for wanting to kill me, asshole. Bin very grateful. Aber you have mir sehr das Stichwort gegeben, Open. That is nämlich the title of your new album, ne? Baby's just a cunt hair from death. Ich muss mal übersetzen. To our listeners without main school Abschluss, the title of the album heißt sinngemäß, mein Schatz ist gerade mein Kantholz vom Tod entfernt. worum geht's in dem Album, Open? Has this baby you singing about perhaps unheilbar Cancer oder ganz normale Circle-Run-Schwankungen oder ist in the song Are You Praying for a Soul?
2: Shut up, man. I piss on the soul of everyone and pray for nobody. I would even fuck the Virgin Mary in the ass. Believe me, Erwin.
0: Oh, Open, why not? Nee, aber das ist alles Geschmackssache. But now mal to your new plate. Nee, the first single, which is ausgekoppelt, ist ja Surfing USA. Das ist ein old title from the Beach Boys, ne? Isn't it? Das ist nicht the old Open we know from albums like Tits Out or Motherfucking Daddies Are Killed by Their Bloody Sons or Pair of Eyes Ripped Out on a Foggy Day in June. It's a bit in direction Kuschelrock, this Surfing USA, you must admit.
2: Ah, fuck your own ass, man.
0: Oh, Open, I can't. I really can't. I've tried, but I can't.
2: I would surf the waves of blood running out of 10,000 hairy virgin cunts lying in the Mojave Desert.
0: Wie kommen die dahin in the Mojave Desert? How come they to that place, 10,000? Das ist nearly 7.5 tonner full, isn't it?
2: Yo, the world is full of cunts waiting for a fuck, so why not in the huge Mojave Desert?
0: Das fragt man sich dann. Okay, Open, dann lass uns mal lieber listen to an Ausschnitt of your new single Surfing USA, ja?
2: All right.

0: Und so
1: Mann, Gisela!
2: Seit 20 Minuten plärrt ihr jetzt diesen uralten Idiotenschlager.
0: Von wegen uralt, Holgi. Der ist ganz oben in den Charts.
2: Unser Oma fährt im Hühnerstall in den Charts. Vielleicht in den Beklopptenheim-Charts.
0: Du hast doch überhaupt keine Ahnung, du alter Sack. Die Techno-Version von unser Oma steht ganz weit vorn in den deutschen Dance-Charts. Elzmann!
3: Hör mal, Gysi, wenn deine Oma das feine Motorrad irgendwann nicht mehr braucht, weil sie ist zu alt oder zu tot, denk an armes, altes Jaroslav.
0: Letztes Wochenende war ich auf dem Riff. Da haben alle voll abgetanzt zu unserer Oma. Sogar mitgesungen. Unsere Oma, unsere Oma.
1: Techno, so ein Dreck. Als nächstes kommt wohl die Techno-Version von Backe-Backe-Kochen, oder was?
0: Ganz längst. Von Scooter.
2: Also ich finde, diese ganze Techno-Welle hat sowas Vereinzelndes. Wenn ich da an unsere duften Feten im Gemeindehaus zurückdenke, so nach dem Konfirmandenunterricht, Engtanz zu Nights in White Satin, ach ja.
1: Was schon jetzt gefälligst mit deinen Schwolinski-Geschichten?
2: Unverschämtheit. Ich habe dort auch oft mit Mädchen getanzt.
0: So, ich hab keinen Bock mehr. Ihr Nieten, ihr habt so viel Ahnung von Techno wie ein Dings von irgendwas. Das Thema ist Durst.
3: Also schön, wenn geizige Oma ihr blödes Rad behalten will, krieg ich dann wenigstens ein paar Hühner.

0: Fermat.
1: Liebe, Intrigen, Portokosten.
2: Schicksale rund um das Wirtschaftsimperium des Fritz F. Niedmeier.
1: Die Mitarbeiter der Firma haben die Initiative ergriffen und ihren Chef Fritz F. Niedmeier in ein Flugzeug gesteckt, um sich gemeinsam vor Ort anzusehen, ob Nowosibirsk der richtige Standort für die Firma ist.
3: So, Chef, das ist also Nowosibirsk. Finden Sie es doch nicht ein bisschen kalt hier?
4: Na, ich weiß ja nicht, was Sie haben, Schare. Ist doch prima hier. Optimaler Standort für die Produktion der Schnapsgläser aus Sicherheitsglas, wa?
5: Oh, und Sie finden nicht, dass es vielleicht doch ein wenig kalt ist?
4: Was?
5: Was? Ich verstehe Sie nicht. Schare, verstehst du, was er sagt?
3: Nee, kein Wort. Chef, sagen Sie doch mal was. Chef!
5: Du, ich glaube, der ist eingefroren. Hier, hör mal.
3: Ach, du liebes bisschen. Und hier sollen wir ihn jetzt hochziehen?
5: Oh Gott.
3: Das kann ja heiter werden.
5: Ich meine, der alte Niedmeier war schon immer ein eiskalter Geschäftsmann. Aber das ist mal so weit mit ihm kommt, das hätte ich ja nun auch nicht gedacht.
3: Ja, hilft ja alles nichts. Wir müssen ihn irgendwie wieder aufwärmen. Komm, Zarkowski.
5: Ja, okay.
3: Wir tragen ihn mal da vorne in das Kühlhaus.
5: Ja.
3: Und Norbert, du kommst auch mit.
5: Ja,
3: Norbert, komm schon, komm.
1: Aber Rauhaardeckel Norbert kann offensichtlich nicht kommen.
3: Hier, Zarkowski, hält man den Niedmeier.
5: Ja, danke.
3: Ich geh mal gucken, was der kleine Rabaus für Probleme hat.
6: Ja, mein Kleiner, was hast du denn? Was? Du hast Pipi gemacht? Na prima, dann komm doch jetzt mit. Was? Was bist du festgefroren?
3: Ach du liebes bisschen. Zarkowski!
5: Ja!
3: Zarkowski, komm mal rüber!
5: Ja, komm!
3: Wir müssen Norbert hier von einem Eiszapfen abbrechen!
5: Ja.
1: Gedankenlos lehnt Zarkowski den gefrorenen Niedmeier an einen Telegrafenmast und eilt den beiden zu Hilfe.
3: So, jetzt ziehen wir beide mal. Norbert, beiß die Zähne zusammen. Hau! Ruck! Hau! Ruck!
5: Na bitte, wer sagt's denn? So, jetzt müssen wir uns aber schleunigst um den Chef kümmern.
3: Wo hast du den denn gelassen?
5: Der lehnt da hinten am Mast.
3: Ach du Scheiße! Schnell hin, ich glaube, der kippt um!
1: Sie rennen los, aber zu spät. Die Eissäule Niedmeier ist durch eine besonders heftige Böe ins Rutschen geraten und stürzt um.
3: Oh Gott, unser guter Chef.
5: Ein zerbrochener Mann.
1: Niedmeier, der einzige Befürworter des Standortes Nowosibirsk, ist also das Opfer seiner eigenen Idee geworden. Wie wird es jetzt weitergehen? Kann es jetzt überhaupt noch weitergehen? Versäumen Sie deshalb auf keinen Fall die nächste Folge von Die Firma.

0: bei Frieda und Anneliese.
1: Hier, Anneliese, ich habe ganz herrliches neues Rezept für Pflaumenmarmelade.
2: Die sind doch noch lange nicht reif, du Dämelack.
1: Macht nichts, das Rezept ist auch ganz ohne direkte Pflaumen.
2: Ja, was soll denn dann der Blödsinn?
1: Das Besondere ist ja, es schmeckt nach Pflaumen, ist aber in Wahrheit Ersatzmasse.
2: Ersatzmasse?
1: Da kannst du günstig kriegen in der Genossenschaft.
2: Und der Geschmack, wo kommt der her?
1: Pflaumin, das wird aus Pflaumen gewonnen. Von einem Zentner Pflaumen, frisch destilliert, es gibt es eine Tüte Pflaumin.
2: Eine Tüte? Und das kaufst du für viel Geld in der Apotheke?
1: Nein, nein, wir bringen, also Anita, die wir aufsuchen, also Anita, also die Pflaumen, die bringen
2: ja,
1: wir...
2: Ja, ja, also Anita.
1: ...im Herbst zu Apotheken Karl und können uns im Frühling eine Tüte Pflaumin abholen.
2: Och, das ist ja praktisch. Und die Ersatzmasse?
1: Die wird aus dem Pflaumentreber gewonnen und nach der Genossenschaft verbracht.
2: Muss ich aber doch noch mal fragen. Wieso macht ihr nicht direkt im Herbst aus eurer Pflaumenmarmelade?
1: Ach, das ist doch so viel Arbeit. Und die Schweinerei da und die Küche neu tapezieren und untere Nägel.
2: Stimmt, da müsste man sich ja mal die Hände waschen. Das ist natürlich ärgerlich.
1: Außerdem, nicht? Anita, die braucht Bewegung. Und so kommt sie auch ein bisschen rum in der Gemeinde.
2: Du, ich habe letztes Jahr unsere ganzen Pflaumen schön eingemacht auf altdeutsche Art. Da rechnest du pro Glas eine Flasche Rotwein mit Doppelkorn ab. Geschmeckt. Heinz ist reine, welch verrückt nach meiner Marmelade.
1: De aule Supnickel.
2: Heinz trinkt nicht. Der isst nur sehr viel Marmelade, das wohl. Und Frieda auf dem Altersheim-Bazar, da kann ich mich bald vor Nachfrage nicht retten.
1: Übrigens, die Marmeladenersatzmasse, da kann man auch Kuchen mitbacken.
2: Och.
1: Kaufst einen fertigen Pflaumenkuchen, kratzt die Pflaumen ab, streichst die Ersatzmasse drüber, kurz im Backofen und fertig.
2: Das ist ein herrliches Rezept, Frieda. Besten Dank.

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0: Der Äther. Unendliche Weiten. Dies sind die Abenteuer der FF Enterprise, die mit ihrer 90 Mann starken Besatzung unterwegs ist, um neue Welten zu erforschen, neues Leben und neue Zivilisationen. Viele Lichtjahre von der Realität entfernt dringt die FF Enterprise in Galaxien vor, die nie ein Mensch zuvor gehört hat.
1: Heute die geheimnisvollen Kleinlinge.

0: Sternzeit 1110 abends. Eintrag in dieses Logbuch, Teil Praktikant Hans-Jürgen. Wir sind mal wieder voll in Gefahr. Vor uns liegt ein riesiges, rot leuchtendes Raumschiff. Sieht irgendwie aus wie so ein Lampion. Laut Computer sind die Wesen da drüben ganz schön klein. Und alles, was wir hören, sind so unheimliche, spirituelle Sprechgesänge. Also voll exorzistenmäßig. Auf der Brücke sind wir alle ganz schön am Abgruseln, ey.
1: Ich halte das nicht mehr aus, Jörg. Was um Himmels Willen wollen die von uns?
2: Ach Gott, ist doch egal. Was kann jetzt so eine Handvoll Zwerge denn schon anhaben, hm?
1: Meinst du, davon wegen? Kennst du denn nicht die alten Geschichten über die bösen Kleinlinge? Hat dir deine Mutter denn nie von ihnen erzählt? Einmal im Jahr schwärmen sie durch die Galaxis und gehen auf einen unbarmherzigen, grausamen Beutezug. Man sagt, sie verstauen ihre Beute in geheimnisvollen Plastiksäcken und kein Raumschiff soll von ihnen sicher sein.
2: Ach, Papalapap, das ist doch alles nur altes Astronauten.
1: Ach, ja. Das haben ihre Opfer bestimmt auch immer gedacht.
2: Und?
1: Wenn wir einfach das Licht ausmachen?
2: Und so tun, als wären wir nicht zu Hause? Hm?
1: Zu spät! Da! Sie beamen sich schon rüber! Oh mein Gott! Das sind ja Dutzende!
2: Ja, tatsächlich! Und da, sieh! Die Plastiktüten! Sie stricken sie schon aus!
1: Oh Gott, das ist das Ende!
2: Verdammt, was haben die vor? Spock, fragen Sie die Kleinen doch mal!
3: Wenn ihr mir eure Absichten mitteilt und das, was euch motiviert, wäre es absolut möglich, dass wir uns gegenseitig verständigen.
0: Ja genau! Los, raus damit! Was wollt ihr von uns?
4: Nein!
2: Aufhören! Das ist ja auch unmenschlich!
0: Dann bringen wir uns doch lieber gleich um!
3: Fasziniert,

0: Kutscher, halt an!
1: Verflixt, schon wieder ein Überfall.
0: Überfall, so ein Blödsinn.
2: Eine Frechheit, Herr Kutscher.
1: Ja, genau. Aber warum haltet ihr denn meine Kutsche auf und tragt Masken?
2: Das ist unsere Berufskleidung.
0: Eben, wir tun ja auch nur unsere Pflicht.
1: Was für eine Pflicht?
3: Also, uns würde interessieren, führen Sie Zigaretten, Spirituosen, Edelmetalle, Antiquitäten oder sonst wie irgendwelche Kunstgegenstände mit sich?
4: Aus der Reihe Große Momente der Weltgeschichte hörten Sie heute: Am 1. Januar 1712 reformiert sich die deutsche Wegelagererinnung und arbeitet fortan unter der Bezeichnung Zoll.

Hallo, lieber Heimwerker draußen an den Geräten. Unser heutiges Thema, Hähnchenschnitzel selbst gemacht, ja. Man braucht dazu nicht viel. Herbert, komm mal her, sag den Hörer mal guten Tag. So, dann braucht man noch eine 5-Tonnen-Presse. Unter die Presse legt man etwas Legemehl, daher der Name, ja. Herbert!